0: Hauptsache billig oder bitte schon doch mit einer vernünftigen Ausbildung? Ich möchte gern mit euch drüber sprechen, heute um kurz nach 7.
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2: Ich bin Moritz Einzel. Die Spitzen von Union und SPD haben ihre Beratungen im Koalitionsausschuss am Abend nach rund 4 Stunden beendet. Über die Ergebnisse will die Regierung am Morgen informieren, und zwar voraussichtlich in schriftlicher Form. Hauptthema der Sitzung war die weitere Umsetzung der Reformvorhaben. Außerdem ging es um die Ergebnisse der Wahlen in Sachsen-Anhalt, Mecklenburg-Vorpommern und Berlin. Teilnehmer beschrieben die Stimmung bei dem Treffen als gut und sehr konstruktiv. 3 Jahre nach dem Terrorangriff der islamistischen Hamas auf Israel ist gestern der Opfer gedacht worden, auch im Bundestag. Parlamentspräsidentin Klöckner sagte, man höre immer, Antisemitismus dürfe keinen Platz haben.
3: Aber leider, sind wir ehrlich, ist doch die Realität anders. Erschreckend anders, ob rechtsextrem, linksextrem oder islamistisch begründet. Deshalb liegt es doch an uns, Antisemiten in die Schranken zu weisen. Jeder und jede im eigenen Alltag, vor der Haustür, am Arbeitsplatz, in der Freizeit.
2: Das Brandenburger Tor in Berlin wurde am Abend in den Farben Israels angeleuchtet. Eine Woche nach der gescheiterten Hinrichtung der zum Tode verurteilten Mörderin Christa Pike im US-Bundesstaat Tennessee haben ihre Anwälte Details zu ihrem Gesundheitszustand mitgeteilt. Sie zeigten sich überrascht, dass Pike das Bewusstsein wiedererlangt hat, nachdem sie eigentlich davon ausgegangen waren, dass ihre Mandantin hirntot sei. Pike sei kognitiv sehr verwirrt und habe einen langen Weg der Genesung vor sich. Die 50-Jährige hatte 2 Giftspritzen überlebt. Die Symbolfigur der Wohnungsproteste in Spanien ist tot. Wie der Mieterverband mitgeteilt hat, ist die 87-jährige Mari Carmen Abascal im Krankenhaus gestorben. Sie hatte ihre Wohnung nach 70 Jahren verlassen müssen. Das hatte landesweite Massenproteste gegen Wohnungsnot und politische Verwerfungen ausgelöst. Ende November gibt es Neuwahlen in Spanien. Die Gesundheit von Mädchen hat sich weltweit deutlich verbessert. Das geht aus dem Weltmädchenindex von Plan International und der Bochumer Ruhr-Universität hervor. Demnach ist ihre Sterblichkeit seit dem Jahr 2000 um mehr als die Hälfte gesunken. Untersucht wurden Mädchen zwischen 5 und 19 Jahren in 192 Ländern.
1: Und jetzt unsere Franken-Reporter mit dem Wichtigsten aus der Metropolregion.
4: Mit Chris Wahle. Sie ist klein, aber sie macht großen Ärger. Die große Drüsenameise breitet sich in Nürnberg weiter aus. Bei einer Infoveranstaltung im Stadtteil Hasenburg hat die Stadt jetzt mit Fachleuten über Gegenmaßnahmen informiert. Laut der Bayreuther Ameisenforscherin Heike Felter bilden die Tiere riesige Superkolonien mit mehreren Königinnen. Genau das macht die Bekämpfung so schwierig. Schäden drohen zum Beispiel an Kabeln oder Fundamenten. Die Stadt setzt deshalb auf ein gemeinsames Vorgehen. Möglichst viele betroffene Grundstücke sollen gleichzeitig behandelt werden. Auch Bauträger in Lichtenreuth will die Stadt noch in diesem Monat mit ins Boot holen. Außerdem sollen im Frühjahr weitere Tests mit Ködern, Gift und Fadenwürmern folgen, die der großen Drüsenameise möglichst gezielt schaden.
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0: a name.
1: Ja, wo sind wir denn?
2: Melibesestraße, Fürth.
3: Die Straße liegt im Stadtteil Unterfarnbach. Benannt wurde sie nach Amelie Hedwig Butar Bese, besser bekannt unter ihrem Rufnamen Melli Bese. Sie wurde 1886 in der Nähe von Dresden geboren und legte 1911 als erste Frau und nach harten Kämpfen die Prüfung zum Erwerb der Pilotenlizenz ab. Später gründete sie selbst eine Fliegerschule und eine Flugzeugfabrik. Ursprünglich wurde die von der Facherstraße in den Golfpark führende Verbindung Willi-Messerschmidt-Straße getauft. Nach Protesten des Zentralrats der Juden in Deutschland wegen der Verstrickung des Flugzeugkonstrukteurs in den Nationalsozialismus beschloss der Fürther Stadtrat dann 2007 die Umbenennung in Melli-Bese-Straße.

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1: In einem deutschen Provinzdorf in den 80er Jahren spielt Lügen über meine Mutter. Susanne lebt dort mit den Kindern und Ehemann Werner. Der nervt Susanne ständig wegen ihres Übergewichts.
2: Ich kann mir diese Beförderung abschminken. Ich werde niemals eine solche gehobene Stellung bekommen ohne eine vorzeigbare Frau. Man kann dich nicht einmal zu einer Betriebsfeier mitnehmen.
3: Wenn du glaubst, dass ich der Grund bin, dass sie dich nicht befördern, dann ist dir nicht zu helfen.
2: Guck dich doch an, wie du schon wieder aussiehst. Ist doch kein Wunder, dass du keine von deinen Diäten durchhältst. Du hast einfach keinen Biss.
1: Ja, Werner ist ein echt übler Mensch. Kein Wunder, denn seine Mutter ist sogar noch ekliger. Werner glaubt einfach, dass Susannes Übergewicht an allem schuld ist, was in seinem Leben schiefläuft. Helfen soll Tochter Elsa.
2: Weißt du, das Problem ist, dass deine Mutter lügt. Wenn du mal mit ihr redest, vielleicht hört sie ja auf dich.
4: Was meinst du?
2: Sag du ihr, dass sie endlich abnehmen soll. Ach komm, lass. Das ist nicht deine Aufgabe. Vergiss, dass ich das gesagt habe. So, und jetzt gute Nacht.
1: Werners perfider Plan, Elsa dazu zu bringen, dass Susanne endlich abnimmt, geht schon bald auf. Nämlich als Elsa ihre Mutter bei einer Fressattacke erwischt.
4: Mama?
3: Ja?
4: Warum ist das wichtig, wie viel man wiegt?
3: Für deinen Papa ist es wichtig.
4: Und warum?
3: Keine Ahnung. Ich glaube, weil er...
4: Er hat gesagt, weil das ungesund ist.
3: Ach, das hat er gesagt?
4: Ja, für die Gelenke und weil man sich dann nicht so gut bewegen kann.
3: Wenn du die Antwort schon weißt, wieso fragst du mich dann?
1: Klar, das hier ist kein angenehmer Film. Hauptdarstellerin Rosalie Thomas hat für Lügen über meine Mutter auch das Drehbuch geschrieben. Das wiederum basiert auf dem autobiografischen Roman von Daniela Dröscher. Stefan Grundler, Redaktion Gong 97.1.

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16: Ich bin Moritz Einzel. Die Spitzen von Union und SPD haben ihre Beratungen im Koalitionsausschuss am Abend nach rund 4 Stunden beendet. Über die Ergebnisse will die Regierung am Morgen informieren, und zwar voraussichtlich in schriftlicher Form. Hauptthema der Sitzung war die weitere Umsetzung der Reformvorhaben. Außerdem ging es um die Ergebnisse der Wahlen in Sachsen-Anhalt, Mecklenburg-Vorpommern und Berlin. Teilnehmer beschrieben die Stimmung bei dem Treffen als gut und sehr konstruktiv. 3 Jahre nach dem Terrorangriff der islamistischen Hamas auf Israel ist gestern der Opfer gedacht worden, auch im Bundestag. Parlamentspräsidentin Klöckner sagte, man höre immer, Antisemitismus dürfe keinen Platz haben.
17: Aber leider, sind wir ehrlich, ist doch die Realität anders. Erschreckend anders, ob rechtsextrem, linksextrem oder islamistisch begründet. Deshalb liegt es doch an uns, Antisemiten in die Schranken zu weisen. Jeder und jede im eigenen Alltag. Vor der Haustür, am Arbeitsplatz, in der Freizeit.
16: Das Brandenburger Tor in Berlin wurde am Abend in den Farben Israels angeleuchtet. Eine Woche nach der gescheiterten Hinrichtung der zum Tode verurteilten Mörderin Christa Pike im US-Bundesstaat Tennessee haben ihre Anwälte Details zu ihrem Gesundheitszustand mitgeteilt. Sie zeigten sich überrascht, dass Pike das Bewusstsein wiedererlangt hat, nachdem sie eigentlich davon ausgegangen waren, dass ihre Mandantin hirntot sei. Pike sei kognitiv sehr verwirrt und habe einen langen Weg der Genesung vor sich. Die 50-Jährige hatte 2 Giftspritzen überlebt. Die Symbolfigur der Wohnungsproteste in Spanien ist tot. Wie der Mieterverband mitgeteilt hat, ist die 87-jährige Mari Carmen Abascal im Krankenhaus gestorben. Sie hatte ihre Wohnung nach 70 Jahren verlassen müssen. Das hatte landesweite Massenproteste gegen Wohnungsnot und politische Verwerfungen ausgelöst. Ende November gibt es Neuwahlen in Spanien. Die Gesundheit von Mädchen hat sich weltweit deutlich verbessert. Das geht aus dem Weltmädchenindex von Plan International und der Bochumer Ruhr-Universität hervor. Demnach ist ihre Sterblichkeit seit dem Jahr 2000 um mehr als die Hälfte gesunken. Untersucht wurden Mädchen zwischen 5 und 19 Jahren in 192 Ländern.
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11: Mit Chris Wahle. Auf dem ehemaligen Quelle-Areal in Nürnberg zieht ab November neues Leben ein. Die Stadt nimmt das Stadthaus Q schrittweise in Betrieb. Künftig arbeiten dort rund 1500 Beschäftigte der Stadtverwaltung. Den Anfang macht am 11. November das Jugendamt. Ende November folgt das Amt für Migration und Integration, Anfang Dezember dann das Sozialamt. Ziel ist es, wichtige Dienstleistungen an der Fürther Straße unter einem Dach zu bündeln. Das Gebäude bietet moderne Anlaufstellen für Besucher und getrennte Bereiche für Publikumsverkehr und interne Arbeit. Bereits seit Dezember letzten Jahres sind im Erdgeschoss des neuen Quartiers The Q große Einzelhändler ansässig. Die ersten Wohnungen können voraussichtlich Anfang 2027 bezogen werden.
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1: Seit dem vergangenen Wochenende läuft sie ja, die Michaeliskirchweih in Fürth. Dauert insgesamt 12 Tage, größte Straßenkirchweih Deutschlands. Und in der Zeit, da sind rund 1 Million Gäste in der Kleeblattstadt und verwandeln die Straßen, die sonst dem Autoverkehr gehören, in eine riesige Flaniermeile. Aber die Frage ist natürlich, wie wirkt sich das Ganze eigentlich auf die Parkplatzsituation aus? Matthias Kreitinger ist Rechts- und Ordnungsreferent bei der Stadt Fürth und verantwortlich fürs Sicherheitskonzept auf der Michaeliskirchweih. Diese 12 Tage Straßencover mitten in der Stadt, die sind ja schon eine echte Belastungsprobe für die Parkplatzsituation, oder?
2: Das ist absolut richtig, keine Frage. Und da kann ich nur darauf verweisen, dass die Einfahrt ins Kirchweihgelände und die dortigen öffentlichen Parkplätze während der Kirchweihzeit gesperrt sind. Man muss sich halt außenrum in den doch auch zahlreichen Parkhäusern oder ein bisschen außerhalb an den Parkplatz suchen und dann am besten mit öffentlichen Verkehrsmitteln reinfahren.
1: Herr Kreitinger, jetzt gibt es in der Innenstadt natürlich nicht nur viele Geschäfte und Cafés, die beliefert werden müssen, sondern auch Anwohner. Wie sieht die Situation denn für die aus?
2: Wir sind natürlich seitens der Stadt Fürth grundsätzlich bestrebt, den Fahrzeugverkehr im Bereich des Kirchweihgeländes so weit wie möglich auszuschließen. Aber unsere Kirchweih erstreckt sich über weite Teile der Innenstadt und deswegen ist ein kompletter und ausnahmsloser Ausschluss von Anwohnern und Gewerbetreibenden nicht möglich. Letztlich geht es für uns darum, mit Blick auf den Grundsatz der Verhältnismäßigkeit, um eine Abwägung zwischen der Sicherheit der Veranstaltung auf der einen Seite und den schützenswerten Interessen von Anwohnern und Gewerbetreibenden auf der anderen Seite. Und deswegen haben wir seit Jahren ein doch sehr ausgeklügeltes System von amtlichen Ausnahmegenehmigungen.
1: Okay, Herr Kreitinger, wenn ich Sie richtig verstehe, bedeutet das dann aber auch, dass ich während der Kerwer durchaus damit rechnen muss, dass hier und da auch mal ein Auto durchfährt?
2: Ja, damit ist zu rechnen, weil wir, wie gesagt, amtliche Ausnahmegenehmigungen erteilen, die einfach dadurch bedingt sind, dass das kein separates Festgelände ist, welches man umzäunen kann, abschließen kann, sondern, und davon lebt unsere Kirchweih auch, das ist eine Festveranstaltung über weite Teile der Innenstadt und dort gibt es auch die Möglichkeit unter engen Voraussetzungen, dass dort Fahrzeugverkehr dann stattfindet.
1: Okay, und das ist ein wichtiger Punkt für alle, die vielleicht neu zugezogen sind oder auch ein Ladengeschäft eröffnen. Wie komme ich denn an so eine Genehmigung?
2: Das ist relativ unkompliziert. Es läuft über unser Straßenverkehrsamt. Das ist auch auf unserer Homepage entsprechend verlinkt, der Kontakt. Entscheidend ist nicht allein, dass Sie Anwohner oder Gewerbetreibender sind, sondern Sie müssen einen privaten Stellplatz, also einen Stellplatz auf privatem Grund im Kirchweihgelände nachweisen. Nur dann bekommen Sie eine Genehmigung.
1: Sagt Matthias Kreitinger. Er ist zuständig für das Sicherheitskonzept auf der Fürther Michaeliskirchweih. Also bitte nicht wundern, wenn dann doch hier und da während der Kerwer mal ein Auto durchfährt.
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1: Ich bin Moritz Einzel. Bezahlbares Wohnen ist in vielen europäischen Ländern ein existenziell wichtiges politisches Problemfeld. In Spanien ist eine 87-Jährige zur Symbolfigur einer Protestbewegung gegen Wohnungsnot geworden. Jetzt ist die Rentnerin Mari Carmen Abascal im Krankenhaus gestorben. Sie hatte vor 2 Wochen nach 70 Jahren ihre Mietwohnung verlassen müssen. Die Zwangsräumung löste Massenproteste in Spanien aus. Ende November gibt es Neuwahlen. Wie geht's weiter mit dem Reformkurs der Bundesregierung? Darüber haben die Spitzen von Union und SPD am Abend etwa 4 Stunden lang im Koalitionsausschuss beraten. Ergebnisse sollen im Laufe des Morgens bekannt werden. Ein Thema dürften auch die Verwerfungen nach der Wahl des AfD-Landtagspräsidenten Rausch in Sachsen-Anhalt gewesen sein. Gedenken an die Opfer des 7. Oktober. 3 Jahre nach dem Terrorangriff der islamistischen Hamas auf Israel hat es auch in Berlin Gedenkveranstaltungen gegeben. Auf dem Bebelplatz in der Bundeshauptstadt sagte Israels Botschafter Prosor:
2: Wir haben genug Sonntagsreden über tote Juden gehört. Jetzt braucht es Taten für lebende Juden, eine Offensive gegen Antisemitismus. Die alle hier zusammen.
1: Bundesinnenminister Dobrindt erklärte, Jüdinnen und Juden und das Existenzrecht Israels seien Teil Deutschlands. Diejenigen, die das in Frage stellten, seien es nicht, so der CSU-Politiker. Angesichts des Lungenpestverdachts in Russland sieht der SPD-Gesundheitspolitiker Lauterbach kein erhöhtes Risiko für die Menschen in Europa. Der Rheinischen Post sagte der frühere Bundesgesundheitsminister, Russland müsse nun mit der Weltgesundheitsorganisation kooperieren. Dazu sei Russland verpflichtet, so Lauterbach. Im russischen Irkutsk war eine Wissenschaftlerin an einem Institut zur Bekämpfung von Pestkrankheiten an einer verdächtigen Lungenentzündung gestorben. In Stockholm wird am frühen Nachmittag der nächste Nobelpreisträger verkündet. Die Königlich Schwedische Akademie gibt bekannt, wer den Literaturnobelpreis bekommt. Im vergangenen Jahr ging die berühmte Auszeichnung an den ungarischen Schriftsteller László Krasznahorkai.
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3: Mit Chris Wahle. Gute Aussichten für Pendler im Nürnberger Südwesten. Bei der Verlängerung der U-Bahn-Linie 3 laufen die letzten Bauabschnitte. Nachdem der Rohbau fertig ist, werden gerade die beiden neuen U-Bahnhöfe Gebersdorf und Kleinreuth ausgebaut. Oberbürgermeister Markus König.
4: Wir wollen nächstes Jahr im Probebetrieb gehen und in der Jahreswende zu 28 wollen wir dann auch die Fahrgäste einladen. Und das Ziel ist es hier natürlich in Gebersdorf, aber auch in Kleinreuth, tiefes Feld, dann die U-Bahnhöfe ganz normal laufen zu lassen. Und wir laden alle ein, mitzufahren und den ÖPNV zu nutzen.
3: Bund und Freistaat bezuschussen das Projekt mit über 100 Millionen Euro. Die Gesamtkosten belaufen sich auf rund 224 Millionen Euro.
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0: Geheimes Gangland.
1: 1228 forderte Kaiser Friedrich seine deutschen Ritter und Fürsten auf, ihn zum Kreuzzug ins Heilige Land zu begleiten. Mit dabei auch Hilpold, der Ritter von Hilpoltstein. Bevor sich der Kaiser auf den Weg machte, übergab Hilpold die Burg und die Verwaltung seiner Güter seinem Vogt und befahl ihm ausdrücklich, sich freundlich und gut um seine Untertanen zu kümmern. Der Vogt aber war ein mürrischer Kerl, dem kaum ein Lächeln über die Lippen kam. Er zog sich immer mehr zurück und kümmerte sich eher ums Jagen als ums Herrschen. Aber wer sollte sich in der Zeit, während er durch die Wälder streifte, um die Burg kümmern? Da kam dem Vogt ein Pakt mit dem Teufel ganz recht, der in Gestalt eines Lindwurms in seiner Abwesenheit Tor und Zugbrücke bewachen sollte. Jeder, der sich der Burg näherte, bekam den feurigen Atem des Drachens zu spüren. Die Jahre vergingen. Kaiser Friedrich und seine Mitstreiter waren längst zurückgekehrt, doch von Ritter Hilpold fehlte jede Spur. Eines Tages kam von der Burg großes Getöse und ein blutroter, greller Feuerschein stand über dem Gemäuer. Die herbeigeeilten Bauern konnten nur noch beobachten, wie der Lindwurm den Vogt in Stücke riss und mit ihm in der Ferne verschwand. Im selben Augenblick sprengte ein Ritter in vollem Galopp durch die Schaulustigen. Erschrocken und glücklich erkannten sie ihren Schlossherrn Hilpold, der zurückgekehrt war. Nun musste es schnell gehen, denn die Burg stand in Flammen. Gemeinsam löschten Ritter Hilpold und seine Untertanen das Feuer und machten sich dann mit Eifer ans Aufräumen und an den Wiederaufbau. Von nun an war der Weg zur Burg Hilpoltstein wieder frei und für jeden offen.

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1: Lore und Harry sind in alte Liebe seit fast 40 Jahren verheiratet. Zwischen den beiden fliegen regelmäßig die Fetzen. Es geht um alte Liebschaften, unerfüllte Träume und die Frage, was und wie viel es beim Einkaufen zum Essen geben soll.
2: Bratwurstschnecken.
3: Vier.
4: Zwei Bratwurstschnecken.
3: Wieso denn nicht vier?
5: Da bleibt die Hälfte übrig und wieder ist ein Schwein umsonst gestorben. Deine Bratwurstschnecke war ja auch mal ein Tier.
3: Nee, die war immer schon Bratwurstschnecke. Noch ein bisschen Bier.
5: Nein, der wird immer so schmierig.
2: Darf es noch was sein?
5: Nein, danke. Das
3: brauchen wir nicht noch was?
5: Ja, Mülltüten.
3: Nein, hier jetzt zum Essen.
5: Fett und Klopapier.
1: Bei allen Streitereien über eins sind sich die beiden einig. Dass ihre Tochter schon wieder heiratet, finden sie befremdlich. Denn es wäre bereits ihre dritte Ehe.
3: Also ihr desaströses Privatleben wird mir allmählich am Arsch
5: vorbei. War mir klar, dass du das sagst?
3: Warum fragst du denn dann? Warum muss sie eigentlich ständig heiraten? Wie spießig ist das denn?
5: Ja, wir haben doch auch geheiratet.
3: Ja, einmal, damals, aus Liebe.
5: Liebe?
3: Ach, jetzt war es nicht mal mehr Liebe.
1: Doch war es schon. Es gibt ja auch Momente, in denen die frühere Leidenschaft wieder zurückkommt. Zum Beispiel, als sie das erste Mal seit langem wieder gemeinsam baden.
5: Früher haben wir oft zusammen gebadet.
3: Wann hat das eigentlich aufgehört?
5: Man wird alt, müde, langweilig.
3: Ich will aber nicht müde, alt und langweilig werden.
5: Bist du auch nicht?
3: Nein.
5: Noch nicht.
3: Du auch nicht.
1: Der Film von Andreas Dresen basiert auf Elke Heidenreichs gefeiertem Roman. Brillant gespielt wird das Ehepaar in Alte Liebe von Joachim Kroll und Ex-Franken-Tatort-Kommissarin Dagmar Manzel. Stefan Grundler, Redaktion Gong 97.1.

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6: Ich bin Moritz Einzel. Bezahlbares Wohnen ist in vielen europäischen Ländern ein existenziell wichtiges politisches Problemfeld. In Spanien ist eine 87-Jährige zur Symbolfigur einer Protestbewegung gegen Wohnungsnot geworden. Jetzt ist die Rentnerin Mari Carmen Abascal im Krankenhaus gestorben. Sie hatte vor 2 Wochen nach 70 Jahren ihre Mietwohnung verlassen müssen. Die Zwangsräumung löste Massenproteste in Spanien aus. Ende November gibt es Neuwahlen. Wie geht's weiter mit dem Reformkurs der Bundesregierung? Darüber haben die Spitzen von Union und SPD am Abend etwa 4 Stunden lang im Koalitionsausschuss beraten. Ergebnisse sollen im Laufe des Morgens bekannt werden. Ein Thema dürften auch die Verwerfungen nach der Wahl des AfD-Landtagspräsidenten Rausch in Sachsen-Anhalt gewesen sein. Gedenken an die Opfer des 7. Oktober. 3 Jahre nach dem Terrorangriff der islamistischen Hamas auf Israel hat es auch in Berlin Gedenkveranstaltungen gegeben. Auf dem Bebelplatz in der Bundeshauptstadt sagte Israels Botschafter Prosor:
7: Wir haben genug Sonntagsreden über tote Juden gehört. Jetzt braucht es Taten für lebende Juden, eine Offensive gegen Antisemitismus, die alle hier zusammen.
6: Bundesinnenminister Dobrindt erklärte, Jüdinnen und Juden und das Existenzrecht Israels seien Teil Deutschlands. Diejenigen, die das in Frage stellten, seien es nicht, so der CSU-Politiker. Angesichts des Lungenpestverdachts in Russland sieht der SPD-Gesundheitspolitiker Lauterbach kein erhöhtes Risiko für die Menschen in Europa. Der Rheinischen Post sagte der frühere Bundesgesundheitsminister, Russland müsse nun mit der Weltgesundheitsorganisation kooperieren. Dazu sei Russland verpflichtet, so Lauterbach. Im russischen Irkutsk war eine Wissenschaftlerin an einem Institut zur Bekämpfung von Pestkrankheiten an einer verdächtigen Lungenentzündung gestorben. In Stockholm wird am frühen Nachmittag der nächste Nobelpreisträger verkündet. Die Königlich Schwedische Akademie gibt bekannt, wer den Literaturnobelpreis bekommt. Im vergangenen Jahr ging die berühmte Auszeichnung an den ungarischen Schriftsteller László Krasznahorkai.
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8: Mit Chris Wahle. Sie ist klein, aber sie macht großen Ärger. Die große Drüsenameise breitet sich in Nürnberg weiter aus. Bei einer Infoveranstaltung im Stadtteil Hasenburg hat die Stadt jetzt mit Fachleuten über Gegenmaßnahmen informiert. Laut der Bayreuther Ameisenforscherin Heike Felter bilden die Tiere riesige Superkolonien mit mehreren Königinnen. Genau das macht die Bekämpfung so schwierig. Schäden drohen zum Beispiel an Kabeln oder Fundamenten. Die Stadt setzt deshalb auf ein gemeinsames Vorgehen. Möglichst viele betroffene Grundstücke sollen gleichzeitig behandelt werden. Auch Bauträger in Lichtenreuth will die Stadt noch in diesem Monat mit ins Boot holen. Außerdem sollen im Frühjahr weitere Tests mit Ködern, Gift und Fadenwürmern folgen, die der großen Drüsenameise möglichst gezielt schaden.
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1: Alice Cooper packt aus und plaudert jetzt so richtig aus dem Nähkästchen. Der veröffentlicht nämlich morgen seine Autobiografie Devil on My Shoulder, a Memoir heißt das Ganze. Da beschreibt er ganz schön die Entstehung von Vincent Furnier zu Alice Cooper. Wo sind die Grenzen zwischen Kunstfigur und Persönlichkeit und wie kam es eigentlich zu der ganzen Geschichte? Außerdem natürlich jede Menge Hintergrundwissen abseits der großen Rockshow. Also, wenn ihr noch eine gute Nachtlektüre braucht, morgen kommen die Memoiren von Alice Cooper raus. Alle Infos nochmal zum Nachlesen bei uns im Netz unter www.gong971.de.
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1: 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Also, ein zweiter unterirdischer Gardasee. Jetzt stellen wir uns mal vor, es gäbe ein zweites Mallorca, wobei ich war einmal am originalen Ballermann auf Malle. Und was ich da gesehen habe, das war auch so schon unterirdisch.
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1: So, ich glaube, ich fange schon mal wieder mit dem Sparen an. Mein Großer will demnächst den Führerschein machen. Ich habe mich mal umgehört, das ist ja mittlerweile unbezahlbar. 3.000 Euro ist da schon fast billig. Aber der Lappen soll ja jetzt wieder günstiger werden. Die Idee, Theorie machen wir online, die Eltern sorgen für den praktischen Teil und danach darf man dann selbstständig hinters Steuer. Das soll weniger bürokratisch sein, damit eben auch billiger. Wenn ihr mich fragt, leidet da aber eben auch die Qualität der Ausbildung drunter. Und irgendwie unter uns sind ja schon genug Pfeifen auf den Straßen unterwegs, oder? Wie steht ihr zu dem Ansatz? Führerschein, Hauptsache billig oder bitte schon doch mit einer vernünftigen Ausbildung? Ich möchte gern mit euch drüber sprechen, heute um kurz nach 7.
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2: Ich bin Moritz Einzel. Die Spitzen von Union und SPD haben am Abend etwa 4 Stunden lang im Koalitionsausschuss beraten. Hauptthema war die weitere Umsetzung der Reformvorhaben. Aber auch um die Wahl des AfD-Landtagspräsidenten Rausch in Sachsen-Anhalt dürfte es gegangen sein. Über Ergebnisse der Beratungen will die schwarz-rote Koalition im Laufe des Morgens informieren, voraussichtlich schriftlich. Heute starten in Bayern die Tarifverhandlungen für die Metall- und Elektroindustrie. Die IG Metall fordert 5% mehr Lohn, mehr Geld für Auszubildende und eine soziale Komponente für niedrige Einkommen. Es geht um rund 836.000 Beschäftigte in Bayern. Am Vormittag gibt's eine Kundgebung der Gewerkschaft in München. Am Mittag geht's in die Verhandlungen. 3 Jahre nach dem Terrorangriff der islamistischen Hamas auf Israel ist gestern der Opfer gedacht worden. Auch hierzulande gab es Gedenkveranstaltungen. In Berlin rief Bundesinnenminister Dobrindt zum Kampf gegen Antisemitismus auf.
3: Wer in Deutschland meint, er kann jüdisches Leben angreifen, er kann Israel delegitimieren, meine Damen und Herren, der erfährt unseren erbittersten Widerstand, egal ob diese Menschen Linksextremisten, Rechtsextremisten, Islamisten sind, dass wir sie mit allen Mitteln des Rechtsstaats bekämpfen. Das ist der einzige Umgang mit diesem Extremismus.
2: Am 7. Oktober 2023 hatte die Hamas in Israel mehr als 1200 Menschen getötet und zahlreiche weitere als Geiseln verschleppt. In der Folge kam es zum Krieg Israels gegen die Hamas im Gazastreifen. In Spanien ist die Rentnerin Mari Carmen Abascal gestorben. Das hat der Mieterverband mitgeteilt. Die 87-Jährige war vor 2 Wochen nach 70 Jahren aus ihrer Mietwohnung gezwungen worden. Die Zwangsräumung löste in ganz Spanien Massenproteste gegen Wohnungsnot aus. Diese führen nun zu Neuwahlen Ende November. Die Gesundheit von Mädchen hat sich weltweit deutlich verbessert. Der erste Weltmädchenindex von Plan International und der Ruhr-Universität Bochum zeigt, ihre Sterblichkeit ist seit dem Jahr 2000 um mehr als die Hälfte gesunken. Untersucht wurden Mädchen zwischen 5 und 19 Jahren in 192 Ländern.
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4: Mit Chris Wahle. Auf dem ehemaligen Quelle-Areal in Nürnberg zieht ab November neues Leben ein. Die Stadt nimmt das Stadthaus Q schrittweise in Betrieb. Künftig arbeiten dort rund 1500 Beschäftigte der Stadtverwaltung. Den Anfang macht am 11. November das Jugendamt. Ende November folgt das Amt für Migration und Integration, Anfang Dezember dann das Sozialamt. Ziel ist es, wichtige Dienstleistungen an der Fürther Straße unter einem Dach zu bündeln. Das Gebäude bietet moderne Anlaufstellen für Besucher und getrennte Bereiche für Publikumsverkehr und interne Arbeit. Bereits seit Dezember letzten Jahres sind im Erdgeschoss des neuen Quartiers The Q große Einzelhändler ansässig. Die ersten Wohnungen können voraussichtlich Anfang 2027 bezogen werden.
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0: A name.
1: Ja, wo sind wir denn?
2: Aufsessplatz, Nürnberg.
3: Der Aufsessplatz liegt im Stadtteil Galgenhof, mitten in der Südstadt. Benannt wurde der Platz nach dem Gründer des Germanischen Nationalmuseums, Hans Freiherr von und zu Aufsess. Er entstammt dem alten fränkischen Adelsgeschlecht der Familie von Aufsess mit einem Schloss in der gleichnamigen oberfränkischen Gemeinde. Er gründete das Museum im Jahr 1852. Zusätzlich war er dort auch die ersten 10 Jahre, also bis 1862, Direktor. Mittlerweile ist das Germanische das größte kulturgeschichtliche Museum des deutschsprachigen Raums. Es beherbergt rund 1,3 Millionen Objekte, von denen allerdings nur 25.000 ausgestellt sind.

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1: Um Außerirdische und um Facebook geht es in zwei der neuen Filme in unseren fränkischen Kinos. Vorhang auf für Hope und The Social Reckoning. Hinter die Kulissen von Facebook blickt The Social Reckoning. Vor 5 Jahren wird der Reporter Jeff Horwitz von der Facebook-Mitarbeiterin Frances Horgan zu einem Treffen gebeten.
2: Ich habe das Gefühl, Sie sind kein Fan von Facebook, aber ich schon. Es geht hier um Hilfe für Facebook, nicht um denen zu

0: Schaden, okay?
1: Worüber möchten Sie sprechen?
2: Nun, darüber, dass Hogan herausgefunden hat, dass Facebook aktiv schädliche Inhalte duldet. Von Falschinformationen über politische Hetze bis hin zu Beiträgen, die Jugendliche gefährden. Gegenüber einem seiner Mitarbeiter macht Facebook-Chef Mark Zuckerberg deutlich, dass er damit kein Problem hat.
3: Deswegen werfen wir links wie auch rechts Content Moderation vor. Schiedsrichterbeeinflussung.
4: Facebook ist nicht Schiedsrichter, das ist der Punkt.
3: Pass auf.
4: Das ist der Punkt. Wir sind nicht Schiedsrichter. Wir sind der öffentliche Raum.
2: Vor 16 Jahren ging es in The Social Network um die Gründungsgeschichte von Facebook. In The Social Reckoning geht es jetzt um die moralischen und gesellschaftlichen Probleme, die das Netzwerk geschaffen hat.
3: Was ist das?
5: Rennt um euer Leben!
2: Ein guter Tipp, denn in Hope, geschehen in einer kleinen südkoreanischen Hafenstadt an der Grenze zu Nordkorea merkwürdige Dinge. Es beginnt mit einem übel zugerichteten Kadaver einer Kuh und der Suche nach dem Verursacher.
6: Was ist das?
7: Tja, jedenfalls keine uns bekannte Spezies.
3: Hol deine Ausrüstung. Auf drei gehen wir rein.
2: Bei den Filmfestspielen in Cannes gab es für Hope 7 Minuten lang stehende Ovationen. Kein Wunder, der teuerste südkoreanische Film aller Zeiten ist vor allem in der ersten Stunde ein rasantes, atemloses Actionfeuerwerk. Stefan Grundler, Redaktion Gong 97.1.

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20: Ich bin Moritz Einzel. Die Spitzen von Union und SPD haben am Abend etwa 4 Stunden lang im Koalitionsausschuss beraten. Hauptthema war die weitere Umsetzung der Reformvorhaben. Aber auch um die Wahl des AfD-Landtagspräsidenten Rausch in Sachsen-Anhalt dürfte es gegangen sein. Über Ergebnisse der Beratungen will die schwarz-rote Koalition im Laufe des Morgens informieren, voraussichtlich schriftlich. Heute starten in Bayern die Tarifverhandlungen für die Metall- und Elektroindustrie. Die IG Metall fordert 5% mehr Lohn, mehr Geld für Auszubildende und eine soziale Komponente für niedrige Einkommen. Es geht um rund 836.000 Beschäftigte in Bayern. Am Vormittag gibt es eine Kundgebung der Gewerkschaft in München. Am Mittag geht es in die Verhandlungen. 3 Jahre nach dem Terrorangriff der islamistischen Hamas auf Israel ist gestern der Opfer gedacht worden. Auch hierzulande gab es Gedenkveranstaltungen. In Berlin rief Bundesinnenminister Dobrindt zum Kampf gegen Antisemitismus auf.
21: Wer in Deutschland meint, er kann jüdisches Leben angreifen, er kann Israel delegitimieren, meine Damen und Herren, der erfährt unseren erbittersten Widerstand, egal ob diese Menschen Linksextremisten, Rechtsextremisten, Islamisten sind, dass wir sie mit allen Mitteln des Rechtsstaats bekämpfen. Das ist der einzige Umgang mit diesem Extremismus.
20: Am 7. Oktober 2023 hatte die Hamas in Israel mehr als 1200 Menschen getötet und zahlreiche weitere als Geiseln verschleppt. In der Folge kam es zum Krieg Israels gegen die Hamas im Gazastreifen. In Spanien ist die Rentnerin Mari Carmen Abascal gestorben. Das hat der Mieterverband mitgeteilt. Die 87-Jährige war vor 2 Wochen nach 70 Jahren aus ihrer Mietwohnung gezwungen worden. Die Zwangsräumung löste in ganz Spanien Massenproteste gegen Wohnungsnot aus. Diese führen nun zu Neuwahlen Ende November. Die Gesundheit von Mädchen hat sich weltweit deutlich verbessert. Der erste Weltmädchenindex von Plan International und der Ruhr-Universität Bochum zeigt, ihre Sterblichkeit ist seit dem Jahr 2000 um mehr als die Hälfte gesunken. Untersucht wurden Mädchen zwischen 5 und 19 Jahren in 192 Ländern.
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0: Mit Chris Wahle. Gute Aussichten für Pendler im Nürnberger Südwesten. Bei der Verlängerung der U-Bahn-Linie 3 laufen die letzten Bauabschnitte. Nachdem der Rohbau fertig ist, werden gerade die beiden neuen U-Bahnhöfe Gebersdorf und Kleinreuth ausgebaut. Oberbürgermeister Markus König.
16: Wir wollen nächstes Jahr im Probebetrieb gehen und in der Jahreswende zu 28 wollen wir dann auch die Fahrgäste einladen. Und das Ziel ist es hier natürlich in Gebersdorf, aber auch in Kleinreuth, tiefes Feld, dann die U-Bahnhöfe ganz normal laufen zu lassen. Und wir laden alle ein, mitzufahren und den ÖPNV zu nutzen.
0: Bund und Freistaat bezuschussen das Projekt mit über 100 Millionen Euro. Die Gesamtkosten belaufen sich auf rund 224 Millionen Euro.
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1: Seit dem vergangenen Wochenende läuft sie ja, die Michaeliskirchweih in Fürth. Dauert insgesamt 12 Tage, größte Straßenkirchweih Deutschlands. Und in der Zeit, da sind rund 1 Million Gäste in der Kleeblattstadt und verwandeln die Straßen, die sonst dem Autoverkehr gehören, in eine riesige Flaniermeile. Aber die Frage ist natürlich, wie wirkt sich das Ganze eigentlich auf die Parkplatzsituation aus? Matthias Kreitinger ist Rechts- und Ordnungsreferent bei der Stadt Fürth und verantwortlich fürs Sicherheitskonzept auf der Michaeliskirchweih. Diese 12 Tage Straßencover mitten in der Stadt, die sind ja schon eine echte Belastungsprobe für die Parkplatzsituation, oder?
2: Das ist absolut richtig, keine Frage. Und da kann ich nur darauf verweisen, dass die Einfahrt ins Kirchweihgelände und die dortigen öffentlichen Parkplätze während der Kirchweihzeit gesperrt sind. Man muss sich halt außenrum in den doch auch zahlreichen Parkhäusern oder ein bisschen außerhalb an den Parkplatz suchen und dann am besten mit öffentlichen Verkehrsmitteln reinfahren.
1: Herr Kreitinger, jetzt gibt es in der Innenstadt natürlich nicht nur viele Geschäfte und Cafés, die beliefert werden müssen, sondern auch Anwohner. Wie sieht die Situation denn für die aus?
2: Wir sind natürlich seitens der Stadt Fürth grundsätzlich bestrebt, den Fahrzeugverkehr im Bereich des Kirchweihgeländes so weit wie möglich auszuschließen. Aber unsere Kirchweih erstreckt sich über weite Teile der Innenstadt und deswegen ist ein kompletter und ausnahmsloser Ausschluss von Anwohnern und Gewerbetreibenden nicht möglich. Letztlich geht es für uns darum, mit Blick auf den Grundsatz der Verhältnismäßigkeit, um eine Abwägung zwischen der Sicherheit der Veranstaltung auf der einen Seite und den schützenswerten Interessen von Anwohnern und Gewerbetreibenden auf der anderen Seite. Und deswegen haben wir seit Jahren ein doch sehr ausgeklügeltes System von amtlichen Ausnahmegenehmigungen.
1: Okay, Herr Kreitinger, wenn ich Sie richtig verstehe, bedeutet das dann aber auch, dass ich während der Kerwa durchaus damit rechnen muss, dass hier und da auch mal ein Auto durchfährt?
2: Ja, damit ist zu rechnen, weil wir, wie gesagt, amtliche Ausnahmegenehmigungen erteilen, die einfach dadurch bedingt sind, dass das kein separates Festgelände ist, welches man umzäunen kann, abschließen kann, sondern, und davon lebt unsere Kirchweih auch, das ist eine Festveranstaltung über weite Teile der Innenstadt und dort gibt es auch die Möglichkeit unter engen Voraussetzungen, dass dort Fahrzeugverkehr dann stattfindet.
1: Okay, und das ist ein wichtiger Punkt für alle, die vielleicht neu zugezogen sind oder auch ein Ladengeschäft eröffnen. Wie komme ich denn an so eine Genehmigung?
2: Das ist relativ unkompliziert. Es läuft über unser Straßenverkehrsamt. Das ist auch auf unserer Homepage entsprechend verlinkt, der Kontakt. Entscheidend ist nicht allein, dass Sie Anwohner oder Gewerbetreibender sind, sondern Sie müssen einen privaten Stellplatz, also einen Stellplatz auf privatem Grund im Kirchweihgelände nachweisen. Nur dann bekommen Sie eine Genehmigung.
1: Sagt Matthias Kreitinger. Er ist zuständig für das Sicherheitskonzept auf der Fürther Michaeliskirchweih. Also bitte nicht wundern, wenn dann doch hier und da während der Kerwa mal ein Auto durchfährt.
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1: Ich bin Moritz Einzel. Guten Morgen. Bezahlbares Wohnen ist in vielen europäischen Ländern ein existenziell wichtiges politisches Problemfeld. In Spanien ist eine 87-Jährige zur Symbolfigur einer Protestbewegung gegen Wohnungsnot geworden. Jetzt ist die Rentnerin Mari Carmen Abascal im Krankenhaus gestorben. Sie hatte vor 2 Wochen nach 70 Jahren ihre Mietwohnung verlassen müssen. Die Zwangsräumung löste Massenproteste in Spanien aus. Ende November gibt es Neuwahlen. Nordrhein-Westfalens Ermittlern ist ein großer Erfolg im Kampf gegen eine weltweit aktive Hackergruppe aus Russland gelungen. Unter dem Namen Chilin soll sie für digitale Angriffe und Erpressungen von fast 4000 Unternehmen und Institutionen verantwortlich sein. NRW-Innenminister Reul.
2: Wir haben einen der führenden Köpfe gefasst. Mit Hilfe der japanischen Polizei konnten wir den 28-jährigen Russen im Mai in Tokio festnehmen. Und am Freitag wurde er nach Deutschland ausgeliefert. Eigentlich wollte der Mann Urlaub in Japan machen, aber statt Sushi gibt es jetzt Käsebrot in einer deutschen JVA.
1: Das sei der größte Schlag, der deutschen Ermittlern im Kampf gegen Cyberkriminalität je gelungen sei, so Reul. Eine Woche nach der gescheiterten Hinrichtung der zum Tode verurteilten Mörderin Christa Pike im US-Bundesstaat Tennessee haben ihre Anwälte Details zu ihrem Gesundheitszustand mitgeteilt. Sie zeigten sich überrascht, dass Pike das Bewusstsein wiedererlangt hat, nachdem sie eigentlich davon ausgegangen waren, dass ihre Mandantin hirntot sei. Pike sei kognitiv sehr verwirrt und habe einen langen Weg der Genesung vor sich. Die 50-Jährige hatte 2 Giftspritzen überlebt. Angesichts des Lungenpestverdachts in Russland sieht der SPD-Gesundheitspolitiker Lauterbach kein erhöhtes Risiko für die Menschen in Europa. Der Rheinischen Post sagte der frühere Bundesgesundheitsminister, Russland müsse nun mit der Weltgesundheitsorganisation kooperieren. Dazu sei Russland verpflichtet, so Lauterbach. Im russischen Irkutsk war eine Wissenschaftlerin an einem Institut zur Bekämpfung von Pestkrankheiten an einer verdächtigen Lungenentzündung gestorben. Bei Oberding in der Nähe des Münchner Flughafens ist möglicherweise eine Raubkatze unterwegs. Die Behörden glauben, dass es sich bei dem Tier, das ein Jäger mit einem Nachtsichtgerät entdeckt hat, um einen Puma handeln könnte. Die Polizei ruft zu Wachsamkeit auf. Suchmaßnahmen blieben bislang erfolglos.
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2: Ich bin Moritz Einzel. Guten Morgen. Bezahlbares Wohnen ist in vielen europäischen Ländern ein existenziell wichtiges politisches Problemfeld. In Spanien ist eine 87-Jährige zur Symbolfigur einer Protestbewegung gegen Wohnungsnot geworden. Jetzt ist die Rentnerin Mari Carmen Abascal im Krankenhaus gestorben. Sie hatte vor 2 Wochen nach 70 Jahren ihre Mietwohnung verlassen müssen. Die Zwangsräumung löste Massenproteste in Spanien aus. Ende November gibt es Neuwahlen. Nordrhein-Westfalens Ermittlern ist ein großer Erfolg im Kampf gegen eine weltweit aktive Hackergruppe aus Russland gelungen. Unter dem Namen Chilin soll sie für digitale Angriffe und Erpressungen von fast 4000 Unternehmen und Institutionen verantwortlich sein. NRW-Innenminister Reul:
3: Wir haben einen der führenden Köpfe gefasst. Mit Hilfe der japanischen Polizei konnten wir den 28-jährigen Russen im Mai in Tokio festnehmen. Und am Freitag wurde er nach Deutschland ausgeliefert. Eigentlich wollte der Mann Urlaub in Japan machen, aber statt Sushi gibt es jetzt Käsebrot in einer deutschen JVA.
2: Das sei der größte Schlag der deutschen Ermittlern im Kampf gegen Cyberkriminalität je gelungen sei, so Reul. Eine Woche nach der gescheiterten Hinrichtung der zum Tode verurteilten Mörderin Christa Pike im US-Bundesstaat Tennessee haben ihre Anwälte Details zu ihrem Gesundheitszustand mitgeteilt. Sie zeigten sich überrascht, dass Pike das Bewusstsein wiedererlangt hat, nachdem sie eigentlich davon ausgegangen waren, dass ihre Mandantin hirntot sei. Pike sei kognitiv sehr verwirrt und habe einen langen Weg der Genesung vor sich. Die 50-Jährige hatte 2 Giftspritzen überlebt. Angesichts des Lungenpestverdachts in Russland sieht der SPD-Gesundheitspolitiker Lauterbach kein erhöhtes Risiko für die Menschen in Europa. Der Rheinischen Post sagte der frühere Bundesgesundheitsminister, Russland müsse nun mit der Weltgesundheitsorganisation kooperieren. Dazu sei Russland verpflichtet, so Lauterbach. Im russischen Irkutsk war eine Wissenschaftlerin an einem Institut zur Bekämpfung von Pestkrankheiten an einer verdächtigen Lungenentzündung gestorben. Bei Oberding in der Nähe des Münchner Flughafens ist möglicherweise eine Raubkatze unterwegs. Die Behörden glauben, dass es sich bei dem Tier, das ein Jäger mit einem Nachtsichtgerät entdeckt hat, um einen Puma handeln könnte. Die Polizei ruft zu Wachsamkeit auf. Suchmaßnahmen blieben bislang erfolglos.

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1: Ich bin Helen Martin. Guten Morgen. Die Gesundheit von Mädchen hat sich weltweit deutlich verbessert. Der erste Weltmädchenindex von Plan International und der Ruhr-Universität Bochum zeigt, ihre Sterblichkeit ist seit dem Jahr 2000 um mehr als die Hälfte gesunken. Untersucht wurden Mädchen zwischen 5 und 19 Jahren in 192 Ländern. In den allermeisten davon leben Mädchen heute gesünder als früher. Die Studie dazu wird heute vorgestellt. In Spanien ist die Rentnerin Mari-Carmen Abascal gestorben. Das hat der Mieterverband mitgeteilt. Die 87-Jährige war vor 2 Wochen nach 70 Jahren aus ihrer Mietwohnung gezwungen worden. Moritz Einzel berichtet.
2: Die Zwangsräumung löste in ganz Spanien Massenproteste gegen Wohnungsnot aus. Diese führen nun zu Neuwahlen Ende November. Mari-Carmen Abascal wurde zur Symbolfigur der Protestbewegung. Unter dem Druck der Demonstrationen hätte sie sogar in ihre Wohnung in Madrid zurückkehren dürfen. Seit der Zwangsräumung lag sie aber im Krankenhaus und war letztlich zu geschwächt.
1: Die US-Demokraten verklagen Trumps Regierung wegen Werbespots auf Staatskosten. In den Spots werden der Präsident und seine Politik gelobt. Über 12 Millionen Dollar Steuergeld sollen die Spots schon gekostet haben. Die Demokraten nennen das rechtswidrige Propaganda. In knapp einem Monat sind in den USA Zwischenwahlen.
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3: Mit Tanja Scholl. Wohnen und Grün, das sind zwei Hauptthemen in Fürth. Die sollen jetzt in einem neuen Quartier zusammengebracht werden. Die WBG Fürth hat den Zielentwurf für die Entwicklung des ehemaligen Hirschmann-Areals an der Würzburger Straße vorgestellt. Das Gelände gehört bislang der Anneliese-Roth-Stiftung. Für Fürths Oberbürgermeister Thomas Jung ist das Projekt ein Glücksfall.
4: Was gibt es denn Schöneres, als den drittgrößten Park der Stadt Fürth entstehen zu lassen? Im 19. Jahrhundert war es der Stadtpark, im 20. Jahrhundert der Südstadtpark und jetzt gibt es im 21. Jahrhundert einen neuen Park, den Anneliese- und Manfred-Roth-Park.
3: Der Name ist bislang ein Arbeitstitel. Wie der Park endgültig heißt, entscheidet der Stadtrat. Wenn die Räte dem Projekt grünes Licht geben, kann der Verkauf des Geländes erfolgen. Mit dem Erlös will die Stiftung dann Bedürftigen in Fürth Gutes tun.
5: Dankeschön, Tanja.
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5: Schönen guten Morgen, raus auf die Straßen. Machen wir es nicht länger, als es sein muss. Keine Unfälle, Staus oder Blitzer aktuell. Wenn ihr doch was habt, durchfunken 08000 97.1 97.1. Gute Fahrt euch. Das Wetter, ja, jetzt kommt ja der Herbst. Aktuell ist es noch trocken bei immerhin 13 Grad in Roth und in Erlenstegen. Im Laufe des Vormittags kommen mehr Wolken, die bringen ab Mittag auch Regen, heute bei maximal 17 Grad. Und mit klaren 5 Grad geht's durch die Nacht. Gongwetter-Trend, morgen der Freitag recht angenehm, leicht bewölkt, aber nur 14 Grad. Mit 14 Grad geht's dann auch durch den Samstag, speziell am Vormittag ist da Regen mit dabei. Und der Sonntag, der sieht ähnlich aus.
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5: Kinder, wie die Zeit vergeht, es ist schon wieder Donnerstag, ich kann das Wochenende schon wieder rufen hören und vorher höre ich noch Supertramp rufen. The Logical Song gibt's gleich und zum Start U2 Sunday Bloody Sunday. Schönen guten Morgen.
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eine gute Fahrschule und vor allem auch ganz wichtig, was kostet der Spaß bitte schon? Ja? Und da fällst du wirklich vom Glauben ab. Das ist ja sauteuer geworden mittlerweile. Also wenn du da für 3.000 Euro einen Führerschein kriegst, dann ist das schon echtes Schnäppchen. Aber jetzt ist es ja so, dass der Führerschein in Zukunft wieder ein bisschen günstiger werden soll. Die Idee dahinter ist folgende. Die Theorie, die machen wir nicht mehr in der Fahrschule, sondern online. Mal so schnell zwischen Tür und Angel am Laptop oder am Tablet. Wir als Eltern sorgen dann für den praktischen Teil, nehmen also die Kids im Auto mit und erklären denen, wie der Straßenverkehr so abläuft. Ja, und danach gibt's die Prüfung und man darf selbstständig hinters Steuer. Das soll zwar weniger bürokratisch sein, aber natürlich auch billiger. Was das allerdings auch mit sich bringt, denke ich mir, die Qualität der Ausbildung, die leidet ja da schon irgendwie. Ich meine, mein Führerschein ist jetzt 35 Jahre her und ich weiß auch nicht mehr alles, was so aktuell ist, mal ehrlich. Ja, und es sind auch schon genug Pfeifen auf der Straße unterwegs, ne? So ganz unter uns. Deswegen würde mich mal interessieren, wie steht ihr denn zu dem neuen Ansatz, dass der Führerschein zwar billiger werden soll, aber die Ausbildung halt auch doch, wenn er mich fragt, relativ lax. Führerschein, Hauptsache billig oder doch bitteschön mit einer vernünftigen Ausbildung. Da möchte ich heute gern drüber reden mit euch und wenn ihr eine Meinung dazu habt, gerne mal durchfunken unter der 08000 97 1 97 1.

0: Schlaflied am Donnerstagmorgen von Metallica, Enter Sandman. Ich hoffe, ihr seid wach und habt jetzt schon Bock, heute wieder ein bisschen mitzurätseln. Es ist Donnerstag, heißt in einer Stunde spielen wir wieder Rock in edler Sprache. Unser Rockbade vertont uns einen klassischen Rocksong neu und ihr könnt raten, was es für eine Nummer ist. Wir hören, wie gewohnt, auch jetzt schon mal rein, damit ihr ein bisschen Zeit habt nachzudenken. Klingt heute so?
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0: Ja, genau um diese Nummer geht's in einer Stunde und dann möchte ich von euch wissen, wie heißt die Nummer? Wie heißt die Band? Und wenn wir dann eine Lösung haben unter der 08.97.1, dann spiele ich euch das Ding auch. Und jetzt spiele ich euch erstmal Survivor, Eye of the Tiger. Schönen guten Morgen wünsche ich euch, 6.23 Uhr.

0: Eye of the Tiger, Survivor. Und damit geht's rein in den Donnerstagmorgen. Wenn ihr Bock habt, ein bisschen weiter zu rocken bei der dritten Tasse Kaffee, dann machen wir das gleich in der nächsten halben Stunde mit den Stones und mit T-Rex.
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15: Mit Tanja Scholl. Auf dem ehemaligen Quelle-Areal in Nürnberg gibt es schon bald eine neue Anlaufstelle für die Bürger. Denn das Stadthaus Q geht schrittweise in Betrieb. Künftig arbeiten dort rund 1500 Beschäftigte der Stadtverwaltung. Den Anfang macht am 11. November das Jugendamt. Ende November folgt das Amt für Migration und Integration. Anfang Dezember dann das Sozialamt. Ziel ist es, wichtige Dienststellen an der Fürther Straße unter einem Dach zu bündeln. Bereits seit Dezember letzten Jahres sind im Erdgeschoss des neuen Quartiers The Q große Einzelhändler ansässig. Die ersten Wohnungen können voraussichtlich Anfang nächsten Jahres bezogen werden. Ebenfalls im kommenden Monat steuert das Nürnberger Doku-Zentrum auf seine große Wiedereröffnung zu. Nach rund 5 Jahren Umbau präsentiert das Museum die komplett neu gestaltete Dauerausstellung Nürnberg und die Reichsparteitage. Sie läuft bereits seit dem Frühjahr im Probebetrieb. Laut Immanuel Baumann, dem Leiter des Dokumentationszentrums, kommt die Testphase gut an.
16: Das ist ja immer auch ein Risiko. Man weiß nicht, wird es angenommen, gefällt es den Gästen. Und was wir immer noch rückgemeldet bekommen und fixen müssen, sind ein paar Fehler bei Medienstationen oder auch ein Blick auf das Vermittlungsformat. Was können wir da besser machen? Das war für uns ganz, ganz wichtig, dass die Formate zu den Leuten passen. Deswegen haben wir da sehr, sehr viel getestet.
15: Das Nürnberger Doku-Zentrum hat bereits jetzt täglich geöffnet. Montag bis Freitag von 9 bis 18, am Wochenende von 10 bis 18 Uhr. Und das sind die Meldungen aus der Welt, die heute wichtig sind. Gut und konstruktiv soll es gewesen sein. Nach rund 4 Stunden haben die Spitzen von Union und SPD am Abend den Koalitionsausschuss beendet. Die Ergebnisse sollen heute Vormittag bekannt gegeben werden. Und die Symbolfigur der spanischen Protestbewegung gegen Wohnungsnot ist tot. Die 87-jährige Mari-Carmen Abascal hatte vor 2 Wochen nach 70 Jahren ihre Mietwohnung verlassen müssen, was Massenproteste auslöste. Der ausführliche Blick auf Deutschland und die Welt wieder um 7.
0: Danke, Tanja.
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0: Störungsfreier Start in den Donnerstagmorgen. Keine Unfälle, Staus oder Blitzer. Habt ihr was? Sagt Bescheid unter 08000 97.1. 97.1 kommt gut rein. Das Wetter gerade noch trocken, aber da tut sich was im Laufe des Vormittags. Da kommen nämlich mehr Wolken zu uns rein. Ab Mittag gibt es dann Regen bei maximal 17 Grad. 13 sind es aktuell in Beiersdorf und in Zirndorf. Und mit klaren 5 Grad geht es dann durch die Nacht. Gong-Wetter-Trend, morgen der Freitag leicht bewölkte 14 Grad. Der Samstag bringt speziell am Vormittag immer wieder Regen bei maximal 14 Grad. Und der Sonntag hat dann nur noch 13 Grad.
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0: Mal schön Zähne putzen, ein bisschen Gel in die Haare schmieren, ein bisschen aufstylen für den Donnerstag und das alles zu feinster Musik von den Rolling Stones gleich. Start Me Up. Passt ja für so einen Start in den Tag. Und das hier hätte ich auch für euch. Aus dem Jahr 1971. T-Rex, Get It On.

Start Me Up, die Stones. 6.41 Uhr und gäbe es einen schöneren Start in den Tag, als mit einem Gewinn reinzustarten? Ich hätte da was für euch. Länderspielpause ist ja vorbei und der Club startet mit einem absoluten Kracher-Topspiel am Samstagabend gegen den VfL Wolfsburg und ich habe Tickets. Und zwar so, da glühen schon wieder die Leitungen. Geduld, Herrschaften, Kontenance. Um 7.30 Uhr circa, so kurz nach den News, da hauen wir welche raus. Notiert euch schon mal die Nummer, die 08.097.1971. Und dann geht's für euch am Samstag zum Club gegen den VfL Wolfsburg.

That's all. Genesis um gleich 10 vor 7. Und das ist noch lang nicht alles. Nein, ich habe da noch so einiges für euch. Zum Beispiel einen Blick zurück auf den 8. Oktober 1988. Es gibt so Platten, die haben irgendwie keinen Bock zu verschwinden oder müssen sich zumindest lange überreden lassen. Nehmen wir The Dark Side of the Moon von Pink Floyd. Ist an diesem 8. Oktober 1988 nach unglaublichen 741 Wochen aus den US-Billboard-Charts geflogen. 741 Wochen, das sind über 14 Jahre Chartgeschichte. 1973 ist das Ding in den legendären Abbey Road Studios aufgenommen worden und beim Song Money zum Beispiel, da hört man echtes Geld und Scheine und Münzen und Kassen klimpern und Geräusche machen. Also da hat man sich wirklich einen richtigen Aufwand gemacht. Und der Wahnsinn geht weiter. Weltweit wurden schätzungsweise 45 Millionen Exemplare von The Dark Side of the Moon verkauft. Und womit? Mit Recht. 2013 ist das Album sogar im National Recording Registry gelandet. Also das heißt, da hat man ganz offiziell beschlossen, das Ding, das gehört in die Geschichtsbücher. Und wir spielen Pink Floyd mit Money aus dem Jahr 1973. Ich wünsche euch einen schönen guten Morgen. 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

0: Morgen euch. Habt ein bisschen Bock auf INXS und KISS? Sehr gut. Spielen wir nämlich gleich.
1: Es ist jetzt
0: 6.58 Uhr.
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15: Ich bin Helen Martin. Guten Morgen. 4 Stunden saßen Spitzenvertreter von Union und SPD gestern zusammen im Kanzleramt. Es gab nämlich ordentlich Redebedarf. Da wären einmal verschiedene Reformpläne, bei denen es noch Streit gibt. Und dann sind da noch die Wahlerfolge der AfD. Mehr dazu von Dick Zeitler.
16: Unionsfraktionschef Frei sagte beim Verlassen des Kanzleramts lediglich, gut war's. Der Kanzler hatte vor dem Treffen trotz teils drastischer Verluste von Union und SPD bei den 3 Landtagswahlen im September ein neues Bekenntnis zum vereinbarten Reformkurs gefordert. Fraglich ist, ob die SPD da mitmacht. Ihr geht zum Beispiel die abschlagsfreie Rente nach 45 Beitragsjahren gegen den Strich.
15: Den Tankrabatt gibt's jetzt seit einer Woche, doch wirklich zufrieden damit sind nicht alle. Gestern hatte das IFO-Institut mitgeteilt, dass der Rabatt nicht komplett an Autofahrer weitergegeben wird. Die Wirtschaftsweise Schnitzer hat in der Augsburger Allgemeinen kritisiert, dass der Tankrabatt teuer sei und auch die entlastet, die keine Unterstützung brauchen. Schnitzer will deshalb gezielte Entlastungen für Menschen mit mittlerem oder niedrigem Einkommen. An den sogenannten Cookies kommen wir im Internet ja nicht vorbei. Durch die bekommen wir zum Beispiel personalisierte Werbung. Heute befasst sich der Bundesgerichtshof mit den kleinen Dateien, die gespeichert werden, wenn wir im Internet unterwegs sind. Es geht darum, ob Firmen für ungefragt gespeicherte Cookies auf fremden Webseiten haften müssen. Ein Urteil wird es heute aber nicht geben.
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17: Mit Tanja Scholl. Auf der 4. Michaeliskirchweih geht's weiter rund. Nach einem Auftakt nach Maß läuft es einfach super gut. Oberbürgermeister Thomas Jung mit einer Zwischenbilanz.
18: Ich sehe nur zufriedene Gesichter, auch alles friedlich. Auch von der Polizei her keine Vorkommnisse. Also wir haben jetzt in etwa Halbzeit. Es ist ein super Start und es kann gut weitergehen.
17: Heute zum Beispiel mit dem Feierabendquerch oder dem Betzentanz. Am Samstag gibt's die Heiratslotterie und am Sonntag dann den großen Erntedankfestzug. Dann ist in Fürth auch nochmal verkaufsoffen.
0: Danke, Tanja.
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0: Genau so habe ich mir das vorgestellt und ihr euch wahrscheinlich auch, wenn es jetzt gleich ins Fahrzeug geht. Keine Unfälle, keine Staus, Blitzer haben wir auch gerade keine. Vielleicht habt ihr doch was gesehen, dann lasst mal hören unter der 08.097.1. Gute Fahrt. Das Wetter, ja, langsam wird es ein bisschen heller da draußen. Man sieht, es sind schon einige Wolken da und die werden im Laufe des Vormittags auch mehr. Spätestens ab Mittag regnet es bei maximal 17 Grad. 13 sind es aktuell in Mögeldorf und in Poppenreuth. In der Nacht klart es dann wieder auf, geht auch runter auf 5 Grad. Gongwettertrend, der Freitag leicht bewölkte 14, Samstag vormittags Regen ebenfalls bei 14 Grad und auch der Sonntag bleibt wechselhaft.
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0: Und mit euch, liebe Eltern, die ihr vielleicht Kids habt, die demnächst mal einen Führerschein machen wollen. Habt ihr mal gesehen? Sackteuer mittlerweile ist so ein Lappen, aber soll ja günstiger werden. Allerdings der Weg dahin, der ist mir noch ein bisschen schleierhaft und über den möchte ich gleich mit euch sprechen. Nach NXS mit Mystify und nach Kiss, I Was Made For Loving You. Schönen guten Morgen.
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0: von der anderen Seite des Planeten. NXS aus Australien mit Mystify 12:07. Hier ist Gong 97 an. Schönen guten Morgen euch. Mein Sohnemann will demnächst einen Führerschein machen. Das Ding ist sauteuer, aber soll ja jetzt wieder günstiger werden. Der Plan ist nämlich, die Theorie soll hauptsächlich online gemacht werden. Und noch eine weitere Idee ist, dass die Eltern für die praktischen Fahrstunden sorgen. Also, dass ich mich also bei meinem Sohnemann nebendran sitze und dem erkläre, wie der Laden läuft. Bringt weniger Bürokratie, macht das Ganze natürlich auch billiger, aber ich bin halt der Meinung, macht auch die Qualität der Ausbildung jetzt nicht wirklich besser. 08.097.1971 der Uwe am Telefon. Wie siehst du das?
1: Verstehe mich bitte nicht falsch. Also ich halte davon nicht viel. Wenn ich mir die Eltern heutzutage anschaue und die Aufmerksamkeitsspanne sowohl vor die Eltern wie auch vor die Kiddies. Mhm. Zu sagen, ich kriege Bauchkribbeln, ist nur untertrieben.

0: Seven Nation Army. Hier ist Gong 97.1. Schönen guten Morgen wünsche ich euch. Die 08.097.1.97.1. Das ist die Nummer direkt zu mir ins Studio. Und es gibt einen sehr guten Grund, warum er die in der nächsten Viertelstunde anrufen sollte. Checkt mal rein auf unserer Gong 97.1 Instagram-Page. Da habe ich euch einen kleinen Hinweis gegeben. Und auch jetzt gibt's einen Grund anzurufen.
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0: Ja, wir suchen wieder einen Song und wenn ihr den erkennt, dann spiele ich ihn auch. Unser Rockbar, der hat uns wieder was Schönes Altes neu vertont. Jetzt anrufen mit Raten. Achtung, um die Nummer geht's heute.
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0: Ein so schmuck gekleideter Kavalier? Das könnt ihr lösen, oder? Bitte, bitte, bitte. Am Dienstag hat's nicht geklappt, aber heute muss es doch klappen. Wie heißt der Song, den wir da suchen? 08.097.1.97.1. Wenn wir eine Lösung haben, dann spiele ich euch das Ding. Und jetzt erstmal ACDC's Back in Black. Schönen guten Morgen euch.

0: Das Ding macht so richtig gute Laune, die Rocky Horror Picture Show, The Time Warp. Und ich habe auch gute Laune, weil alle wollen das hier lösen.
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0: So, und jetzt wollen wir es wissen. Ich gehe mal in die Leitung der Claudio. Was ist es für ein Song?
2: Ich denke mal, der Rocksong könnte von Billy Idol, White Wedding sein.
0: Nein, ich gehe mal in die andere Leitung, der Claudio, hallo.
3: Silvia, guten Morgen, ich rufe an wegen eurem Musikrätsel.
0: Ja, Silvia, lass hören, was ist es?
3: ZZ Top, Sharp Dressed Man.
0: Silvia, Volltreffer und dann können wir das Ding ja beruhigt spielen gleich.
3: Danke, ciao, schönen Tag euch.
0: Danke dir auch, ciao.
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15: Mit Tanja Scholl. Wie geht's weiter mit der Stadtumlandbahn? Das größte Straßenbahnprojekt Deutschlands soll ja einmal die 3 Städte Nürnberg, Erlangen und Herzogenaurach verbinden. Die Planungen dafür laufen weiter auf Hochtouren. Bei der Herbstverbandsversammlung wird heute unter anderem der Haushalt für 2027 festgezurrt. Maßvoll mit Rücksicht auf die jeweiligen klammen Kassen. German Hacker, Bürgermeister von Herzogenaurach und derzeitiger Verbandsvorsitzender.
16: Die Größenordnung der Umlagehöhe für die 3 Städte wird im Haushalt 27 in einer Größenordnung von 5 Millionen Euro liegen. Im Folgejahr sind es dann 3,9, dann werden es 4,6 sein. Also das heißt, wir versuchen hier eine relative niedrige Konstanz hinzubekommen, dass die Kommunen gut planen können, aber eben nicht überfrachtet werden.
15: Bund und Land fördern das Gesamtprojekt mit einer Rekordsumme von 90% der förderfähigen Kosten. Nach einem brutalen Raub in Nürnberg hat die Polizei jetzt 2 Tatverdächtige geschnappt. Die beiden 17 und 18 Jahre alten jungen Männer sollen am vergangenen Wochenende einen 19-Jährigen am Pferdemarkt massiv geschlagen und ihm anschließend auch noch seine Kleidung abgenommen haben. Der junge Mann wurde später von einem Passanten mit schweren Verletzungen an Kopf und Oberkörper in einer Grünanlage im Bereich des Skateparks gefunden. Die Kripo konnte 2 Tatverdächtige identifizieren und im Stadtteil Muggenhof festnehmen. Beide sind laut Polizei bereits mehrfach strafrechtlich aufgefallen. Und das sind die Meldungen aus der Welt, die heute wichtig sind. Heute Vormittag wollen Union und SPD mitteilen, was gestern im Koalitionsausschuss rausgekommen ist. Die Spitzen der Parteien hatten 4 Stunden lang zusammengesessen. Und weil der Tankrabatt offenbar nur unvollständig an die Autofahrer weitergegeben wird, fordert die Wirtschaftsweise Monika Schnitzer zielgerichtetere Entlastungen. Der Tankrabatt sei teuer und würde das Sparsignal schwächen. Der ausführliche Blick auf Deutschland und die Welt wieder um 7.
0: Ach, der Tankrabatt funktioniert nicht. Na, Überraschung, danke Tanja.
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0: Schau mal auf die Straßen, keine Unfälle, keine Staus aktuell. Aber bei den Blitzern ist jemand in der Leitung, der Claudio, guten Morgen.
17: Guten Morgen, die Ariane hier. Ich habe einen Blitzer für euch auf der B2 Rot Richtung Weißenburg auf Höhe Röttenbach Nord.
0: Alles klar, danke dir vielmals, gute Fahrt noch. Und wenn ihr auch noch was habt, macht's wie Ariane, anrufen 08000 97 1 97 1. Gute Fahrt wünsche ich euch. Und dann schauen wir aufs Wetter. Da ist schon einiges unterwegs an Wolken. Derzeit bei 12 Grad in Höchstadt an der Aisch und 13 in Katzwang. Spitzenwerte heute um 17 Grad, aber spätestens ab Mittag, da regnet es immer wieder. In der Nacht klart es dann wieder auf, runter auf 5 Grad und Deckung Wettertrend. Freitag leicht bewölkte 14, Samstag und Sonntag immer wieder mal Regen, auch bei Temperaturen um die 14 Grad.
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0: Kurz nach 7:30 haben wir es und da war doch was. Ich habe euch doch irgendwas angekündigt. Genau. Der Club spielt ja wieder. Länderspielpause ist vorbei und es geht mit einem absoluten Kracher weiter. Am Samstagabend echtes Topspiel der Club gegen den VfL Wolfsburg. Das wird ein völliges Flutlichtspektakel. Da können wir uns, glaube ich, sicher sein. Und ich habe die Tickets. Wenn ihr die haben möchtet, jetzt ran ans Telefon. Die 08000 97 1 97 1. Und in der Zwischenzeit spielen wir die Lösung für unseren heutigen Rockbaden. CC Top, Sharp Dressed Man. Schönen guten Morgen wünsche ich euch um 7:35 Uhr.

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0: More Than a Feeling. Boston. Um 7.42 Uhr. Hier ist Gong 97.1 und ich habe da auch so ein Gefühl, dass viele von euch am Samstagabend zum Club wollen. Wir haben die Tickets, ihr konntet anrufen unter der 08.97.1. Ich gehe mal dran, der Claudio, guten Morgen.
1: Guten Morgen, Claudio, die Chrissy ist dran, ich rufe an wegen den Karten.
0: Chrissy, Mensch, du klingst Morgen. Schon so richtig wach und erwartungsvoll. Und
1: natürlich, ich habe schon das Trikot an.
0: Du hast das Trikot schon an? Und das behältst du jetzt an bis Samstagabend, oder was?
1: Bis Samstagabend durchgehen.
0: Chrissy, also ich merke schon, ich habe es mit einem echten Fan zu tun, oder?
1: Ja, natürlich.
0: Ja, natürlich. Was glaubst du, wie es ausgeht?
1: 2-1 für einen Club.
0: Na, dann wollen wir mal hoffen, dass das so eintritt. Und hättest du auch jemanden, der mit dir mitgeht?
1: Ich glaube, mein Mann freut sich. Der sitzt am Telefon und fiebert mit.
0: Chrissy, dann wollen wir dir und deinem Mann doch mal was Gutes tun. Ihr seid dabei beim Club am Samstag.
1: Dankeschön, Juhu.
0: Bitteschön.
1: Danke.

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Mit den Foo Fighters ist es genau 7.51 Uhr. Schönen guten Morgen, hier ist Gong 97.1 Frankens Classic Rock Sender. Totgesagte leben ja bekanntlich länger. Und das trifft auch in diesem Fall zu. Es gibt ein mega Comeback von Aerosmith. Nach der eigentlichen Abschiedstour vor 3 Jahren gibt's die Band jetzt doch nochmal live zu erleben. Und wie? Aerosmith spielen 2 Konzerte, allerdings in L.A. unter dem Namen California Dream On Aerosmith and Friends. Und unter diesen Freunden sind einige ganz, ganz große Namen mit dabei. Teile von Run DMC, von Heart, Billy Idol wird mit dabei sein, Slash, Sammy Hagar, Tom Morello und. Wer genau jetzt bei den jeweiligen Konzerten am 29. Oktober und 1. November dabei ist, das wechselt durch und wird auch erst am jeweiligen Abend bekannt gegeben. Wenn euch da jetzt doch schon die Finger kribbeln und ihr sagt, da will ich hin, der allgemeine Ticketvorverkauf, der startet übermorgen am 10. Oktober. Und ich bin mal gespannt, was die Tickets dann kosten werden und natürlich auch, ob die Stimme von Steven Tyler das live nochmal durchhält. Wir hoffen natürlich nur das Beste. Und jetzt spielen wir Aerosmith. Immer ganz weit zurück in die Karriere. Das Jahr 1975. Sweet Emotion. Aber jetzt dann bitte wirklich langsam wach werden. Nicht, dass ihr mir noch hinterm Steuer einschlaft auf dem Weg zur Arbeit. Na, wir rocken euch wach. 7.52 Uhr.

0: Bam, bam, Black Sabbath, Paranoid, um kurz vor 8 auf Gong 97.1. Und Tanja Scholl erklärt uns gleich in den Nachrichten, warum es Anneliese und Manfred aus Fürth in die News geschafft haben.
1: Es ist jetzt
0: gleich 7.59 Uhr.
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11: Ich bin Helen Martin. Guten Morgen. Seit einer Woche gilt jetzt der Tankrabatt. Der Bund verzichtet auf Steuern in Höhe von knapp 17 Cent pro Liter, um die Autofahrer zu entlasten. Das Ganze ist aber ziemlich umstritten. Ronny Thorau berichtet.
12: Bisher sehen sich eher die Kritiker bestätigt. Der Tankrabatt werde, wie befürchtet, nicht vollständig an die Autofahrerinnen und Autofahrer weitergegeben, rechnen zum Beispiel Experten des IFO-Instituts vor. Branchenvertreter der Tankstellengesellschaften behaupten dagegen, die 17 Cent Steuersenkung werde weitergegeben. Allerdings seien die Einkaufspreise für Kraftstoffe am Weltmarkt zuletzt gestiegen.
11: Der Tod der 87-jährigen Mari-Carmen Abascal erschüttert Spanien. Sie war durch ihre Zwangsräumung vor 2 Wochen bekannt geworden und lag seitdem im Krankenhaus. Demonstranten haben der Frau mit einer Schweigeminute gedacht und sind vor das Parlament gezogen, wo Mieterschutzregeln gescheitert waren. Die Gewerkschaften wollen das Land am 11. November mit einem Generalstreik lahmlegen. Gut war's. Das hat Unionsfraktionschef Frei gesagt, als er nach 4 Stunden Sitzung gestern Abend den Koalitionsausschuss im Kanzleramt verlassen hat. Was dabei rausgekommen ist, will die Bundesregierung noch bekannt geben. Hauptsächlich ging es bei dem Treffen darum, wie die beschlossenen Reformen umgesetzt werden. Dazu gehören zum Beispiel die Bereiche Rente, Pflege, Arbeitsmarkt und Steuern. Thema waren auch die 3 Landtagswahlen im September.
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13: Mit Tanja Scholl. Anneliese und Manfred Rothpark, das ist der Arbeitstitel für ein neues Quartier in der Fürther Innenstadt. Bislang ist es unter dem Namen Hirschmann-Areal bekannt. Dort an der Würzburger Straße sollen rund 150 neue Wohnungen entstehen. Die meisten alten Bäume erhalten bleiben. Kritiker finden den Namen Hirschmann-Park angemessener, denn Teile des Areals und die Villa dort gehörten einst der jüdischen Familie Hirschmann, Oberbürgermeister Thomas Jung.
14: Also das Gelände wurde ja gekauft von der Familie Roth. Das ursprüngliche Hirschmann-Villa gab es schon auch und gab es auch mit dem Gelände. Aber die Familie Roth hatte große Angst vor Entführungen, nachdem mal der Aldi-Boss entführt wurde. Und da hat man nach und nach dieses riesige Gelände von 20.000 Quadratmetern zusammengekauft.
13: Manfred Roth war Gründer des Lebensmitteldiscounters Norma. Über das Projekt und den endgültigen Namen entscheidet der Stadtrat. Ein erster Entwurf des Wohnungsbauprojekts wird kommende Woche im Bauausschuss vorgestellt. Die denkmalgeschützte Villa soll künftig kulturell genutzt werden.
0: Danke, Tanja.
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0: Schönen guten Morgen und bitte Vorsicht im Kreis Neustadt-Alsbad-Windsheim zwischen Münchsteinach und dem Abzweig nach Abtsgreuth. Gefahr durch Rinder auf der Fahrbahn. Fahrt da bitte aufmerksam. Und dann haben wir noch die A3 Nürnberg Richtung Regensburg. Zwischen dem Kreuz Nürnberg und Kreuz Altdorf 2 Kilometer Stau, macht knapp 10 Minuten plus. Einen Blitzer haben wir auch noch für euch. Der steht an der B2 Nürnberg Richtung Weißenburg auf Höhe Rüttenbach Nord. Und wenn ihr noch was für uns habt, dann wisst ihr, was zu tun ist. Ran ans Telefon 08000 97 1 97 1. Gute Fahrt. Das Wetter schon einigermaßen bewölkt. Aktuell bei 13 Grad in Katzfang und in Höchstadt an der Aisch. Maximal 17 Grad bekommen wir heute und ab Mittag spätestens gibt's Regen. In der Nacht klart's wieder auf, runter auf 5 Grad und der Gongwetter trennt. Freitag, Samstag, Sonntag Temperaturen um 14 Grad. Der Freitag leicht bewölkt, der Samstagvormittag regnerisch und der Sonntag sieht ähnlich aus.
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0: Aber habt ihr mal gesehen, was so ein Führerschein mittlerweile kostet? Da kannst du ein Vermögen blechen. Wobei, mir hat ein Fahrschulbesitzer mal gesagt, pro Fahrstunde bleiben bei ihm gerade mal 5 Euro hängen. Der Rest sind laufende Kosten. Jetzt soll der Führerschein billiger werden, indem man die Theorie eher online macht und die Praxis übernehmen halt die Eltern. Ja, und wenn es dann flutscht, dann darf man auch den Lappen machen. Finde ich jetzt ein bisschen streitbar, weil ganz ehrlich, die Qualität der Ausbildung leidet da schon ein bisschen, oder? Wie ist da eure Meinung? Führerschein muss billiger werden. Die Frage nur, wie? Gerne mal durchfunken unter der 08000 97 1 97 1.
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0: Online, soweit so gut, ja, und dann geht's an die Praxis. Da sollen sich dann die Eltern neben die Kids setzen und den praktischen Unterricht übernehmen. Finde ich ein bisschen schwierig. Jens, wie siehst du das?
1: Was jetzt wieder kommen soll mit diesem, ja, die Eltern sollen dann so Art Fahrlehrer spielen oder was. Ich sag jetzt mal, wenn die Eltern schlecht fahren, was ist das Ende vom Lied?
0: Ja, genau.
1: Die Kinder fahren genauso scheiße, ne?
0: Ja, genau. Die Frage ist, Jens, was machen wir denn? Was können wir denn machen, dass der Führerschein sinnvoll gestaltet günstiger wird? Hast du da eine Idee?
1: Ja, irgendwo müssen irgendwelche Kosten müssen eigentlich mal gesenkt werden oder was.
0: Also du sagst ja. Im Endeffekt, die laufenden Kosten, die die Fahrschulen zu tragen haben, die müssen irgendwie runter und dann wird der Führerschein auch wieder
1: die
0: günstiger.
1: Die müssen erstmal runter, ja. Weil wenn du dort Fahrlehrer bleiben 5 Euro hängen, ja, da muss ich sagen, da hätte ich jetzt auch keinen Bock mehr Fahrlehrer zu machen.
0: Das ist richtig.
1: Bei 5 Euro verdienst, ja, da kriegst du ja nicht einmal mehr einen Döner heutzutage. Ne? Also
0: dann haben wir doch einen Punkt, Jens. Dann sagen wir, der Döner muss günstiger werden und dann wird auch der Führerschein wieder günstiger.

Die Eroes del Silencio, Entre dos Tierras aus dem Jahr 1990 auf Gong 97.1. Ich liebe ja so Dokus über die Entstehung der Menschheitsgeschichte. Wie hat sich das alles entwickelt? Die ersten Entwicklungen bis heute zum modernen Menschen. Und da habe ich jetzt wieder einen ganz interessanten Artikel gelesen. Achtung, Menschen in Europa trinken seit 9000 Jahren Kuhmilch, können aber erst seit 7000 Jahren mit Laktose umgehen. Das war ein ganz, ganz langer Artikel. Ich fasse den mal in drei kurzen Worten für euch zusammen. 2000 Jahre Durchfall.

0: Ich war gestern im Kino. Hab mir den Konzertfilm angeguckt, Queen Budapest. Hammer! Ja, ich denke mir jedes Mal wieder, wie kann ein Mensch so singen? Danke, Freddy, für die Musik. Und mehr Musik gibt's in der nächsten halben Stunde von Aisha oder auch von Status Quo.
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17: Mit Tanja Scholl. Auf dem ehemaligen Quelle-Areal in Nürnberg gibt es schon bald eine neue Anlaufstelle für die Bürger, denn das Stadthaus Q geht schrittweise in Betrieb. Künftig arbeiten dort rund 1500 Beschäftigte der Stadtverwaltung. Den Anfang macht am 11. November das Jugendamt. Ende November folgt das Amt für Migration und Integration, Anfang Dezember dann das Sozialamt. Ziel ist es, wichtige Dienstleistungen an der Fürther Straße unter einem Dach zu bündeln. Dabei hat die Stadt nach eigenen Angaben ein besonderes Augenmerk auf die öffentlichen Bereiche mit Publikumsverkehr gelegt. Mit modernen und serviceorientierten Anlaufstellen für Besucher. Bereits seit Dezember letzten Jahres sind im Erdgeschoss des neuen Quartiers The Q große Einzelhändler ansässig. Die ersten Wohnungen können voraussichtlich Anfang nächsten Jahres bezogen werden. Baggers, Riesenrad und Co. Auf der Fürther Michaeliskirchweih geht's weiter rund. Nach einem Auftakt nach Maß läuft es einfach super gut. Oberbürgermeister Thomas Jung mit einer Zwischenbilanz.
13: Ich sehe nur zufriedene Gesichter, auch alles friedlich. Auch von der Polizei her keine Vorkommnisse. Also wir haben jetzt in etwa Halbzeit. Es ist ein super Start und es kann gut weitergehen.
17: Heute zum Beispiel mit dem Feierabendquerch oder dem Betzentanz. Am Samstag gibt's die Heiratslotterie und am Sonntag den großen Erntedankfestzug. Dann ist in Fürth auch nochmal verkaufsoffen. Und das sind die Meldungen aus der Welt, die heute wichtig sind. Gut und konstruktiv soll es gewesen sein. Nach rund 4 Stunden haben die Spitzen von Union und SPD am Abend den Koalitionsausschuss beendet. Die Ergebnisse sollen heute Vormittag bekannt gegeben werden. Und die Symbolfigur der spanischen Protestbewegung gegen Wohnungsnot ist tot. Die 87-jährige Mari-Carmen Abascal hatte vor 2 Wochen nach 70 Jahren ihre Mietwohnung verlassen müssen, was Massenproteste auslöste. Der ausführliche Blick auf Deutschland und die Welt wieder um 9.
18: Danke, Tanja.
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18: Na, da schaut's eigentlich richtig gut aus auf den Straßen. Unfälle, Blitzer, Staus, alles recht übersichtlich. Wobei, 3 Blitzer habe ich hier doch. Hat uns gerade unser Verkehrssystem den kleinen Streich gespielt. Fuß vom Gas in Nürnberg in der Gebitzener Hofstraße an der B2 Rot Richtung Weißenburg, Höhe Rüttenbach Nord. Und wenn ihr noch mehr gesehen habt, dann einfach durchfunken. 08000 97.1 97.1. Gute Fahrt. Und dann schauen wir aufs Wetter. Doch einiges an Wolken unterwegs. Noch ist es trocken und ich sage bewusst noch, denn spätestens ab Mittwoch wird es feucht. Höchsttemperaturen um die 17 Grad, aktuell 14 in Erlangen-Tennenlohe und in Altenfurt. In der Nacht klart es dann wieder auf, geht runter auf 5 Grad. Der Gong-Wetter-Trend, Freitag, Samstag, Sonntag, Temperaturen um die 14 Grad. Freitag leicht bewölkt, Samstag und Sonntag immer wieder ein bisschen Regen dabei.
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18: Wie kann der Führerschein billiger werden und warum ist der Lappen eigentlich so teuer? Darüber sprechen wir heute unter der 08000 97.1 97.1. Ganz wichtig, wenn ihr vielleicht auch Kids habt, so wie ich, die planen, demnächst den Führerschein zu machen. Na dann kann man schon ein eigenes Sparkonto anlegen mittlerweile. Jetzt legt da bitte erstmal die Ohren an. Für Asia, Heat of the Moment aus dem Jahr 82. Und das hier ist ein Status Quo. Whatever you want. Einen schönen Start in den Donnerstag wünsche ich euch.

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0: 20 vor 8 hier. Schönen guten Morgen auf Gong 97.1. Warum ist der Führerschein eigentlich so unfassbar teuer? Mir hat mal ein Fahrschulbesitzer erzählt, dass er pro gegebener Fahrstunde gerade mal 5 Euro selber verdient. Der Rest geht alles für die laufenden Kosten drauf. Aber vielleicht kann man da ein bisschen was optimieren. Horst sieht da einen ganz, ganz wichtigen Punkt.
1: Es schaufeln sich einfach zu viele Leute die Taschen voll. Da man Pflichtstunden vorgegeben, wo du sagst, früher, wenn einer Auto gefahren ist und wenn er gut gefahren ist, hat er den Führerschein kürzerer Zeit gemacht. Aber jetzt musst du ja mehr zahlen, egal ob du es kannst oder nicht. Das heißt, wenn die Eltern mit dem Kind oder mit dem Jugendlichen vorher üben und er kann von mir aus auf den Ring fahren, weil er es drauf hat, nicht einmal dann kriegt er einen günstiger.
0: Ja, und wenn ihr auch noch eine Idee habt, wie der Führerschein in Zukunft vielleicht wieder etwas billiger werden könnte, da bin ich sehr gespannt. Gerne mal durchklingeln. 08000 97 1 97 1.

Mr. Joe Cocker, Unchain My Heart um 8.49 Uhr. Hier ist Gong 97.1. Schönen guten Morgen an diesem 8. Oktober. Und wir gehen zurück an diesen Tag ins Jahr 1948 und sagen Happy Birthday, John Cummings. Sagt euch vielleicht jetzt erstmal nichts. So hieß der Mann hinter dem Namen Johnny Ramone wirklich. Wäre also heute 78 geworden. Als Gitarrist bei den Ramones hatte er mit dabei geholfen, Punkrock überhaupt erstmal zu definieren. Und zwar mit einer ziemlich radikalen Methode. Gitarre rum, Verstärker an und Vollgas. Johnny hat auch ausschließlich Rhythmusgitarre gespielt. Keine minutenlangen Soli, kein Gitarrenzirkus, einfach immer voll auf die 12. Kurios übrigens, seine erste Gitarre hat er Anfang der 70er zusammen mit Didi Ramone gekauft und es war für die Musiknerds eine Mossrite Ventures 2. Die Ramones sind 2002 in die Rock'n'Roll Hall of Fame aufgenommen worden. Johnny starb dann leider 2004 im Alter von gerade mal 55 Jahren an Prostatakrebs. Trotzdem gehen Grüße ganz nach oben. Happy Birthday, Johnny Ramone. Und hier sind die Ramones mit Rock'n'Roll High

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0: Soundgarden um kurz vor neun. Kathi Reiche sagt ja, unsere Gasspeicher sind voll. Warum gibt es denn aktuell in Obermichelbach im Kreis Fürth kein Gas? Tanja Scholl weiß es, sagt es uns auch gleich in den News.
1: Es ist jetzt
0: gleich 8.58 Uhr.
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16: Ich bin Helen Martin. Guten Morgen. Mehr als 4 Stunden saßen die Spitzen von Union und SPD gestern Abend im Koalitionsausschuss zusammen. Jetzt haben beide Seiten ein Statement rausgegeben. Da sprechen die Fraktionschefs von einer historischen Bewährungsprobe für die Demokratie. Man wolle das Land nicht Extremisten überlassen. Hintergrund sind die Wahlerfolge der AfD und der Linken. Die Koalition will sich jetzt vor allem auf wirtschaftliches Wachstum, sichere Arbeitsplätze und den gesellschaftlichen Zusammenhalt konzentrieren. Im Bundestag geht es am Vormittag zum ersten Mal um die geplante Einkommensteuerreform der schwarz-roten Koalition. Der Gesetzentwurf von Finanzminister Klingbeil sieht Entlastungen vor, vor allem für kleine und mittlere Einkommen und Familien mit Kindern. Thomas Bremser berichtet.
17: Die Bundesregierung plant, das Kindergeld in den kommenden 2 Jahren leicht zu erhöhen und den steuerfreien Grundfreibetrag anzuheben. Außerdem soll der Spitzensteuersatz erst später greifen. Finanziert wird das unter anderem durch höhere Steuern für Reiche. Das sei kein großer Wurf, sagen Kritiker. Und die CDU wünscht sich einen Ausgleich für die kalte Progression, also den Effekt, dass, wenn Löhne steigen, auch mehr Steuern fällig werden.
16: Auch heute gibt's wieder Schülerproteste in Frankreich. Verschiedene Bildungsgewerkschaften haben zu Streiks und Demonstrationen aufgerufen. Frankreichs Regierungschef Le Cornu hatte am Abend versucht, die Schülerinnen und Schüler zu besänftigen. Er hat bessere Lernbedingungen in Aussicht gestellt, mehr Geld für Bildung soll es aber nicht geben.
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16: In Obermichelbach im Kreis Fürth geht beim Gas gerade nichts mehr. Die Infra Fürth hat die Hochdruckleitung dorthin vorübergehend abgeschaltet. Denn bei Bauarbeiten ist die Hauptleitung in Obermichelbach in der Rothenberger Straße beschädigt worden. Eine Fremdfirma verlegt dort gerade Glasfaserkabel. Für die Bevölkerung besteht keine Gefahr. Die Leitung ist laut Infra rein vorsorglich außer Betrieb genommen worden. Fachpersonal ist vor Ort. Die Schadstelle wird gerade freigelegt und soll dann repariert werden. Wann wieder Gas fließt, ist noch offen.
0: Danke, Tanja.
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0: Schau mal auf die B8. Fürth Richtung Neustadt-Aisch zwischen Fürth und Zeukendorf. Fahrzeugteile auf der Fahrbahn. Obacht geben da. Und Fuß vom Gas. Es hat geblitzt in Nürnberg. Marienbergstraße zwischen Flughafen und Erlanger Straße. Nürnberg-Gebitzenhofstraße steht einer. In Allersberg in der Altenfeldener Straße. Und an der B2 Nürnberg Richtung Weißenburg Höhe Rüttenbach-Nord. Habt ihr noch mehr? Sagt Bescheid. 08000 97.1 97.1. Kommt gut und vor allem sicher an euer Ziel. Das Wetter, recht bewölkt ist es aktuell, aber immerhin noch trocken bei 15 Grad in Fürth am Rathaus und in Rückersdorf. Im Lauf des Vormittags werden die Wolken dichter, ab Mittag regnet es dann auch bei maximal 17 Grad und durch die klare Nacht geht es bei 5 Grad. Gong-Wetter-Trend, Freitag, Samstag, Sonntag Werte um 14 Grad, Freitag leicht bewölkt, Samstag und Sonntag immer wieder etwas Regen dabei.
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0: Brauchst du mittlerweile schon fast einen Lottogewinn, dass du den Führerschein leisten kannst? Mensch, Wahnsinn, das Ding wird immer teurer. Es gibt aber mittlerweile auch Ideen, den Führerschein etwas billiger zu machen. Über diese Ideen haben wir heute gesprochen und das tun wir auch gleich nochmal. Nach Extreme, Twisted Sister und Slade.
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0: Ach, ist das schön. Extreme More Than Words aus dem Jahr 1991 auf Gong 97.1. 9:45 haben wir es damit. Wie kann der Führerschein wieder erschwinglicher werden? Eine Idee, die da gerade kursiert ist, Theorie machen wir online und die Praxis sollen dann zum Beispiel die Eltern übernehmen und den Kids das Fahren beibringen. Das bedeutet weniger Bürokratie und auch weniger Kosten. Der Horst hat aber auch so eine Idee, woher die hohen Kosten kommen.
1: Es schaufeln sich einfach zu viele Leute die Taschen voll. Da werden Pflichtstunden vorgegeben, wo du sagst, früher, wenn einer Auto gefahren ist und wenn er gut gefahren ist, hat er den Führerschein kürzerer Zeit gemacht. Aber jetzt musst du ja mehr zahlen, egal ob du es kannst oder nicht. Das heißt, wenn die Eltern mit dem Kind oder mit dem Jugendlichen vorher üben, und er kann von mir aus auf den Ring fahren, weil er es drauf hat. Nicht einmal dann kriegt er einen günstiger.
0: Das ist natürlich ein Punkt. Und der Jens hat arge Bauchschmerzen bei der Idee, dass die Eltern den Kindern das Fahren beibringen.
2: Die Eltern sollen dann Fahrlehrer spielen oder was. Wenn die Eltern schlecht fahren, was ist das Ende vom Lied? Die Kinder fahren genauso scheiße, ne?
0: Ja, das kann durchaus passieren. Und auch der Uwe hat arge Bauchschmerzen.
3: Versteh mich bitte nicht falsch. Also ich halte davon nicht viel. Wenn ich mir die Eltern heutzutage anschaue, und die Aufmerksamkeitsspanne sowohl für die Eltern wie auch für die Kiddies. Zu sagen, ich krieg Bauchkribbeln, ist nur untertrieben.
0: Ja, ich habe da auch so ein leichtes Unwohlsein bei der Idee. Wie kann der Lappen wieder günstiger werden? Ihr könnt gerne nach wie vor anrufen unter der 08000 97 1 97 1. Und jetzt gibt's Musik von Jethro Tull, The Locomotive Breath.

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0: Mehr Strom getan auf Gong 97.1 gibt's in der nächsten halben Stunde mit Nirvana, mit Uriah Heep und mit Billy Idol.
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0: So, ein bisschen aufpassen bitte auf der B8 Fürth Richtung Neustadt-Aisch zwischen Fürth und Zeugendorf. Fahrzeugteile auf der Fahrbahn. Und Stadtverkehr Nürnberg, die Kilianstraße, die ist in beiden Richtungen zwischen Äußere Bayreuther Straße und Pausaler Straße gesperrt. Grund, ein Polizeieinsatz. Macht den Bogen drum. Die Blitzer stehen in Nürnberg in der Wiener Straße Richtung Martweg, Marienbergstraße zwischen Flughafenstraße und Erlanger Straße und in der Gebitzenhofstraße. Außerdem Fürth in der Facher Straße steht einer und Allersberg in der alten Feldener Straße. Habt ihr noch mehr, ruft uns an. 08000 97.1. 97.1 kommt gut und sicher ans Ziel. Na, schauen wir der Vollständigkeit halber noch aufs Wetter. Viele Wolken unterwegs und die bringen heute ab Mittag auch Regen bei Höchsttemperaturen bis 17 Grad. Die Nacht klar um 5 Grad und der Gong-Wettertrend für die nächsten Tage. Freitag, Samstag, Sonntag sind wir bei Werten um die 14 Grad. Freitag leicht bewölkt, Samstag und Sonntag immer wieder etwas Regen dabei.
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0: Welcome to Hard Light. Kenny Loggins auf Gong 97.1. Damit haben wir schon wieder 9:45 fast erreicht. Und heute Morgen um 7:20, da haben wir wieder gezockt.
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0: Unser Rockbade hat uns einen alten Klassiker neu vertont und dieses Mal ging es um diese Nummer hier.
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0: Und da haben die Leitungen wirklich geglüht.
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0: Ja, und das war ja auch wirklich eindeutig. Nächste Ausgabe von Rock in edler Sprache, dann wieder am Dienstag um 7:20. Und ihr wisst, wie es läuft. Erkennt ihr den Song? 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

0: Es ist jetzt kurz vor 10. 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
8: Ich bin Helen Martin. 2,5 Wochen nach der Wahl in Berlin dürfte der Weg für rot-grün-rote Sondierungsgespräche zur Regierungsbildung frei sein. Linke, Grüne und SPD haben sich auf ein Handlungspaket verständigt, wie es aus Parteikreisen heißt. Dieses Paket soll greifen, wenn es antisemitische Vorfälle geben sollte. Damit haben die drei Parteien ein zentrales Hindernis für den Beginn von Sondierungen beiseite gelegt. Seit einer Woche gilt jetzt der Tankrabatt. Der Bund verzichtet auf Steuern in Höhe von knapp 17 Cent pro Liter, um die Autofahrer zu entlasten. Das Ganze ist aber ziemlich umstritten. Ronny Thorau berichtet.
9: Bisher sehen sich eher die Kritiker bestätigt. Der Tankrabatt werde, wie befürchtet, nicht vollständig an die Autofahrerinnen und Autofahrer weitergegeben, rechnen zum Beispiel Experten des IFO-Instituts vor. Branchenvertreter der Tankstellengesellschaften behaupten dagegen, die 17 Cent Steuersenkung werde weitergegeben. Allerdings seien die Einkaufspreise für Kraftstoffe am Weltmarkt zuletzt gestiegen.
8: Krankheit und Gesundheitsprobleme haben 2024 Kosten in Höhe von rund 530 Milliarden Euro verursacht. Laut dem Statistischen Bundesamt waren das 37,5 Milliarden Euro mehr als im Jahr davor. Demnach hat Frauen das Kranksein fast ein Viertel mehr gekostet als Männer, vor allem wegen Demenz, psychischer Erkrankungen, aber auch wegen der höheren Lebenserwartung.
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10: Mit Tanja Scholl. Nach einem brutalen Raub in Nürnberg hat die Polizei jetzt zwei Tatverdächtige geschnappt. Die beiden 17 und 18 Jahre alten jungen Männer sollen am vergangenen Wochenende einen 19-Jährigen am Pferdemarkt massiv geschlagen und ihm anschließend auch noch seine Kleidung abgenommen haben. Der junge Mann wurde später von einem Passanten mit schweren Verletzungen an Kopf und Oberkörper in einer Grünanlage im Bereich des Skateparks gefunden. Die Kripo konnte zwei Tatverdächtige identifizieren und im Stadtteil Muggenhof festnehmen. Beide sind laut Polizei bereits mehrfach strafrechtlich aufgefallen.
11: Dankeschön, Tanja.
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11: Grüße zu euch auf die Straßen. Wir schauen auf die A6 Nürnberg Richtung Heilbronn. Zwischen Aurach und Feuchtwangen Nord, da steht ein Pannenfahrzeug im Baustellenbereich. Und schauen wir nach Nürnberg Stadtgebiet. Kilianstraße zwischen der äußeren Bayreuther Straße und der Pausalstraße in beiden Richtungen. Aktuell gesperrt, denn hier läuft ein Polizeieinsatz. Außerdem wird geblitzt. Nürnberg Martweg auswärts. Nürnberg Marienbergstraße zwischen Flughafenstraße und Erlanger Straße. Nürnberg Wienerstraße Richtung Martweg. Fürth-Facher Straße und in Allersberg Altenfeldener Straße. Habt ihr noch mehr? Gerne her. 08000 97 1 97 1. Dankeschön. Heute viele Wolken dabei und es bleibt ein bisschen frischer. Aktuell 16 Grad in Leonhard und Steinbühl. 17 bis Maximum 18 sind heute drin. Die Wolken bleiben uns durch den Tag treu. Damit wird es auch immer wieder ein bisschen nasser. Aber in den Abendstunden, da lockert sich's dann auf.
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11: Um 3 nach 10, einen schönen Donnerstag. Zum gediegen Reinkommen in diesen Mittag gönnen wir uns gleich erstmal richtig ein krasses Gänsehautbrett. Led Zeppelin, Stairway to Heaven geht komplett unter die Haut. Und vorher dieser gediegene 80er. Melissa Etheridge, Like the Way I Am.

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bisschen nach oben gucken können. Stört heute Abend auch kein Mondlicht. Und aktuell ist es zwar noch ein bisschen bewölkt, soll sich in den Abendstunden aber ebenfalls auflockern und damit freie Sicht auf die Sternschnuppen geben. Gong 97.1 hier mit feinstem Classic Rock für euren Donnerstagmittag. Ugly Kid Joe, Cats in the Cradle.

Viertel 10 auf der Uhr, schönen Donnerstag. Heute Abend wird's wieder romantisch, da können wir wieder Sternschnuppen gucken, denn die Drakoniden ziehen über Nürnberg hinweg. Und genau dazu hat sich der Nürnberger Tiergarten was ganz Besonderes überlegt. Heute Abend gibt's nämlich eine Sonderführung auf dem Klimawaldpfad, wo wir eben

0: Der Demon of Scream, Steven Tyler, sitzt wieder fest im Sattel und damit nehmen Aerosmith kurz mal Abschied vom Abschied. Die melden ein fettes Comeback an. Wieso, weshalb, warum? Gleich um 10:45 und vorher die größten Klassiker aller Zeiten. Alice Cooper dabei mit Poison oder auch J.J. Cale, der Frühlingsmann. Schneller als er lässt niemand den Schnee verschwinden. Cocaine direkt nach halb auf Frankens Classic Rock Sender.
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Der Demon of Scream, Steven Tyler, sitzt wieder fest im Sattel und schmettert uns nochmal ein paar richtig fette Bretter. Aerosmith haben ein mega Comeback angekündigt. Gong 97.1 hier, 11:15 auf der Uhr. Eigentlich haben sie ja vor 3 Jahren in den Sack gehauen, nachdem Steven Tyler, der Frontmann, Kehlkopfprobleme hatte und nicht mehr zu seiner alten Stimmgewalt zurückgefunden hat. Jetzt nach 3 Jahren haben sie gesagt, das geht eigentlich wieder, er hat sich besser erholt als gedacht und da haben sterben die Leute, also gehen wir lieber nochmal raus auf die Bühne. Genauer gesagt, 2 fette Konzerte gibt's in L.A. mit dem Namen California Dream On Aerosmith and Friends. Wird richtig fett und Friends wird dabei auch unterstrichen, denn da sind ein Haufen Gastmusiker dabei. Run DMC, Heart, Billy Idol, Slash, Sammy Hagar, Tom Morello und. 29. Oktober und 1. November wird diese Riesenshow vom Stapel gerissen. Der Vorverkauf für die Tickets läuft ab Samstag, falls ihr noch Bock habt auf einen Kurzurlaub. Und wir stimmen uns jetzt schon mal ein mit einem der größten von Aerosmith. Ein absolutes Brett auf Gong 97.1. Eat the Rich.

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0: Der Führerschein ist viel zu teuer. Jetzt gibt's ein paar, sagen wir mal, grandiose Ideen, um das ganze Ding günstiger zu machen. Zum Beispiel sollen vielleicht bald möglicherweise die Eltern den Praxisunterricht machen. Was haltet ihr davon, Freunde? Das wollte heute Morgen auch unser Morning Man Claudio wissen. Was ihr geantwortet habt, wieso, weshalb, warum, gleich um 11:45 und vorher die größten Klassiker aller Zeiten auf Gong 97.1 habe ich R.E.M. dabei, The One I Love.
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21: Ich bin Helen Martin. Der Koalitionsausschuss saß gestern Abend über 4 Stunden zusammen. In einer ersten Erklärung der Spitzen von Union und SPD heißt es, dass die geplanten Reformen schnell umgesetzt werden sollen. Diana Kramer hat die Einzelheiten.
22: Wirtschaftswachstum, sichere Arbeitsplätze und der gesellschaftliche Zusammenhalt sollen im Zentrum der weiteren Arbeit der Koalition stehen, heißt es. Und die geplanten Reformen zügig zum Abschluss gebracht werden. Ob es da zwischen Union und SPD etwa bei der Rente noch Klärungsbedarf gibt, blieb offen. Einigkeit gab es in der Frage der Abgrenzung von politischem Extremismus, rechts wie links.
21: In Berlin haben Linke, Grüne und SPD ein zentrales Hindernis aus dem Weg geräumt, wenn es um Sondierungen geht. Aus Parteikreisen heißt es, dass sich die drei Parteien auf ein Handlungspaket verständigt haben sollen, das im Fall antisemitischer Vorfälle greifen soll. Grüne und SPD hatten eine Vereinbarung rund um Antisemitismus, Rassismus und organisierter Kriminalität zur Bedingung für Sondierungsgespräche gemacht. Die Linke war bei der Wahl in Berlin stärkste Kraft geworden. Die Menschen in Deutschland sind letztes Jahr etwas mehr Bus und Bahn gefahren. Das Statistische Bundesamt spricht von einem Plus von 2% gegenüber 2024. Wenn man sich die letzten Jahre im Vergleich anschaut, gab es vor allem mehr Fahrgäste bei der Bahn, nämlich 10% mehr als noch 2015. Und die sind auch längere Strecken gefahren.
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0: Mit Chris Wahle. In der Kilianstraße im Nürnberger Nordosten läuft zur Stunde ein größerer Polizeieinsatz. Die Straße ist zwischen der äußeren Bayreuther und der Großreuther Straße deshalb komplett gesperrt. Hintergrund: Am Vormittag wurde dort ein verdächtiges Paket entdeckt. Derzeit sind Spezialisten der Polizei vor Ort, um es zu untersuchen. Wie lange der Einsatz noch dauern wird, ist aktuell noch unklar. Die Polizei bittet, den Bereich weiträumig zu umfahren.
1: Dankeschön, Chris.
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1: Ich erwähne es auch noch mal kurz. Stadtgebiet Nürnberg grüßet euch auf die Straßen. Kilianstraße aktuell zwischen äußerer Bayreuther und der Pausalstraße in beiden Richtungen wegen einem Polizeieinsatz gesperrt. Schauen wir rüber auf die Südwesttangente Nürnberg Richtung Fürth. Da gab es einen Unfall in der Abfahrt Nürnberg-Rotenburger Straße. Da ist eine Spur aktuell blockiert. Außerdem wird geblitzt. Nürnberg-Martweg statt auswärts und in Schwabach in der Hindenburgstraße Richtung Schillerstraße. Danke dir, Richard, fürs Melden. Habt ihr mehr gesehen? Dann lasst es mich gerne wissen. 08000971971. Dankeschön. Trist und grau und immer wieder nass. So wird unser Donnerstag bei aktuell 16 Grad in Feucht und Wendelstein. So viel geht auch gar nicht mehr auf dem Thermometer. 18 Grad heute als Maxiwert. Durch den Tag bleibt es auch bewölkt und nass, aber in den Abendstunden klart es ein bisschen auf. Morgen und die Tage danach bleibt sogar noch eine Ecke frischer. Maximum 14 Grad, auch da viele Wolken und immer wieder nass.
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1: Um 3 nach 11, einen schönen Donnerstag. Jetzt ist er endgültig angekommen in Franken, der Herbst. Aber ich für meinen Teil will mich damit noch gar nicht zufrieden geben. Mensch, ich bin doch mit Sommer eigentlich noch gar nicht durch. Kein Bock auf Kastanien sammeln. Schauen wir mal, vielleicht kitzeln wir ja doch unsere Glitzermurmel noch ein letztes Mal raus, die ein bisschen freundlicheres Wetter bringt. Lynyrd Skynyrd mit dem Soundtrack des Sonnenscheins, Sweet Home Alabama.

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0: Viele Autofahrer haben ihn im Lotto gewonnen, andere machen ihn noch ganz klassisch, den Führerschein. Gong 97.1 hier, schönen Donnerstag. Der Lappen wird immer teurer, aber genau da will man entgegenwirken und das hat heute Morgen auch unseren Morningman Claudio beschäftigt.
1: Eine Idee, die da gerade kursiert ist, Theorie machen wir online und die Praxis sollen dann zum Beispiel die Eltern übernehmen und den Kids das Fahren beibringen. Das bedeutet weniger Bürokratie und auch weniger Kosten. Der Horst hat aber auch so eine Idee, woher die hohen Kosten kommen.
2: Es schaufeln sich einfach zu viele Leute die Taschen voll. Da werden Pflichtstunden vorgegeben. Früher, wenn einer Auto gefahren ist und wenn er gut gefahren ist, hat er den Führerschein kürzerer Zeit gemacht. Aber jetzt musst du ja mehr zahlen, egal ob du es kannst oder nicht.
1: Das ist natürlich ein Punkt. Und der Jens hat arge Bauchschmerzen bei der Idee, dass die Eltern den Kindern das Fahren beibringen.
3: Die Eltern sollen dann Fahrlehrer spielen oder was? Wenn die Eltern schlecht fahren, was ist das Ende vom Lied? Die Kinder fahren genauso scheiße, ne?
1: Ja, das kann durchaus passieren und auch der Uwe hat arge Bauchschmerzen.
3: Wenn ich mir die Eltern heutzutage anschaue und die Aufmerksamkeitsspanne sowohl für die Eltern wie auch für die Kiddies, zu sagen, ich krieg Bauchgrimmen, ist nur untertrieben.
0: Mich würde an der Stelle aber mal interessieren, was sagen denn eigentlich die Fahrschulen dazu? Grüße raus an alle Fahrlehrer. Klingelt doch mal durch. 08000 97 1 97 1. Und in der Zwischenzeit gehen wir komplett aus dem Sattel mit diesem Monster-Schepperbrett. Robert Palmer auf Gong 97 1. Bad Case of Loving You.

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0: Werte Edelsleut, einen famosen Donnerstag wünsche ich euch. Auch heute Morgen war unser Rock-Barde im Morgenrock bei Claudio zu Gast. Hat uns, damit wir fröhlich miträtseln können, einen der größten Klassiker aller Zeiten in die altertümliche Sprache übersetzt.
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0: Ob ihr heute Morgen lösen konntet, um welcher Song das ist, gleich um 23:45 und vorher gibt's trotz tristnassgrauem Wetter ein bisschen gute Laune. Direkt in den Gehörgang, die Dire Straits, Walk of Life auf Gong 97.1.
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0: Jeden Dienstag und jeden Donnerstag wird bei uns im Morgenrock mit Claudio ein bisschen gerätselt.
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0: Unser Rockbar, der hat uns einen alten Klassiker neu vertont und dieses Mal ging es um diese Nummer hier.
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0: Und da haben die Leitungen wirklich geglüht.
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0: Ja, und das war ja auch wirklich eindeutig. Nächste Ausgabe von Rock in edler Sprache, dann wieder am Dienstag um 20 nach 7. Und ihr wisst, wie es läuft. Erkennt ihr den Song? Dann spiele ich ihn auch.

0: Endlich wieder zweite Bundesliga. Fantastischen Donnerstag, Gong 97.1 hier. Unser Club empfängt am Samstagabend Wolfsburg. Und ich schick euch dahin. Ich hau in der nächsten halben Stunde Freetakes raus fürs Heimspiel unseres Clubs. Außerdem on top die größten Klassiker aller Zeiten. Richard Marx dabei, Should Have Known Better, genauso wie Queen, Bohemian Rhapsody.
1: Es ist jetzt
0: 11.57 Uhr.
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14: Ich bin Helen Martin. Die Deutsche Bahn muss Wettbewerbern im Fernverkehr auf hochbelasteten Strecken doch nicht mindestens ein Viertel der Kapazitäten freiräumen. Das hat das Verwaltungsgericht Köln entschieden. Damit hat das Gericht einen Beschluss der Bundesnetzagentur für rechtswidrig erklärt. Die hatte den Schienennetzbetreiber DB InfraGo zu einer Wettbewerbsklausel verpflichtet. Laut einer Umfrage sieht die Mehrheit der Menschen in Deutschland die AfD als eine Gefahr für die Demokratie. Im neuen ZDF-Politbarometer haben 68% dieser Aussage zugestimmt. Im Osten sieht man die AfD weniger kritisch als im Westen. Jan-Henner Reitze berichtet.
15: Wie sollte mit der AfD umgegangen werden? Darauf hat die Umfrage keine klare Antwort. Etwas mehr als die Hälfte der Befragten ist gegen ein Verbotsverfahren. 45% sagen, die anderen Parteien sollten grundsätzlich nicht mit der AfD zusammenarbeiten. Eine Mehrheit von 53% ist dagegen dafür, dass je nach Thema über eine Kooperation entschieden wird.
14: Bundesfinanzminister Klingbeil hat im Bundestag seinen Gesetzentwurf zur Einkommensteuerreform vorgestellt. Man nehme damit die große Mehrheit der Menschen in Deutschland in den Fokus, so der SPD-Politiker. Sie sollten am Ende des Monats mehr Geld in der Tasche haben. Kritik kam aus der Opposition. Da hieß es, dass die Reformpläne nicht ausreichend und unausgewogen seien.
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5: Der ehemalige Oberbürgermeister von Erlangen, Florian Jannik, hat eine neue Aufgabe. Seit einer Woche engagiert er sich bundesweit für Kinder, deren Eltern im Gefängnis sitzen. Jannik arbeitet beim Netzwerk Kinder von Inhaftierten als Referent für Vernetzung und Dialog. Vom Sitz des Netzwerks in Nürnberg aus will er unter anderem Fachstellen in mehreren Bundesländern unterstützen und den Austausch mit Politik und Ministerien voranbringen. In Deutschland sind schätzungsweise 100.000 Kinder von der Inhaftierung eines Elternteils betroffen. Jannik stand 12 Jahre lang bis Ende April an der Spitze der Hugenottenstadt.
16: Dankeschön, Chris.
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16: Grüße zu euch auf die Straßen. Aktuell geht störungsfrei rein in die Mittagspause, aber geblitzt wird Nürnberg-Marienbergstraße Richtung Erlanger Straße. Danke, Dagmar. Und Schwabach-Hindenburgstraße Richtung Schillerstraße. Danke, Richard. Habt ihr noch mehr für mich? Dann klingelt ebenfalls gerne durch unter 08.097.1971. Dankeschön und kommt gut durch.
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16: Trist, nass und grau unser Donnerstag bei aktuell 18 Grad in Zürndorf und Oberasbach, 17 in Ammerndorf. Das waren für heute auch die Maxi-Werte, da geht auf dem Thermometer nichts mehr, aber für den Moment bleibt es weitestgehend trocken. Das wechselt sich zum Nachmittag immer wieder ein bisschen ab, da wird es wieder nasser. In den Abendstunden bleibt es dann endgültig trocken. Das ist dann aber mir ebenfalls schon wieder in den nächsten Tagen vom Tisch. Auch da viele Wolken dabei, immer wieder nass. Sind wir auch eine Ecke frischer unterwegs, nur noch Maximum 14 Grad.
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16: Endlich wieder zweite Bundesliga und endlich wieder Heimspielzeit für unseren Club. Samstagabend empfangen wir Wolfsburg und genau da schicke ich euch hin. In dieser halben Stunde hau ich Freeticks raus. Wir machen die Hütte, das Max-Morlock-Stadion, bis unters Dach voll.
17: Dann wird's schon kuschelig.
16: Yes, und in der Zwischenzeit gönnen wir uns die größten Klassiker aller Zeiten mit diesem schwungvollen 80er, Billy Idol, Rebel Yell. Yeah.

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Bumm, Schuss, Tor und drin ist das Ding. Heimspielzeit für unseren Club. Samstagabend 20:30 gegen Wolfsburg. Und genau da schick ich euch hin. Ich hau jetzt die Freeticks raus. 08000971971. Gönnt euch auf meinen Nacken die allerletzten Plätze im Haus.

0: Gong 97.1 hier, einen fantastischen Donnerstag. Samstagabend, Heimspielzeit für unseren Club 2030. Topspiel gegen Wolfsburg. Die Hütte fast ausverkauft. Die letzten zwei Tickets habe ich in der Hand. Hau ich genau jetzt raus. Wen habe ich in Leitung 2?
1: Ja, servus, der Ben am Apparat.
0: Der Ben am Apparat, du bist hochmotiviert, höre ich so raus.
1: Hochmotiviert, ja.
0: Gegen Wolfsburg, ja?
1: Ja, auf jeden Fall.
0: Was wäre denn dein Tipp?
1: 2-1 für den Club natürlich, ne?
0: Ja, der dich unterschreiben. Also Klose, was sagst der Ben, der ins Stadion gehen?
2: Das ist für mich ein sehr, sehr, sehr, sehr gutes Omen.
0: Du bist dabei!
1: Geil ist das, freue ich mich.
0: Und wir schicken natürlich nochmal Fettmotivation rüber an den Falze, damit das 2-1 in Stein gemeißelt wird, damit die Burschen nochmal ein bisschen Antrieb haben. Die Gunners mit der Hommage an Nürnberg, an die geilste Stadt unter der Sonne, die Paradise City auf Gong 97.1. Habt einen fulminanten Vogelwild und super geilen Donner.

0: Die einen gewinnen ihn im Lotto, die anderen machen ihn noch ganz klassisch, den Führerschein. Der Lappen wird aber immer teurer, deswegen gibt's jetzt abstruse Ideen, um ihn günstiger zu machen. Was haltet ihr denn davon? Der Jürgen hat sich unter 08.97.1.97.1 zu mir ins Studio gemeldet.
1: Also ich kann das Gejammer ehrlich nicht mehr hören. Der Führerschein war schon immer teuer. Ich habe den 1982 gemacht und wir mussten auch lange dafür arbeiten als Auszubildende.
0: Ja, das mag stimmen, aber das Argument, das hinkt ein wenig, finde ich. Weil wenn es früher schon scheiße war, dann müssen wir es ja jetzt nicht theoretisch so weitermachen. Weißt du, wie man? Eine der möglichen Sparmaßnahmen ist der Praxisunterricht. Den sollen künftig möglicherweise Eltern übernehmen. Und das hat heute Morgen auch unser Morning Man Claudio bisschen zum Verzweifeln gebracht. Wieso, weshalb, warum? Gleich nochmal um 12:45 und vorher die größten Klassiker aller Zeiten. Journey auf Gong 97.1. Don't stop believing.
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0: Viele Autofahrer haben ihn im Lotto gewonnen, andere machen ihn noch ganz klassisch, den Führerschein. Gong 97.1 hier, schönen Donnerstag. Der Lappen wird immer teurer, aber genau da will man entgegenwirken und das hat heute Morgen auch unseren Morningman Claudio beschäftigt.
1: Eine Idee, die da gerade kursiert ist, Theorie machen wir online und die Praxis sollen dann zum Beispiel die Eltern übernehmen und den Kids das Fahren beibringen. Das bedeutet weniger Bürokratie und auch weniger Kosten. Der Horst hat aber auch so eine Idee, woher die hohen Kosten kommen.
2: Es schaufeln sich einfach zu viele Leute die Taschen voll. Da werden Pflichtstunden vorgegeben. Früher, wenn einer Auto gefahren ist und wenn er gut gefahren ist, hat er den Führerschein kürzerer Zeit gemacht. Aber jetzt musst du ja mehr zahlen, egal ob du es kannst oder nicht.
1: Das ist natürlich ein Punkt. Und der Jens hat arge Bauchschmerzen bei der Idee, dass die Eltern den Kindern das Fahren beibringen.
3: Die Eltern sollen dann Fahrlehrer spielen oder was? Wenn die Eltern schlecht fahren, was ist das Ende vom Lied? Die Kinder fahren genauso scheiße, ne?
1: Ja, das kann durchaus passieren und auch der Uwe hat arge Bauchschmerzen.
3: Wenn ich mir die Eltern heutzutage anschaue und die Aufmerksamkeitsspanne ist sowohl für die Eltern wie auch für die Kiddies. Zu sagen, ich krieg Bauchkribbeln, ist nur untertrieben.
0: Mich würde an der Stelle aber mal interessieren, was sagen denn eigentlich die Fahrschulen dazu? Grüße raus an alle Fahrlehrer. Klingelt doch mal durch. 08000 97 1 97 1. Und in der Zwischenzeit gönnen wir uns die Peppers. 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

0: Vier Minütchen vor eins, einen schönen Donnerstag. Heute trist, nass und graues Wetter, aber wir machen das Beste draus. Erstens können wir es nicht ändern und zweitens spendiere ich feinsten Classic Rock zum Happy Sein. Gleich Supertramp, Take the Long Way Home auf Gong 97.1 oder auch Bette Midler, Beast of Burden.
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15: Ich bin Helen Martin. Die Bundesregierung rechnet für dieses Jahr mit deutlich mehr Wirtschaftswachstum als bisher angenommen. 1,3% statt der im April erwarteten 0,5%. Grund sind laut dem Wirtschaftsministerium vor allem Exporte, staatliche Investitionen und höhere Verteidigungsausgaben. Die Folgen des Iran-Kriegs hätten die Wirtschaft weniger belastet als befürchtet. Wirtschaftsministerin Reiche warnt trotzdem, die Lage bleibe fragil, nötige Strukturreformen würden noch fehlen. 10 Milliarden Euro Entlastung für kleine und mittlere Einkommen. Das soll es mit den geplanten Änderungen bei der Einkommensteuer geben. Bundesfinanzminister Klingbeil hat seine Pläne heute im Bundestag verteidigt. Er sprach von einem fairen Ausgleich. Der SPD-Chef hat außerdem den neuen Spitzensteuersatz von 47% für Jahreseinkommen über 280.000 Euro verteidigt. So würden reiche Bürger dazu beitragen, dass die Mittelschicht entlastet werde. 2,5 Wochen nach der Wahl in Berlin dürfte der Weg für rot-grün-rote Sondierungsgespräche zur Regierungsbildung frei sein. Linke, Grüne und SPD haben ein zentrales Hindernis aus dem Weg geräumt und sich auf eine gemeinsame Linie gegen Antisemitismus verständigt. Diana Kramer berichtet.
16: Das Thema beherrscht seit dem Sieg der Linken bei der Abgeordnetenhauswahl die Schlagzeilen, weit über die Hauptstadt hinaus. Teile der Partei stehen massiv in der Kritik wegen ihrer Position zu Israel. Ein pro-palästinensischer Aktivist und das Oberhaupt eines kriminellen Clans auf einer linken Wahlparty waren dann zu viel. Grüne und SPD hatten auf verbindliche Absprachen bestanden, wie mit antisemitischen Vorfällen umgegangen wird, als Bedingung für Sondierungen.
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17: Mit Chris Wahle. Nach dem Gasleitungsschaden in Obermichelbach laufen die Reparaturen auf Hochtouren. Eine Baufirma hatte dort gestern Abend bei Glasfaserarbeiten die Hauptleitung beschädigt. Die Infrafürth stellte das Gas daraufhin sofort ab. Gefahr für die Anwohner bestand nicht. Infra-Geschäftsführer Markus Steurer zum aktuellen Stand vor Ort.
18: Wir haben inzwischen das Leck offengelegt. Also die Leitung liegt aktuell offen mit einer Baugrube. Die Firma ist gerade dabei, den beschädigten Teil auszutauschen. Und anschließend muss das Ganze geprüft werden und wieder in Betrieb genommen werden.
17: Die Reparaturarbeiten sollen vor voraussichtlich heute am frühen Abend fertig sein. Danach müssen die betroffenen Bürger ihre Heizungen einmal neu starten, da die Geräte wegen der Unterbrechung vermutlich eine Störung anzeigen.
0: Dankeschön, Chris.
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0: Grüßet euch auf die Straßen, aktuell alles fein, ihr solltet gut durchkommen, aber geblitzt wird Nürnberg-Marienbergstraße Richtung Erlanger Straße, Fürth Hafenstraße Richtung Südwesttangente und auf der Südwesttangente selbst Nürnberg Richtung Fürth Höhe der Pyramide. Dankeschön, Stefan, fürs Melden. Habt ihr noch mehr für mich, dann klingelt gerne durch 08000 97 1 97 1. Danke euch.
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0: Trist und grau und dazu immer wieder nass. So geht's heute durch unseren Donnerstag. Das Ganze bei aktuell 17 Grad in der Schwabacher Altstadt, genauso wie in Rednitz, Hembach und Kornburg. Einen minimalen Schnuff geht's noch nach oben auf dem Thermometer. Ansonsten passiert nichts mehr. Erst in den Abendstunden, da klart's heute ein bisschen auf. Morgen und die Tage danach bleibt's frischer. Maximum 14 Grad, auch da viele Wolken und immer wieder nass.
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0: Um 3 nach 1 und Grüße rüber nach Erlangen. Da läuft der Herbstputz, denn unter dem Motto saubere Stadt, sauberer Wald, saubere Gewässer sind da die ganze Woche knapp 4200 Freiwillige im Einsatz, um Müll einzusammeln. Vielen, vielen Dank dafür. Ihr macht einen Bombenjob. Und ich bin bei euch mit einem gediegenen 70er zum Durchhalten. ZZ Top, La Grange.
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14:15 auf der Uhr, schönen Donnerstag. Heute Abend wird's wieder romantisch, da können wir wieder Sternschnuppen gucken, denn die Drakoniden ziehen über Nürnberg hinweg. Und genau dazu hat sich der Nürnberger Tiergarten was ganz Besonderes überlegt. Heute Abend gibt's nämlich eine Sonderführung auf dem Klimawaldpfad, wo wir eben ein bisschen nach oben gucken können. Stört heute Abend auch kein Mondlicht und aktuell ist es zwar noch ein bisschen bewölkt, soll sich in den Abendstunden aber ebenfalls auflockern und damit freie Sicht auf die Sternschnuppen geben. Gong 97.1 hier mit feinstem Classic Rock für euren Donnerstagnachmittag. Supertramp, Take the Long Way Home.

0: Werte Edelsleute, aufgehorcht! Einen famosen Donnerstag wünsche ich euch. Ja, auch heute Morgen war unser Rockbarde zu Gast im Morgenrock bei Claudio und hat uns, damit wir fröhlich miträtseln können, wieder einen der größten Klassiker aller Zeiten in die altertümliche Sprache übersetzt.
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0: Ob ihr dieses Rätsel heute Morgen lösen konntet? Gleich nochmal um 2:45, damit natürlich auch die Auflösung und vorher die größten Klassiker aller Zeiten. Lass mal scheppern mit Judas Priest auf Gong 97.1. Living After Midnight.
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0: Dienstag und jeden Donnerstag wird bei uns im Morgenrock mit Claudio ein bisschen gerätselt.
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0: Unser Rockbar, der hat uns einen alten Klassiker neu vertont und dieses Mal ging es um diese Nummer hier.
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0: Und da haben die Leitungen wirklich geglüht.
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0: Ja, und das war ja auch wirklich eindeutig. Nächste Ausgabe von Rock in edler Sprache, dann wieder am Dienstag um 20 nach 7. Und ihr wisst, wie es läuft. Erkennt ihr den Song? Dann spiele ich ihn auch.

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0: Mit feinstem Classic Rock Richtung Feierabend. Diese Mission übernimmt jetzt mein Kollege Nico Niederlich mit unter anderem dem Boss, Dancing in the Dark, BG Autobuy, You Ain't Thin Nothing Yet und den Anfang direkt nach Guns macht Midnight Oil, Bats Are Burning. All das nur hier auf Gong 97.1. Ich bin Marc Pöpperny, habt einen fulminanten Vogelwild und supergeilen Donnerstoch.
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11: Ich bin Gregor Jose Moser. Finanzminister Klingbeil hat im Bundestag die geplante Einkommensteuerreform verteidigt. Menschen mit kleinen und mittleren Einkommen könnten laut dem SPD-Chef in den nächsten 2 Jahren um 10 Milliarden Euro entlastet werden. Finanziert werden soll das über einen neuen Spitzensteuersatz von 47% für Einkommen über 280.000 Euro. Die Opposition kritisiert die Pläne, die seien sozial unausgewogen, heißt es zum Beispiel von den Grünen und der Linken. Die Bundesregierung rechnet jetzt mit mehr Wirtschaftswachstum als bisher angenommen. Für dieses Jahr erwartet sie ein Plus von 1,3% statt der bisher prognostizierten 0,5%. Grund sind vor allem Exporte und staatliche Investitionen. Wirtschaftsministerin Reiche warnt trotzdem, die Lage bleibe fragil. Deutschland brauche Strukturreformen. Krankheiten und Gesundheitsprobleme haben 2024 direkte Kosten von fast 530 Milliarden Euro verursacht. Laut dem Statistischen Bundesamt sind das 8% mehr als im Jahr davor. Mehr dazu von Jan-Henner Reitze.
12: 6.330 Euro an Krankheitskosten sind für jede einzelne Person über das Jahr gesehen im Schnitt ausgegeben worden. Dazu zählen Behandlungen, Prävention, Reha oder Pflege. Die höchsten Kosten verursacht haben Krankheiten des Herz-Kreislauf-Systems, gefolgt von psychischen Erkrankungen, zu denen auch Demenz gezählt wird, und Muskel- oder Skeletterkrankungen wie Rückenschmerzen.
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13: Mit Chris Wahle. Auf dem ehemaligen Quelle-Areal in Nürnberg gibt es schon bald eine neue Anlaufstelle für die Bürger. Denn das Stadthaus Q geht schrittweise in Betrieb. Künftig arbeiten dort rund 1.500 Beschäftigte der Stadtverwaltung. Den Anfang macht am 11. November das Jugendamt. Ende November folgt das Amt für Migration und Integration, Anfang Dezember dann das Sozialamt. Ziel ist es, wichtige Dienstleistungen an der Fürther Straße unter einem Dach zu bündeln. Dabei hat die Stadt nach eigenen Angaben ein besonderes Augenmerk auf die öffentlichen Bereiche mit Publikumsverkehr gelegt, mit modernen und serviceorientierten Anlaufstellen für Besucher. Bereits seit Dezember letzten Jahres sind im Erdgeschoss des neuen Quartiers The Q große Einzelhändler ansässig. Die ersten Wohnungen können voraussichtlich Anfang 2027 bezogen werden.
14: Danke, Chris.
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14: 202, Servus auf die Straßen. Alles gut bei euch. Ein Blitzer führt Hafenstraße Richtung Südwesttangente. Wenn ihr noch was habt, gebt Bescheid. 08000 97 1 97 1. Danke.
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14: 16 Grad gerade bei euch in Schweig und Schwabach. Dazu wolkig und teils nass. Morgen und am Samstag das Gleiche bei bis zu 14 Grad.
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14: Mit der besten Musik gegen Donnerstagnachmittags tief. Ein herzliches Bam, Bam, Bam von Midnight Oil und supergeile Stotterrock Grooves von BTO. You ain't seen nothing yet. Gleich Nico am Mikro. Schönen Tag.

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1: So, bevor wir den nächsten Song hören, muss ich eine Warnung aussprechen, denn er soll der Legende nach, nach Release in den 80ern in Frankreich einen Babyboom ausgelöst haben, weil er die Leute einfach so angeheizt hat, dass sie nicht mehr an sich halten konnten. Also schaut nochmal, dass der Hosenstall zu ist, ihr wurdet gewarnt.

Da habe ich mir einen kleinen Schabernack erlaubt. Das war nicht besagter Song, sondern Yakety Eve von Jimmy Riddle. Ein wunderbares Beispiel für die Gesangstechnik des Evens. Das nur am Rande. Jetzt nochmal gucken. Hosenstall zu. Alles klar. Scorpions, Still Loving You. Hier auf Gong 97.1.

0: Das ist doch heute ein wunderbares 80er-Rock-Balladenwetter, oder? Deswegen machen wir gleich weiter mit Marillion und Kaylee. Gleich hier auf Gong 97.1.
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15: Um 14:30 Servus auf die Straßen. Auf der A3 Würzburg Richtung Nürnberg. 3 Kilometer Stau zwischen Erlangen-Frauenaurach und Kreuzfürth-Erlangen. Bis die linke Spur blockiert nach einem Unfall. Blitzer Nürnberg-Saarbrückener Straße. Wenn ihr noch was habt, gebt Bescheid. 08000 97 1 97 1. Danke.
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15: 14 Grad gerade bei euch in Pfalzbronn, 15 bei euch in Winkelheide. Dazu wolkig und teils nass. Morgen und am Samstag das gleiche bei 14 Grad max.
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habe einen fantastischen Fun Fact gelernt. Hallo zusammen. Menschen in Europa haben vor um die 9000 Jahren angefangen, Milch zu konsumieren. Aber sind erst seit 7000 Jahren nicht mehr laktoseintolerant. Die Kollegen hatten einfach 2000 Jahre lang Bauchschmerzen und Durchfall. Das nenne ich mal Durchhaltevermögen. Oder Durchfallvermögen. Apropos kleiner Durchfalltipp von mir. 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

0: Ich drücke uns gleich mal ein bisschen Wilder Westen, High Noon, Sonnenschein durch die Lautsprecher bei diesem grauen, nassen Wetter da draußen mit den heißesten Cowboys New Jerseys. Bon Jovi, Wanted Dead or Alive, gleich hier auf Gong 97.1.
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15: Ich bin Gregor Jose Moser. Die Einkommensteuerreform von Finanzminister Klingbeil war heute Thema im Bundestag. Was der SPD-Politiker plant, berichtet Jan-Henner Reitze.
16: Eine Familie mit 2 Kindern, in der beide Elternteile für ein mittleres Einkommen arbeiten gehen, habe durch die Reform 600 Euro mehr im Jahr zur Verfügung, argumentiert Klingbeil, der von einer Entlastung für die Mitte der Gesellschaft spricht. Finanziert werden soll das durch höhere Steuern für alle, die besonders viel verdienen.
15: Eine Mehrheit der Menschen in Deutschland findet, dass die AfD eine Gefahr für die Demokratie ist. Das ist beim neuen ZDF-Politbarometer rausgekommen. Gut 2 Drittel haben da gesagt, dass sie die AfD als gefährlich für die Demokratie empfinden. Trotzdem ist eine knappe Mehrheit von 51% gegen ein AfD-Verbot. 43% sind dafür. Bei der Sonntagsfrage bleibt die AfD mit 28% klar stärkste Kraft, vor der Union mit 21%. Die kanadische Autorin Autorin Ann Carson bekommt dieses Jahr den Literaturnobelpreis. Die 76-Jährige wird für ihr kühnes und einfallsreiches Gesamtwerk mit verspielten Dialogen in klassischer Tradition geehrt, wie die Jury der Schwedischen Akademie in Stockholm mitgeteilt hat. Dadurch seien neue Formen für die Gegenwartsliteratur entstanden. Wer den Friedensnobelpreis erhält, wird morgen bekannt gegeben.
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17: Mit Chris Wahle. In Obermichelbach laufen die Reparaturarbeiten an der beschädigten Gasleitung auf Hochtouren. Bei Glasfaserarbeiten hatte gestern Abend eine Baufirma die Leitung beschädigt. Die Infra Fürth hat den defekten Teil der Hauptleitung bereits isoliert und tauscht das Rohrstück jetzt aus. Eine Gefahr für die Bevölkerung bestand zu keinem Zeitpunkt. Infra-Geschäftsführer Markus Steurer weiß, wann das Gas wohl wieder fließen wird.
18: Bei solchen Bauarbeiten kann man natürlich nie hundertprozentig wissen, welche unvorhergesehenen Themen auf einen noch zukommen. Aber wir gehen davon aus, dass wenn alles nach Plan läuft, wir heute am Abend wieder komplett in Betrieb gehen können. Wichtig ist dann, dass diejenigen, die Gas wieder haben, ihre Heizung, die wahrscheinlich alle auf Störung gegangen sind, nochmal neu starten, resetten, entstören, damit jeder seine Heizung wieder läuft.
17: Solange die Arbeiten laufen, bleibt der betroffene Teil der Rothenberger Straße noch gesperrt.
0: Danke, Chris.
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0: Um 3:03, Servus auf die Straßen. Auf der A3 Würzburg Richtung Nürnberg. 6 Kilometer Stau zwischen Erlangen-West und Kreuzfürth-Erlangen. Hier braucht eine halbe Stunde länger. Ein Blitzer Nürnberg-Saarbrückener Straße. Wenn ihr noch was gesehen habt, gebt Bescheid. 08000 97 1 97 1. Danke.
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0: 14 Grad gerade bei euch in Stein und Lauf, dazu wolkig und nass und morgen und am Samstag das Gleiche.
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0: Grüße gehen mal raus auf die A3 in den Stau. Ich habe einen super Song für euch zum Zeitvertreib. Zu dem kann man nämlich fantastisch auf dem Lenkrad rumtrommeln.

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0: Der Claudio hat heute Morgen mit euch wieder Rock in edler Sprache gespielt. Da hören wir nochmal rein.
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2: Unser Rockbade hat uns einen alten Klassiker neu vertont und dieses Mal ging es um diese Nummer hier.
0: In hellem Aufruhr eilen sie herbei, so schnell ihre zarten Füße sie nur tragen können. Denn ach, ein jedes holde Jungfräulein gerät in schiere Verzückung beim Anblick eines gar so schmuckgekleideten Kavalier.
2: Und da haben die Leitungen wirklich geglüht.
3: Sie sind top, sharp dressed man. Sharp dressed man.
2: Ja, und das war ja auch wirklich eindeutig. Nächste Ausgabe von Rock in edler Sprache, dann wieder am Dienstag um 20 nach 7. Und ihr wisst, wie es läuft. Erkennt ihr den Song? Dann spiele ich ihn auch. Ganz

0: Fantastische Atmosphäre da draußen für eine absolute Gänsehautballade aus den 70ern von Nazareth. Love Hurts, gleich hier auf Gong 97.1.
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0: Halb vier gerade durch, Servus auf die Straßen, alles fein bei euch. Blitzer, Nürnberg, Saarbrückener Straße. Wenn ihr noch was habt, gebt Bescheid. 08000 97 1 97 1. Danke.
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0: 13 Grad gerade bei euch in Zirndorf und Bubenreuth. Dazu wolkig und nass. Morgen und am Samstag das Gleiche.
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Quantenmechaniker feiern. Ein Durchbruch in der Uhrenforschung. Die in Wien konstruierte erste Atomkernuhr der Welt hat erstmals über 24 Stunden lang die Zeit gemessen. Ich habe keine Ahnung, was das bedeutet. Aber es klingt ziemlich krass. Und mit diesem Wissen gibt's den nächsten Song. John Parr, St. Elmo's Fire. Hier auf Gong 97.1.

0: mit den geilsten Grooves rein in den Feierabend und dann ist ja fast schon wieder Wochenende. Robert Palmer, Addicted to Love von Ram Jam, Black Betty, gleich hier auf Gong 97.1.
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19: Ich bin Gregor Jose Moser. Psychische Erkrankungen sorgen für immer mehr Fehltage im Job. Das zeigt der Fehlzeitenreport 2026 des Wissenschaftlichen Instituts der AOK. Innerhalb von 10 Jahren ist die Zahl der dadurch verursachten Arbeitsunfähigkeitstage bei AOK-Versicherten um knapp 42% gestiegen. Besonders betroffen sind Callcenter-Beschäftigte, Pflegekräfte und Erzieher. Insgesamt sind die Fehlzeiten zuletzt aber leicht zurückgegangen. Am Ende des Monats mehr Geld in der Tasche haben sollen Menschen mit kleinem oder mittlerem Einkommen, also die große Mehrheit. Das verspricht Bundesfinanzminister Klingbeil, dessen Einkommensteuerreform heute erstmals im Bundestag diskutiert worden ist. Eine Familie mit 2 mittleren Einkommen und 2 Kindern werde 2028 über 600 Euro im Jahr mehr zur Verfügung haben, so der SPD-Chef. Die Wirtschaft in Deutschland könnte dieses Jahr stärker wachsen als bisher gedacht. Die Bundesregierung hat ihre Wachstumsprognose deutlich nach oben korrigiert. Für dieses Jahr erwartet sie nun ein Plus von 1,3%, nachdem sie im Frühjahr nur mit 0,5% gerechnet hatte. Das Wirtschaftsministerium begründet das vor allem mit mehr Exporten sowie höheren Verteidigungsausgaben und staatlichen Investitionen.
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20: Mit Chris Wahle.
14: Das Nürnberger Theaterparkhaus bleibt nach dem Brand vom Juli weiter geschlossen. Nürnbergs Baubürgermeister Nasser Ahmed erklärt warum.
20: Und zwar wegen statischen Bedenken, Einsturzgefahr. Es muss erst bewertet werden, inwiefern tatsächlich der abgesprungene Zement und die Stahlbewehrungen, die beschädigt sind, inwiefern diese tatsächlich reparabel sind und ob durch Sicherungsmaßnahmen das Parkhaus wieder geöffnet werden kann.
14: Bis Ende des Jahres laufen die Untersuchungen. Geprüft wird auch, ob eine Sanierung möglich, rentabel und bei der derzeitigen Haushaltslage überhaupt finanzierbar ist. Noch ist alles offen. Auch eine dauerhafte Schließung kann nicht ausgeschlossen werden.
0: Danke, Chris.
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0: Um 2 nach 4, Servus auf die Straßen. Vorsicht auf der A9 Nürnberg Richtung Berlin. Zwischen Lauf und Lauf Hersbruck. Ungesicherter Unfall und Gefahr durch Personen auf der Fahrbahn. Hier ist dann auch die Einfahrt Lauf gesperrt wegen dem Unfall. Südwesttangente führt Richtung Nürnberg. Stau zwischen Gebersdorf und Kreuz Nürnberg Hafen. 10 Minuten drauf. Und der Frankenschnellweg Richtung Wiener Straße. Stau zwischen Dianaplatz und Überleitung auf die Südwesttangente. Da eine Viertelstunde drauf. Blitzer Nürnberg-Saarbrückener Straße und Erlangenbruck-Eltersdorfer Straße. Wenn ihr noch was gesehen habt, gebt Bescheid. 08000 97 1 97 1. Danke.
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0: 14 Grad gerade hier in Nürnberg und auch bei euch in Schwarzenburg draußen. Dazu wolkig und nass. Morgen und am Samstag das Gleiche.
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0: Heute fliegt man im Düsenjet von der Arbeit nach Hause. Der Top Gun Soundtrack von Kenny Loggins. Das ist Danger Zone. Nico, Amigo, schönen Tag.

0: Thema heute Morgen im Morgenrock mit Claudio Grossner hier auf Gong 97.1. Die Führerscheine sind echt zu teuer.
1: Eine Idee, die da gerade kursiert ist, Theorie machen wir online und die Praxis sollen dann zum Beispiel die Eltern übernehmen und den Kids das Fahren beibringen. Das bedeutet weniger Bürokratie und auch weniger Kosten. Der Horst hat aber auch so eine Idee, woher die hohen Kosten kommen.
2: Es schaufeln sich einfach zu viele Leute die Taschen voll. Da werden Pflichtstunden vorgegeben. Früher, wenn einer Auto gefahren ist und wenn er gut gefahren ist, hat er den Führerschein kürzerer Zeit gemacht. Aber jetzt musst du ja mehr zahlen, egal ob du es kannst oder nicht.
1: Das ist natürlich ein Punkt. Und der Jens hat arge Bauchschmerzen bei der Idee, dass die Eltern den Kindern das Fahren beibringen.
3: Die Eltern sollen dann Fahrlehrer spielen oder was? Wenn die Eltern schlecht fahren, was ist das Ende vom Lied? Die Kinder fahren genauso scheiße, ne?
1: Ja, das kann durchaus passieren und auch der Uwe hat arge Bauchschmerzen.
3: Wenn ich mir die Eltern heute noch anschaue und die Aufmerksamkeitsspanne sowohl für die Eltern wie auch für die

0: A fetzen Party am Ende der Welt mit R.E.M. It's the end of the world as we know it. Gleich hier auf Gong 97.1.
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0: 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Um 16:30 Servus auf die Straßen. Vorsicht auf der A9 Berlin Richtung Nürnberg zwischen Hormersdorf und Schneidach. Ungesicherter Unfall und Personen auf der Fahrbahn. Die A3 Würzburg Richtung Nürnberg. Da haben wir stockenden Verkehr zwischen Kreuzfeld, Erlangen und Beringersdorf. 25 Minuten drauf. Südwesttangente führt Richtung Nürnberg. 5 Kilometer stockender Verkehr zwischen Kleinreuth und Kreuz Nürnberg-Hafen. Viertelstunde drauf. Und der Frankenschnellweg führt Richtung Nürnberg. Stau zwischen Stadtgrenze und an den Rampen auch noch mal eine Viertelstunde länger. Blitzer, Erlangenbruck, Eltersdorfer Straße. Wenn ihr noch was habt, gebt Bescheid. 08000 97 1 97 1. Danke.
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0: 13 Grad gerade bei euch in Ammerndorf und Möhrendorf. Dazu wolkig und nass, morgen und am Samstag wie heute.
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Grüße gehen raus an alle, bei denen es auch noch ein bisschen dauert bis zum Feierabend. Drück mal durch, die fettesten 80er-Bretter geben uns die Kraft. Peter Gabriel, Sledgehammer und das sind Iron Maiden mit Run to the Hills. Hier auf Gong 97.1.

0: Grüße gehen mal raus in die Staus auf A3, Frankenschnellweg, Südwesttangente. Jetzt habt ihr immerhin ein bisschen Zeit, Musik zu genießen. Senkt mal ein bisschen den Puls mit wunderschönen Songs. Supertramp, Breakfast in America, Eddie Money, Take Me Home Tonight und Eric Clapton, Layla. Gleich hier auf Gong 97.1.
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18: Ich bin Gregor Jusse Moser. Mit mehr Optimismus schaut die Bundesregierung auf die Wirtschaft im Land. Für dieses Jahr rechnet das Wirtschaftsministerium mit einem Wachstum um 1,3%, im nächsten Jahr um 1,1% und erhöht damit ihre Konjunkturprognosen aus dem Frühjahr. Die Gründe dafür sind laut Wirtschaftsministerium, dass Deutschland wieder mehr exportiert, sowie die Investitionen in Straßen, Schienen und Verteidigung. Der Literaturnobelpreis geht in diesem Jahr an die kanadische Schriftstellerin Anne Carson. Das hat die Schwedische Akademie in Stockholm bekannt gegeben. Sigrid Harms berichtet.
19: Das Nobelkomitee hob hervor, dass Carson die Grenzen der Literatur aufbreche. Sie verbinde antike und moderne Texte, Gedichte und Essays, aber auch Literatur mit Theater, Tanz und bildender Kunst. Zu ihren bekanntesten Büchern gehört Autobiografie des Roten, ein Roman in Versform, der auf einem antiken griechischen Mythos basiert.
18: Bundeskanzler Merz und der britische Premierminister Burnham haben in Berlin den deutsch-britischen Freundschaftsvertrag in Kraft gesetzt. Mehr als 6 Jahre nach dem Brexit haben Großbritannien und Deutschland damit eine neue Grundlage für ihre Beziehung geschaffen. Der Vertrag umfasst eine vertiefte Zusammenarbeit in der Verteidigungs- und Wirtschaftspolitik und bei Sicherheitsfragen. Auch Schüleraustausch und Auslandssemester in Deutschland und Großbritannien sollen einfacher werden.
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20: Mit Chris Wahle. In der Fürther Innenstadt residiert aktuell die Königin der fränkischen Kirchweih. Und in diesen Minuten beginnt auf der Fürther Michaeliskirchweih das Feierabendgwerch. Am Samstag gibt's die Heiratslotterie und am Sonntag folgt dann der Höhepunkt. Oberbürgermeister Thomas Jung.
11: Sonntag dann Festumzug mit Ministerpräsident und allem Drum und Dram, das Höhepunkt der Kerwa. Und dann kommt am Dienstag der Familiennachmittag, ermäßigte Preise für Kinder, auch sehr wichtig. Und dann Ausklang mit Abschlussfeuerwerk. Ja, das war's dann wieder.
20: Außerdem ist am kommenden Sonntag nochmal verkaufsoffen.
0: Danke, Chris.
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0: Um 3:05, Servus auf die Straßen. Auf der A3 Würzburg Richtung Nürnberg. Stau und stockender Verkehr zwischen Kreuzfurt, Erlangen und Beringersdorf. 20 Minuten drauf. Die A9 Berlin Richtung Nürnberg aktuell gesperrt zwischen Hormersdorf und Schneitach. Die B8 Nürnberg-Neumarkt zwischen Pfeifferhütte und Oberverrieden in beiden Richtungen gesperrt nach einem Unfall. Die Südwesttangente führt Richtung Nürnberg 5 Kilometer Stau zwischen Kleinreuth und Kreuz Nürnberg-Hafen, 12 Minuten drauf. Und der Frankenschnellweg führt Richtung Nürnberg Stau zwischen Poppenreuth und an den Rampen, hier 22 Minuten länger. Blitzer Erlangenbruck, Eltersdorfer Straße. Wenn ihr noch was habt, gebt Bescheid. 08000 97 1 97 1. Danke.
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0: 13 Grad grad bei euch in Fürth und feucht, dazu wolkig und immer wieder nass. Morgen und am Samstag wie heute.
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0: Schön entspannt bleiben mit lässigen 70ern. Supertramp gleich, Breakfast in America. Lass uns sniffen the tears mit Driver's Seat. Und ich bin der Nico. Schönen Nachmittag.

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Oder Durchfallvermögen. 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

0: mit einem grauen Himmel und einem richtig mächtigen Metalbrett rein in den Donnerstagabend. Metallica, The Unforgiven, gleich hier auf Gong 97.1.
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0: Gleich 17:30, Servus auf die Straßen. Vorsicht auf der A9 Nürnberg Richtung München. Zwischen Dreieck Nürnberg-Feucht und Allersberg liegt eine Holzlatte auf der Fahrbahn. Die A3 Würzburg Richtung Nürnberg. Hier haben wir stockenden Verkehr zwischen Kreuzfeld, Erlangen und Beringersdorf. Viertelstunde drauf. Die B8 Nürnberg-Neumarkt zwischen Pfeifferhütte und Oberverrieden in beiden Richtungen gesperrt. Die Südwesttangente führt Richtung Nürnberg. 5 Kilometer stockender Verkehr zwischen Kleinreuth und Kreuz Nürnberg-Hafen. 10 Minuten drauf. Und der Frankenschnellweg führt Richtung Nürnberg. Stau zwischen Poppenreuth und an den Rampen. Hier sind es 20 Minuten länger. Blitzer Nürnberg-Scharfhofstraße Richtung äußere Bayreuther Straße. Wenn ihr noch was gesehen habt, gebt Bescheid. 08000 97 1 97 1. Danke.
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0: 12 Grad gerade bei euch in Altdorf, 13 bei euch in Oberasbach. Dazu wolkig und immer wieder nass. Morgen und am Samstag wie heute.
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0: Der Claudio hat heute Morgen mit euch wieder Rock in edler Sprache gespielt. Da hören wir nochmal rein.
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2: Unser Rockbade hat uns einen alten Klassiker neu vertont und dieses Mal ging es um diese Nummer hier.
0: In hellem Aufruhr eilen sie herbei, so schnell ihre zarten Füße sie nur tragen können. Denn ach, ein jedes holde Jungfräulein gerät in schiere Verzückung beim Anblick eines gar so schmuckgekleideten Kavalier.
2: Und da haben die Leitungen wirklich geglüht.
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4: Sie top, sharp dressed man.
2: Ja, und das war ja auch wirklich eindeutig. Nächste Ausgabe von Rock in edler Sprache, dann wieder am Dienstag um 20 nach 7. Und ihr wisst, wie es läuft. Erkennt ihr den Song? Dann spiele ich ihn auch.
5: Ganz

0: Mach mal uns schön gemütlich bei diesem Schmuddelwetter da draußen mit den schönsten 80ern. Billy Idol, Sweet 16 und David Bowie, China Girl, gleich hier auf Gong 97.1.
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10: Ich bin Gregor Jose Moser. Immer mehr Menschen können nicht mehr alle offenen Rechnungen bezahlen, das zeigt eine Schufa-Auswertung. Im vergangenen Jahr sei der Anteil der Verbraucher mit Zahlungsschwierigkeiten leicht auf 8,1% gestiegen. Das ist gut jeder Zwölfte. Mehr von Ursula Winkler.
11: Die Experten sehen noch keine richtige Verschuldungskrise, aber der Schufa werden von Unternehmen oder Banken deutlich mehr Fälle gemeldet. Viele Menschen tauchen zum allerersten Mal mit Zahlungsproblemen auf. Ihr Anteil wuchs um 12%. Es wurden auch mehr Privatinsolvenzen beantragt, mehr als die Hälfte davon von 30- bis 49-Jährigen. Gründe für den Anstieg der Überschuldung sind laut Schufa vor allem die höheren Preise für Lebensmittel und Energie.
10: Eine Mehrheit in Deutschland findet, dass die AfD eine Gefahr für die Demokratie ist. Das ist beim neuen ZDF-Politbarometer rausgekommen. Gut zwei Drittel haben da gesagt, dass sie die AfD als gefährlich für die Demokratie empfinden. Trotzdem ist eine knappe Mehrheit von 51% gegen ein AfD-Verbot. 43% sind dafür. Bei der Sonntagsfrage bleibt die AfD mit 28% klar stärkste Kraft. Linke, Grüne und SPD in Berlin wollen Sondierungsgespräche führen. Das haben die Parteien 2,5 Wochen nach der Wahl zum Berliner Abgeordnetenhaus mitgeteilt. In einer Vereinbarung haben sich die drei Parteien zum Existenzrecht Israels bekannt, sowie dazu, das jüdische Leben zu schützen und sich für Frieden und Verständigung einzusetzen.
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12: Mit Chris Wahle. Nürnberg rüstet sich weiter gegen die Hitze und setzt dabei auf mehr Trinkwasser und Abkühlung. Der städtische Hitzeaktionsplan hat sich auch in diesem Sommer bewährt. Umweltreferentin Britta Waldhelm hat jetzt im Umweltausschuss eine positive Bilanz gezogen. Inzwischen gibt es in Nürnberg 31 stationäre Trinkbrunnen. Außerdem sorgen 3 fest installierte Nebellanzen in der Innenstadt für Abkühlung. Ein mobiler Wasservernebler kam unter anderem beim Südstadtfest und beim Badentreffen zum Einsatz. Die Stadt will die Angebote weiter ausbauen und den Hitzeaktionsplan an die zunehmenden Hitzeperioden anpassen. Zwischen Mitte Juni und Mitte August gab es im Stadtgebiet 5 Hitzewarnungen des Deutschen Wetterdienstes. Die längste dauerte 11 Tage.
0: Danke, Chris.
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0: 3:06, guten Abend auf die Straßen. Auf der B8 Nürnberg-Neumarkt zwischen Pfeifferhütte und Oberverrieden beide Richtungen gesperrt nach dem Unfall. Blitzer in der Karl-Schönleben-Straße und Scharfhofstraße Richtung äußere Bayreuther Straße. Wenn ihr noch was gesehen habt, gebt Bescheid. 08000 97 1 97 1. Danke.
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0: 13 Grad gab bei euch in Erlangen, 12 bei euch in Burgthann draußen. Dazu wolkig und immer wieder nass. Morgen und am Samstag das Gleiche.
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0: Ich liebe Rock'n'Roll. Ihr liebt Rock'n'Roll. Joe and Jet liebt Rock'n'Roll. Drehen wir nochmal richtig auf am Abend, weil wir Rock'n'Roll lieben. Joe and Jet and the Blackhearts. Schönen Abend zusammen.

Quantenmechaniker feiern. Ein Durchbruch in der Uhrenforschung. Die in Wien konstruierte erste Atomkernuhr der Welt hat erstmals über 24 Stunden lang die Zeit gemessen. Ich habe keine Ahnung, was das bedeutet. Aber es klingt ziemlich krass. Ganz

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10: Ich bin Gregor Jose Moser. Bei einer routinemäßigen Waffenkontrolle ist in Berngau in der Oberpfalz ein Behördenmitarbeiter erschossen worden. Eine zweite Person sei schwer verletzt worden, teilte die Polizei mit. Die beiden Beschäftigten des Landratsamtes Neumarkt sollten nach den bisherigen Erkenntnissen in Berngau einen Waffenbesitzer kontrollieren. Dieser soll daraufhin geschossen und die zwei Behördenmitarbeiter getroffen haben. Seitdem verschanzt sich der mutmaßliche Schütze in einem Wohnhaus, das Spezialkräfte der Polizei umstellt haben. 2,5 Wochen nach der Abgeordnetenhauswahl in Berlin haben Linke, SPD und Grüne beschlossen, Sondierungsgespräche über eine mögliche Regierung zu beginnen. Kritik an der Entscheidung kommt etwa aus Bayern. CSU-Generalsekretär Huber sagte, es sei ein Skandal, dass SPD und Grüne mit Antisemiten sondieren wollten. So pauschal ist das jedoch falsch. Der Berliner SPD-Chef Krach machte zudem deutlich, dass die Linke anders als die AfD eine demokratische Partei ist. Psychische Erkrankungen sorgen für immer mehr Fehltage im Job. Das zeigt der Fehlzeitenreport 2026 des Wissenschaftlichen Instituts der AOK. Innerhalb von 10 Jahren ist die Zahl der dadurch verursachten Arbeitsunfähigkeitstage bei AOK-Versicherten um knapp 42% gestiegen. Insgesamt sind die Fehlzeiten zuletzt aber leicht zurückgegangen. Am Ende des Monats mehr Geld in der Tasche haben sollen Menschen mit kleinem oder mittlerem Einkommen, also die große Mehrheit. Das verspricht Bundesfinanzminister Klingbeil, dessen Einkommensteuerreform heute erstmals im Bundestag diskutiert worden ist. Eine Familie mit 2 mittleren Einkommen und 2 Kindern werde 2028 über 600 Euro im Jahr mehr zur Verfügung haben, so der SPD-Chef. Von dem möglichen Puma in der Nähe des Münchner Flughafens fehlt weiter jede Spur. Die Polizei hat bei der Suche rund um Oberding bislang keine Hinweise auf eine Raubkatze gefunden. Mehr von Julia Wasselkopf.
11: Ob es sich bei dem gefilmten Tier tatsächlich um einen Puma handelt, ist weiter unklar. Die Aufnahmen eines Jägers werden deshalb noch untersucht. Die Polizei will auch am Wochenende verstärkt in der Region unterwegs sein. Gleichzeitig warnen die Beamten vor KI-generierten Puma-Bildern, die falsche Hinweise liefern und die Ermittlungen behindern. Die Bevölkerung soll weiter aufmerksam bleiben, Hunde anleinen und verdächtige Beobachtungen sofort der Polizei melden.
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12: Mit Chris Wahle. Aus einer Brachfläche wird ein neues Stück Nürnberg. Auf dem Sandecker-Areal in Gebersdorf soll ein modernes Stadtquartier mit Wohnungen, Dienstleistern und Angeboten für die Nahversorgung werden. Aktuell wird dort noch der neue U-Bahnhof der U3 errichtet. Jetzt können die Nürnberger bei der weiteren Planung mitreden. Ab sofort bis 6. November sind die Pläne online einsehbar. Anregungen und Hinweise sind ausdrücklich erwünscht. Das Gelände war früher ein Kohlelager der US-Streitkräfte und lag danach jahrzehntelang brach. Mit der neuen U-Bahn-Endhaltestelle soll das Quartier künftig direkt an den öffentlichen Nahverkehr angebunden sein.
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13: In der Nacht geht's runter auf 6 Grad, dazu teils bewölkt und ein bisschen nass hier und da. Freitag und Samstag wolkig und immer wieder nass bei 14 Grad max.
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1: Ich bin Gregor Jose Moser. Bei einer routinemäßigen Waffenkontrolle ist in Berngau in der Oberpfalz ein Behördenmitarbeiter erschossen worden. Eine zweite Person sei schwer verletzt worden, teilte die Polizei mit. Die beiden Beschäftigten des Landratsamtes Neumarkt sollten nach den bisherigen Erkenntnissen in Berngau einen Waffenbesitzer kontrollieren. Dieser soll daraufhin geschossen und die zwei Behördenmitarbeiter getroffen haben. Seitdem verschanzt sich der mutmaßliche Schütze in einem Wohnhaus, das Spezialkräfte der Polizei umstellt haben. 2,5 Wochen nach der Abgeordnetenhauswahl in Berlin haben Linke, SPD und Grüne beschlossen, Sondierungsgespräche über eine mögliche Regierung zu beginnen. Kritik an der Entscheidung kommt etwa aus Bayern. CSU-Generalsekretär Huber sagte, es sei ein Skandal, dass SPD und Grüne mit Antisemiten sondieren wollten. So pauschal ist das jedoch falsch. Der Berliner SPD-Chef Krach machte zudem deutlich, dass die Linke anders als die AfD eine demokratische Partei ist. Psychische Erkrankungen sorgen für immer mehr Fehltage im Job. Das zeigt der Fehlzeitenreport 2026 des Wissenschaftlichen Instituts der AOK. Innerhalb von 10 Jahren ist die Zahl der dadurch verursachten Arbeitsunfähigkeitstage bei AOK-Versicherten um knapp 42% gestiegen. Insgesamt sind die Fehlzeiten zuletzt aber leicht zurückgegangen. Am Ende des Monats mehr Geld in der Tasche haben sollen Menschen mit kleinem oder mittlerem Einkommen, also die große Mehrheit. Das verspricht Bundesfinanzminister Klingbeil, dessen Einkommensteuerreform heute erstmals im Bundestag diskutiert worden ist. Eine Familie mit 2 mittleren Einkommen und 2 Kindern werde 2028 über 600 Euro im Jahr mehr zur Verfügung haben, so der SPD-Chef. Von dem möglichen Puma in der Nähe des Münchner Flughafens fehlt weiter jede Spur. Die Polizei hat bei der Suche rund um Oberding bislang keine Hinweise auf eine Raubkatze gefunden. Mehr von Julia Wasselkopf.
2: Ob es sich bei dem gefilmten Tier tatsächlich um einen Puma handelt, ist weiter unklar. Die Aufnahmen eines Jägers werden deshalb noch untersucht. Die Polizei will auch am Wochenende verstärkt in der Region unterwegs sein. Gleichzeitig warnen die Beamten vor KI-generierten Puma-Bildern, die falsche Hinweise liefern und die Ermittlungen behindern. Die Bevölkerung soll weiter aufmerksam bleiben, Hundeanleinen und verdächtige Beobachtungen sofort der Polizei melden.
0: Und jetzt unsere Franken-Reporter mit dem Wichtigsten aus der Metropolregion.
3: Mit Chris Wahle. Das Nürnberger Theaterparkhaus bleibt nach dem Brand vom Juli weiter geschlossen. Nürnbergs Baubürgermeister Nasser Ahmed erklärt warum.
4: Und zwar wegen statischen Bedenken, Einsturzgefahr. Es muss erst bewertet werden, inwiefern tatsächlich der abgesprungene Zement und die Stahlbewehrungen, die beschädigt sind, inwiefern diese tatsächlich reparabel sind und ob durch Sicherungsmaßnahmen das Parkhaus wieder geöffnet werden kann.
3: Bis Ende des Jahres laufen die Untersuchungen. Geprüft wird auch, ob eine Sanierung möglich, rentabel und bei der derzeitigen Haushaltslage überhaupt finanzierbar ist. Noch ist alles offen. Auch eine dauerhafte Schließung kann nicht ausgeschlossen werden.
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1: Ich bin Gregor Jose Moser. In Berngau in der Oberpfalz ist bei einer routinemäßigen Waffenkontrolle ein Behördenmitarbeiter erschossen worden. Eine zweite Person sei schwer verletzt worden, teilte die Polizei mit. Die beiden Beschäftigten des Landratsamtes Neumarkt sollten nach den bisherigen Erkenntnissen in Berngau einen Waffenbesitzer kontrollieren. Dieser soll daraufhin geschossen und die zwei Behördenmitarbeiter getroffen haben. Seitdem verschanzt sich der mutmaßliche Schütze in einem Wohnhaus, das Spezialkräfte der Polizei umstellt haben. Für immer mehr Menschen im Land wird es schwieriger, Rechnungen und Kreditraten pünktlich zu bezahlen. Nach einer Schufa-Auswertung stieg der Anteil der Verbraucher mit Zahlungsstörungen im vergangenen Jahr auf 8,1%. Besonders auffällig, die Zahl der Menschen, die erstmals in finanzielle Schwierigkeiten gerieten, nahm um 12% zu. Die Bundesregierung hat ihre Erwartungen an die Wirtschaft nach oben korrigiert. Sie geht in ihrer neuen Konjunkturprognose für dieses Jahr von einem Wachstum von 1,3% statt 0,5% aus. Mehr von Jan-Henner Reitze.
2: Industrieprodukte made in Germany sind im Ausland gefragter als gedacht, auch weil Unternehmen dort wegen der vielen weltweiten Krisen vorsichtshalber Vorräte anlegen. Außerdem profitiert die deutsche Wirtschaft von den schuldenfinanzierten staatlichen Investitionen in Infrastruktur und Verteidigung. Die erhöhte Wachstumsprognose nennt Wirtschaftsministerin Reiche vor diesem Hintergrund zwar eine gute Nachricht, für einen langfristigen Aufschwung aus eigener Kraft seien aber weitere Reformen nötig.
1: Bundespräsident Steinmeier ist zu einem Staatsbesuch nach Frankreich gereist. Mit Blick auf die jüngsten Wahlergebnisse, beispielsweise in Sachsen-Anhalt, versprach Steinmeier, dass die Deutschen dennoch gute Europäer bleiben würden. Frankreichs Präsident Macron sagte, Deutschland und Frankreich seien wichtig für die Demokratie in Europa. Linke, Grüne und SPD in Berlin wollen Sondierungsgespräche führen. Das haben die Parteien 2,5 Wochen nach der Wahl zum Berliner Abgeordnetenhaus mitgeteilt. In einer Vereinbarung haben sich die drei Parteien zum Existenzrecht Israels bekannt, sowie dazu, das jüdische Leben zu schützen und sich für Frieden und Verständigung einzusetzen.
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3: Mit Chris Wahle. Nürnberg rüstet sich weiter gegen die Hitze und setzt dabei auf mehr Trinkwasser und Abkühlung. Der städtische Hitzeaktionsplan hat sich auch in diesem Sommer bewährt. Umweltreferentin Britta Waldhelm hat jetzt im Umweltausschuss eine positive Bilanz gezogen. Inzwischen gibt es in Nürnberg 31 stationäre Trinkbrunnen. Außerdem sorgen 3 fest installierte Nebellanzen in der Innenstadt für Abkühlung. Ein mobiler Wasservernebler kam unter anderem beim Südstadtfest und beim Badentreffen zum Einsatz. Die Stadt will die Angebote weiter ausbauen und den Hitzeaktionsplan an die zunehmenden Hitzeperioden anpassen. Zwischen Mitte Juni und Mitte August gab es im Stadtgebiet 5 Hitzewarnungen des Deutschen Wetterdienstes. Die längste dauerte 11 Tage.
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4: In der Nacht geht's runter auf 6 Grad. Dazu teils bewölkt und ein bisschen nass hier und da. Freitag und Samstag wolkig und immer wieder nass bei 14 Grad max.
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2: Ich bin Gregor Jose Moser. In Berngau in der Oberpfalz ist bei einer routinemäßigen Waffenkontrolle ein Behördenmitarbeiter erschossen worden. Eine zweite Person sei schwer verletzt worden, teilte die Polizei mit. Die beiden Beschäftigten des Landratsamtes Neumarkt sollten nach den bisherigen Erkenntnissen in Berngau einen Waffenbesitzer kontrollieren. Dieser soll daraufhin geschossen und die zwei Behördenmitarbeiter getroffen haben. Seitdem verschanzt sich der mutmaßliche Schütze in einem Wohnhaus, das Spezialkräfte der Polizei umstellt haben. Für immer mehr Menschen im Land wird es schwieriger, Rechnungen und Kreditraten pünktlich zu bezahlen. Nach einer Schufa-Auswertung stieg der Anteil der Verbraucher mit Zahlungsstörungen im vergangenen Jahr auf 8,1%. Besonders auffällig, die Zahl der Menschen, die erstmals in finanzielle Schwierigkeiten gerieten, nahm um 12% zu. Die Bundesregierung hat ihre Erwartungen an die Wirtschaft nach oben korrigiert. Sie geht in ihrer neuen Konjunkturprognose für dieses Jahr von einem Wachstum von 1,3% statt 0,5% aus. Mehr von Jan-Henner Reitze.
3: Industrieprodukte made in Germany sind im Ausland gefragter als gedacht, auch weil Unternehmen dort wegen der vielen weltweiten Krisen vorsichtshalber Vorräte anlegen. Außerdem profitiert die deutsche Wirtschaft von den schuldenfinanzierten staatlichen Investitionen in Infrastruktur und Verteidigung. Die erhöhte Wachstumsprognose nennt Wirtschaftsministerin Reiche vor diesem Hintergrund zwar eine gute Nachricht, für einen langfristigen Aufschwung aus eigener Kraft seien aber weitere Reformen nötig.
2: Bundespräsident Steinmeier ist zu einem Staatsbesuch nach Frankreich gereist. Mit Blick auf die jüngsten Wahlergebnisse, beispielsweise in Sachsen-Anhalt, versprach Steinmeier, dass die Deutschen dennoch gute Europäer bleiben würden. Frankreichs Präsident Macron sagte, Deutschland und Frankreich seien wichtig für die Demokratie in Europa. Linke, Grüne und SPD in Berlin wollen Sondierungsgespräche führen. Das haben die Parteien 2,5 Wochen nach der Wahl zum Berliner Abgeordnetenhaus mitgeteilt. In einer Vereinbarung haben sich die drei Parteien zum Existenzrecht Israels bekannt, sowie dazu, das jüdische Leben zu schützen und sich für Frieden und Verständigung einzusetzen.
1: Und jetzt unsere Frankenreporter mit dem Wichtigsten aus der Metropolregion.
4: Mit Chris Wahle. Aus einer Brachfläche wird ein neues Stück Nürnberg. Auf dem Sandecker-Areal in Gebersdorf soll ein modernes Stadtquartier mit Wohnungen, Dienstleistern und Angeboten für die Nahversorgung werden. Aktuell wird dort noch der neue U-Bahnhof der U3 errichtet. Jetzt können die Nürnberger bei der weiteren Planung mitreden. Ab sofort bis 6. November sind die Pläne online einsehbar. Anregungen und Hinweise sind ausdrücklich erwünscht. Das Gelände war früher ein Kohlelager der US-Streitkräfte und lag danach jahrzehntelang brach. Mit der neuen U-Bahn-Endhaltestelle soll das Quartier künftig direkt an den öffentlichen Nahverkehr angebunden sein.
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1: Ich bin Gregor Jose Moser. In Berngau in der Oberpfalz hat ein Mann einen Behördenmitarbeiter erschossen und einen weiteren schwer verletzt. Für eine routinemäßige Waffenkontrolle waren die beiden Mitarbeiter des Landratsamtes Neumarkt zu dem Mann gefahren, der daraufhin die Schüsse abgab, wie die Polizei mitgeteilt hat. Seitdem verschanzt sich der mutmaßliche Schütze in seinem Wohnhaus, das Spezialkräfte der Polizei umstellt haben. Beim Autobauer Audi stehen weitere Sparmaßnahmen und möglicherweise auch neue Stellenstreichungen an. Das Ingolstädter Unternehmen hat die sogenannte Schlechtwetterklausel aktiviert. Damit sind Betriebsrat und Geschäftsführung dazu verpflichtet, die Vereinbarung von März 2025 neu zu verhandeln. Darin waren unter anderem betriebsbedingte Kündigungen bis 2033 ausgeschlossen worden. 2,5 Wochen nach der Abgeordnetenhauswahl in Berlin haben Linke, SPD und Grüne beschlossen, Sondierungsgespräche über eine mögliche Regierung zu beginnen. Kritik an der Entscheidung kommt etwa aus Bayern. CSU-Generalsekretär Huber sagte, es sei ein Skandal, dass SPD und Grüne mit Antisemiten sondieren wollten. So pauschal ist das jedoch falsch. Der Berliner SPD-Chef Krach machte zudem deutlich, dass die Linke anders als die AfD eine demokratische Partei ist. Der Literaturnobelpreis geht in diesem Jahr an die kanadische Schriftstellerin Anne Carson. Das hat die schwedische Akademie in Stockholm bekannt gegeben. Sigrid Harms berichtet.
2: Das Nobelkomitee hob hervor, dass Carson die Grenzen der Literatur aufbreche. Sie verbinde antike und moderne Texte, Gedichte und Essays, aber auch Literatur mit Theater, Tanz und bildender Kunst. Zu ihren bekanntesten Büchern gehört Autobiografie des Roten, ein Roman in Versform, der auf einem antiken griechischen Mythos basiert.
1: Nach rund 8 Monaten im All sind 2 US-Amerikaner, ein Russe und eine Französin von der internationalen Raumstation ISS zur Erde zurückgekehrt. Ihre Dragon-Kapsel landete im Pazifik vor Los Angeles. Die sogenannte Crew 12 war seit Februar auf der Raumstation und absolvierte während ihres Einsatzes auch 4 Außeneinsätze. Vor wenigen Tagen war die Besatzung von der neuen Crew 13 abgelöst worden.
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3: Mit Chris Wahle. Das Nürnberger Theaterparkhaus bleibt nach dem Brand vom Juli weiter geschlossen. Nürnbergs Baubürgermeister Nasser Ahmed erklärt warum.
4: Und zwar wegen statischen Bedenken, Einsturzgefahr. Es muss erst bewertet werden, inwiefern tatsächlich der abgesprungene Zement und die Stahlbewehrungen, die beschädigt sind, inwiefern diese tatsächlich reparabel sind und ob durch Sicherungsmaßnahmen das Parkhaus wieder geöffnet werden kann.
3: Bis Ende des Jahres laufen die Untersuchungen. Geprüft wird auch, ob eine Sanierung möglich, rentabel und bei der derzeitigen Haushaltslage überhaupt finanzierbar ist. Noch ist alles offen. Auch eine dauerhafte Schließung kann nicht ausgeschlossen werden.
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5: In der Nacht geht's runter auf 6 Grad. Dazu teils bewölkt und ein bisschen nass hier und da. Freitag und Samstag wolkig und immer wieder nass bei 14 Grad max.
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0: a name.
1: Ja, wo sind wir denn?
2: Rathmeisterstraße, Nürnberg.
0: In der Außenstadt Süd, genauer gesagt im Ortsteil Herpersdorf, findet ihr die Rathmeisterstraße. Die Bezeichnung ist wörtlich zu nehmen, denn sie geht zurück auf die vom dortigen Radsportclub errungenen Meisterschaften. Der RC Herpersdorf brachte von den 1940ern bis zu den 80er Jahren zahlreiche erfolgreiche Radsportler hervor. Sie trainierten auf einer eigens gebauten provisorischen Mini-Radrennbahn. Das Bahntraining wurde dann auf der Radrennbahn am Reichelsdorfer Keller durchgeführt. Sportler des Vereins errangen 3 WM-Goldmedaillen, eine olympische Bronzemedaille, 53 deutsche Einzel- und 35 deutsche Mannschaftsmeisterschaften. Insgesamt 171 Herpersdorfer Fahrer standen als deutsche Meister auf dem Treppchen. Eine Erfolgsserie, die bis heute im deutschen Radrennsport einmalig ist.

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1: Lore und Harry sind in alte Liebe seit fast 40 Jahren verheiratet. Zwischen den beiden fliegen regelmäßig die Fetzen. Es geht um alte Liebschaften, unerfüllte Träume und die Frage, was und wie viel es beim Einkaufen zum Essen geben soll.
2: Bratwurstschnecken.
3: Vier.
4: Zwei Bratwurstschnecken.
3: Wieso denn nicht vier?
5: Dass er bleibt die Hälfte übrig und wieder ist sein Schwein umsonst gestorben. Deine Bratwurstschnecke war ja auch mal ein Tier.
3: Nee, die war immer schon Bratwurstschnecke. Noch ein bisschen Bierchen.
5: Nein, der wird immer so schmierig.
2: Darf es noch was sein?
5: Nein, danke, das
3: brauchen wir nicht noch was.
5: Ja, Mülltüten.
3: Nein, hier jetzt zum Essen.
5: Fit und Klopapier.
1: Bei allen Streitereien über eins sind sich die beiden einig. Dass ihre Tochter schon wieder heiratet, finden sie befremdlich. Denn es wäre bereits ihre dritte Ehe.
3: Also ihr desaströses Privatleben wird mir allmählich am Arsch
5: vorbei. War mir klar, dass du das sagst?
3: Warum fragst du denn dann? Warum muss sie eigentlich ständig heiraten? Wie spießig ist das denn?
5: Ja, wir haben doch auch geheiratet.
3: Ja, einmal, damals, aus Liebe.
5: Liebe?
3: Ach, jetzt war es nicht mal mehr Liebe.
1: Doch war es schon. Es gibt ja auch Momente, in denen die frühere Leidenschaft wieder zurückkommt. Zum Beispiel, als sie das erste Mal seit langem wieder gemeinsam baden.
6: Früher haben wir oft zusammen gebadet.
3: Wann hat das eigentlich aufgehört?
6: Man wird alt, müde, langweilig.
3: Ich will aber nicht müde, alt und langweilig werden.
6: Bist du auch nicht?
3: Nee?
6: Noch nicht.
3: Du auch nicht.
1: Der Film von Andreas Dresen basiert auf Elke Heidenreichs gefeiertem Roman. Brillant gespielt wird das Ehepaar in Alte Liebe von Joachim Kroll und Ex-Franken-Tatort-Kommissarin Dagmar Manzel. Stefan Grundler, Redaktion Gong 97.1.

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1: Ich bin Gregor Jose Moser. In Berngau in der Oberpfalz hat ein Mann einen Behördenmitarbeiter erschossen und einen weiteren schwer verletzt. Für eine routinemäßige Waffenkontrolle waren die beiden Mitarbeiter des Landratsamtes Neumarkt zu dem Mann gefahren, der daraufhin die Schüsse abgab, wie die Polizei mitgeteilt hat. Seitdem verschanzt sich der mutmaßliche Schütze in seinem Wohnhaus, das Spezialkräfte der Polizei umstellt haben. Beim Autobauer Audi stehen weitere Sparmaßnahmen und möglicherweise auch neue Stellenstreichungen an. Das Ingolstädter Unternehmen hat die sogenannte Schlechtwetterklausel aktiviert. Damit sind Betriebsrat und Geschäftsführung dazu verpflichtet, die Vereinbarung von März 2025 neu zu verhandeln. Darin waren unter anderem betriebsbedingte Kündigungen bis 2033 ausgeschlossen worden. 2,5 Wochen nach der Abgeordnetenhauswahl in Berlin haben Linke, SPD und Grüne beschlossen, Sondierungsgespräche über eine mögliche Regierung zu beginnen. Kritik an der Entscheidung kommt etwa aus Bayern. CSU-Generalsekretär Huber sagte, es sei ein Skandal, dass SPD und Grüne mit Antisemiten sondieren wollten. So pauschal ist das jedoch falsch. Der Berliner SPD-Chef Krach machte zudem deutlich, dass die Linke anders als die AfD eine demokratische Partei ist. Der Literaturnobelpreis geht in diesem Jahr an die kanadische Schriftstellerin Anne Carson. Das hat die schwedische Akademie in Stockholm bekannt gegeben. Sigrid Harms berichtet.
2: Das Nobelkomitee hob hervor, dass Carson die Grenzen der Literatur aufbreche. Sie verbinde antike und moderne Texte, Gedichte und Essays, aber auch Literatur mit Theater, Tanz und bildender Kunst. Zu ihren bekanntesten Büchern gehört Autobiografie des Roten, ein Roman in Versform, der auf einem antiken griechischen Mythos basiert.
1: Nach rund 8 Monaten im All sind 2 US-Amerikaner, ein Russe und eine Französin von der internationalen Raumstation ISS zur Erde zurückgekehrt. Ihre Dragon-Kapsel landete im Pazifik vor Los Angeles. Die sogenannte Crew 12 war seit Februar auf der Raumstation und absolvierte während ihres Einsatzes auch 4 Außeneinsätze. Vor wenigen Tagen war die Besatzung von der neuen Crew 13 abgelöst worden.
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3: Mit Chris Wahle. Nürnberg rüstet sich weiter gegen die Hitze und setzt dabei auf mehr Trinkwasser und Abkühlung. Der städtische Hitzeaktionsplan hat sich auch in diesem Sommer bewährt. Umweltreferentin Britta Waldhelm hat jetzt im Umweltausschuss eine positive Bilanz gezogen. Inzwischen gibt es in Nürnberg 31 stationäre Trinkbrunnen. Außerdem sorgen 3 fest installierte Nebellanzen in der Innenstadt für Abkühlung. Ein mobiler Wasservernebler kam unter anderem beim Südstadtfest und beim Badentreffen zum Einsatz. Die Stadt will die Angebote weiter ausbauen und den Hitzeaktionsplan an die zunehmenden Hitzeperioden anpassen. Zwischen Mitte Juni und Mitte August gab es im Stadtgebiet 5 Hitzewarnungen des Deutschen Wetterdienstes. Die längste dauerte 11 Tage.

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1: Tief im Reichswald am Schmausenbuck machen sich sieben kleine Zwerge nach einem langen, anstrengenden Tag im Bergwerk auf den Heimweg.
2: Hi-ho, hi-ho, wir sind verrückt und froh. Der Club spielt heiß, das Bier steht kalt. Hi-ho, hi-ho, hi-ho, hi-ho.
3: Ach, na, Heidezacken, ist das wieder doch, wenn du... Na, Moment mal. Wie schaut's denn da aus, hä?
4: Papu, schau mal, wir hatten auch von meinem Tellerlack gegessen.
5: Wer hat denn an meinem Bettlack geschlafen?
3: Nun, wer hat mal Weizen gesoffen? Ah, da schaut's her, ja, da drüben, da liegt ja einer in dem Bettler drin. Ja, geht zu, aber das haben wir gleich. Guten Morgen, Servusle. Ich wollte jetzt so direkt euch gar nicht stören. Ich wollte bloß mal nachfragen, ob dir eigentlich völlig der Kittel brennt. Warum schläfst du dein Rausch nicht woanders aus? Hä? Wer bist denn überhaupt?
6: Ich bin ein Schneewittler. Ich bin von daheim abgehauen, weil mir die blätte Stiefmutter das WLAN gesperrt hat. Da will ich ein wenig da bleiben bei euch. Meinetwegen helfe ich ein wenig mit. Weißt schon, ein bisschen aus Klump zusammenräumen und Kuchen und so erzeugen.
3: Ja, morgen ist Sonntag. Bringst du ein gescheites Scheiferl zusammen?
6: Meinst du? Ich bin auf der Brennsumme dahergeschwommen. Fralli, bringe ich ein gescheites Scheiferl zusammen. Sogar mit handgerollten Kniedler.
3: Na, schauen wir mal, dann sehen wir schon. Boom, habt ihr's gehört? Morgen gibt's ein Scheiferl.
6: Ja!
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1: Ich bin Moritz Einzel. In Berngau in der Oberpfalz hat ein Mann einen Behördenmitarbeiter erschossen und einen weiteren schwer verletzt. Für eine routinemäßige Waffenkontrolle waren die beiden Mitarbeiter des Landratsamtes Neumarkt zu dem Mann gefahren, der daraufhin die Schüsse abgab, wie die Polizei mitgeteilt hat. Seitdem verschanzt sich der mutmaßliche Schütze in seinem Wohnhaus, das Spezialkräfte der Polizei umstellt haben. Einen Zugriff gab es noch nicht. Der Ortskern von Berngau wurde weiträumig abgesperrt. Die Einkommensteuerreform von Finanzminister Klingbeil war heute ein Thema im Bundestag. Was der SPD-Politiker plant, berichtet Jan-Henner Reitze.
2: Eine Familie mit zwei Kindern, in der beide Elternteile für ein mittleres Einkommen arbeiten gehen, habe durch die Reform 600 Euro mehr im Jahr zur Verfügung, argumentiert Klingbeil, der von einer Entlastung für die Mitte der Gesellschaft spricht. Finanziert werden soll das durch höhere Steuern für alle, die besonders viel verdienen.
1: Mit mehr Optimismus schaut die Bundesregierung auf die Wirtschaft im Land. Für dieses Jahr rechnet das Wirtschaftsministerium jetzt mit einem Wachstum von 1,3%, im nächsten Jahr um 1,1% und erhöht damit ihre Konjunkturprognosen aus dem Frühjahr. Die Gründe dafür sind laut Wirtschaftsministerium, dass Deutschland wieder mehr exportiert, sowie die Investitionen in Straßen, Schienen und Verteidigung. Einen Schüleraustausch oder ein Auslandssemester in Großbritannien oder je nachdem in Deutschland zu machen, das soll einfacher werden. Das ist einer der Punkte im neuen deutsch-britischen Freundschaftsvertrag. Den haben Bundeskanzler Merz und der britische Premierminister Burnham in Berlin offiziell in Kraft gesetzt. Über 6 Jahre nach dem Brexit haben die Länder damit eine neue Grundlage für ihre Beziehungen. Das Abkommen sieht auch eine engere Zusammenarbeit in der Verteidigungspolitik und bei der Kriminalitätsbekämpfung vor. Die kanadische Autorin Anne Carson bekommt dieses Jahr den Literaturnobelpreis. Das hat die schwedische Akademie mitgeteilt, die 76-Jährige für ihr mutiges und erfinderisches Werk auszeichnet. Carson gilt als eine der wichtigsten zeitgenössischen Lyrikerinnen Kanadas. Morgen wird dann bekannt gegeben, wer den Friedensnobelpreis erhält.
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3: Mit Chris Wahle. Aus einer Brachfläche wird ein neues Stück Nürnberg. Auf dem Sandecker-Areal in Gebersdorf soll ein modernes Stadtquartier mit Wohnungen, Dienstleistern und Angeboten für die Nahversorgung werden. Aktuell wird dort noch der neue U-Bahnhof der U3 errichtet. Jetzt können die Nürnberger bei der weiteren Planung mitreden. Ab sofort bis 6. November sind die Pläne online einsehbar. Anregungen und Hinweise sind ausdrücklich erwünscht. Das Gelände war früher ein Kohlelager der US-Streitkräfte und lag danach jahrzehntelang brach. Mit der neuen U-Bahn-Endhaltestelle soll das Quartier künftig direkt an den öffentlichen Nahverkehr angebunden sein.
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4: In der Nacht geht's runter auf 6 Grad. Dazu teils bewölkt und ein bisschen nass hier und da. Freitag und Samstag wolkig und immer wieder nass bei 14 Grad max.
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1: Markus, wir sind wieder da bei dir im Rathaus. Danke, dass du uns wieder empfängst heute.
2: Ja, sehr gerne. Herzlich willkommen. Ich hoffe, alle Batterien sind aufgeladen und wir konnten uns gut erholen. Ich habe mich auf jeden Fall sehr gut erholt und bin bereit für das, was kommt.
1: Das, was jetzt vor dir liegt.
2: Ja.
1: Wo ging es denn diesmal hin für euch? Wo wart ihr denn?
2: Alles spontan. Ich kann nur sagen, mein letzter Termin war ja mit der Christopher Street Day und
1: ja.
2: Wir haben 3 Tage vorher haben wir gesagt, ach komm, wir wollten ja ursprünglich nach Frankreich, das war uns aber dann zu voll und irgendwie auch mit zu heiß und dann sind wir nach St. Peter-Ording.
1: Ach, schön.
2: In den Norden oben, das war richtig toll, kann ich jedem nur empfehlen, toller Strand. Tolle Stadt auch. Also das ist hat uns richtig gut gefallen, war eine gute Erholung. Sind dann, haben einen Tag vorher auf der Mecklenburgischen Seenplatte was gebucht, sind dann einfach rübergefahren, haben Mecklenburgische Seenplatte gemacht, paar Tage.
1: Schön.
2: Sind dann wieder nach Hause, waren 2 Tage daheim und der Junior wollte unbedingt noch ganz heiß und ganz warmes Meer. Und dann sind wir noch ganz spontan nach Kreta geflogen, eine Woche.
1: Sehr schön. Ja, Griechenland, sehr schön. War ich selber noch nicht, möchte ich unbedingt mal hin. Obwohl jetzt 40 Grad nicht so mein Wetter ist.
2: Auch
1: vom Hauttyp her ist das
2: nicht so mein. 34, an einem Tag waren 37, war aber immer am Meer, war ein bisschen in der Luft. Ich fand's gut, wir haben viel Sport gemacht und wir sind, also wir können das nicht, aber wir machen es trotzdem leidenschaftlich, Beachvolleyball.
1: Cool.
2: Und dann einfach mal Zeit mit den Lieben verbringen, ja. Und dann ist dann auch der Urlaub wieder schnell vorbei, ne?
1: Also ja,
2: ein paar Tage, dann hier 5, hier 3, hier nochmal 4 und dann ist wieder alles vorbei. Also es ist insgesamt richtig schön gewesen und ja, also jetzt kommt der heiße Herbst.
1: Ja, heißer Herbst ist genau das richtige Stichwort. Unmittelbar, nachdem wir uns das letzte Mal gesehen hatten, wurde ja quasi eine Haushaltssperre verhängt. Ihr musstet da durchgreifen. Nimm doch bitte die Hörer und mich nochmal mit. Was war der Auslöser und was ist aktuell denn Stand der Dinge?
2: Also was heißt Haushaltssperre? Das ist eine, ich versuche es mal wie im Privaten das zu erklären.
1: Ja.
2: So macht ja, jeder von uns macht fürs nächste Jahr vielleicht eine Planung und sagt, okay, ich habe so und so viel Einnahme, das ist mein Gehalt, ich kriege ein Weihnachtsgeld vielleicht oder ich kriege noch irgendwo eine Boni oder ich habe noch eine Mieteinnahme oder ich kriege irgendwo noch eine Kohle her und dann habe ich meinen Status quo erstmal, den ich mir errechne und dann plane ich meine Ausgaben. Fahre in Urlaub, hol mir einen neuen Schrank, hol mir eine neue Küche oder so. So macht die Stadt das ja auch. So,
1: ja.
2: Wir haben Einnahmen und die größte Einnahmequelle ist die Gewerbesteuer. So, jetzt müssen wir natürlich festhalten, dass wir eine gute Gewerbesteuer haben und ich danke allen, die bei uns wirklich Steuern zahlen, ob Einkommensteuer oder Gewerbesteuer, aber wir haben natürlich auch dementsprechend viele Ausgaben und wir mussten schon annehmen, dass die Gewerbesteuer einfach sehr stark steigt. So, weil wir haben in den letzten Jahren oder meiner Zeit haben wir wirklich gute Gewerbesteuerzahler nach Nürnberg geholt und wir haben zugelegt. Und wir haben eine Prognose gesetzt. So.
1: Mhm.
2: Und jetzt ist eins eingetreten und das war halt wirklich einen Tag oder 2 Tage, nachdem ihr da wart, kam der Kämmerer zu mir und hat gesagt, Mensch Markus, wir haben jetzt die Zahlen für Juni bekommen. Bis Mai lief genau das, wie wir es prognostiziert haben. Ist die Gewerbesteuer auch so hoch gegangen. Aber jetzt ist sie auf einmal leicht Tendenz runter. Heißt nicht, dass die Gewerbesteuer eingebrochen ist, sondern die ist immer noch hoch. Aber die Erwartung oder das, was wir gehofft haben zu bekommen,
1: ja,
2: das ist nicht eingetreten. So, und wir haben aber natürlich ja Ausgaben geplant mit der Hoffnung, dass genau dieser Betrag, den wir reingeschrieben haben, auch sozusagen, dass wir diese Ausgaben tätigen können.
1: Ja.
2: Wenn ich aber jetzt schon weiß, dass ich diese Einnahme in der Höhe, in der ich dann auch ausgegangen bin, nicht habe, muss ich ja sagen, okay, dann muss ich dieses Jahr schauen, dass ich das und das vielleicht nicht gleich ausgebe, um den Cashflow sozusagen zu erhalten.
1: Ja.
2: So, und das haben wir gemacht. Also da ging es darum, müssen wir jetzt die neuen Schreibtische bestellen? Sind jetzt alle neue Ausgaben, die wir jetzt dieses Jahr noch auf Beschluss auch gleich anstoßen, müssen wir das jetzt tätigen?
1: Ja.
2: So, und das ist die Haushaltssperre. Jetzt gibt's natürlich Kritik und dann heißt es, ja, wieso habt ihr das so spät gesagt? Nochmal, ich kann dann reagieren, wenn ich was weiß. Und wir hatten dann eben diese Steuerschätzung beziehungsweise die steuerliche Erkenntnis aus dem Steueramt Und nach 2 Tagen haben wir reagiert. Schneller geht's nicht. Ich kann aber auch nicht meine Verwaltung fragen und sagen, na ja, jetzt haben wir das Problem. Wir müssen jetzt dann irgendwann mal eine Haushaltssperre machen, weil wir haben schlechte Einnahmen oder schlechtere Einnahmen. Ja. Dann ist es wie bei allen, dann wie daheim auch, dann gibt der Sohn noch schnell das Geld aus, dann gibt die Frau oder der Mann noch schnell das Geld aus und die Tochter hat sich auch noch schnell was gekauft, weil sie sagen, hey, wenn der Papa jetzt dann das Geld einfriert, dann gebe ich es jetzt schnell aus.
1: Ja, verstehe. So.
2: Genau deshalb haben wir gesagt, ich kann niemanden mit einbinden, sondern wir müssen jetzt auf den Stopp drücken, das haben wir getan, aber natürlich werden wir weiterhin Kindergärten bauen, wir werden weiter Schulen bauen, wir müssen natürlich auch die Straßen bauen, aber wir müssen halt auch sparen. Also man kann es vergleichen, wir müssen eine Diät machen und die ist schon hart. So, aber natürlich wirst du bei jeder Diät wirst du auch essen und wirst du auch aber halt anders essen. Ja?
1: Ja.
2: Weniger essen und drauf schauen, was du isst und nichts anderes tun wir jetzt.
1: Da möchte ich jetzt genau einhaken. So. Rathaus Clubbing wurde ja direkt gestrichen. Das ist eine der Sparmaßnahmen. Du hast jetzt gerade schon wirklich so Basics wie neue Tische und sowas angeschnitten. Wie schwerwiegend wird's denn? Also ihr habt ja gesagt, Bildung, und du, das hast du ja gerade auch schon gesagt, Bildung ist auf jeden Fall schon mal außen vor. Ne? Aber was sind denn jetzt die Prestigesachen, die getrimmt werden?
2: Jetzt kommt ja das dazu, das ist die Haushaltssperre 2026. Das ist ja nur, sage ich mal, die Zahlen, die wir jetzt kennen für dieses Jahr.
1: Ja.
2: Aber wir wissen ja schon, wie wird es in den nächsten Jahren werden. Das bedeutet Beschlüsse, die der Bundestag getroffen hat. Und das hat natürlich jetzt erstmal nichts mit einer Haushaltssperre zu tun.
1: Ja.
2: Das verwechseln viele, wenn es dann heißt, ja, Stadion und das und das und das. Das hat mit der Haushaltssperre null zu tun, weil das ist ja dann die Folgejahre.
1: Mhm.
2: Es ist aber klar so, dass wir wissen, Leute, wir haben ein Ausgabenproblem und ein Einnahmethema. Wir haben gute Einnahmen, aber wir haben mehr Ausgaben, weil wir das Klinikum mehr belastet wird. Die Hilfe im Alter hochgegangen ist, die Sozialausgaben hochgegangen sind, das Personal mit Tarifen mehr Geld bekommt. So, und diese Einnahmen fehlen uns, um das zu decken.
1: Ja.
2: So, und deshalb gilt es, dass wir natürlich auch einen Haushalt aufstellen müssen fürs nächste Jahr. Und da wissen wir jetzt schon, da müssen wir alleine schon fast 100 Millionen sparen.
1: Weil die Regierung von Mittelfranken hatte euch ja auch schon Auflagen gegeben davor, dass ihr davor das schon
2: konsolidieren müsst. Ja klar, weil sie sagt, ich kann ja keine Kredite aufnehmen, um Kredite zu bedienen.
1: Mhm.
2: Also wenn zum Schluss das Geld nicht reicht, was ich an Einnahmen habe, um, oder das Geld bekomme, um auch die Ausgaben zu decken, und die Ausgaben sind natürlich auch Kredite, dann wird es dann irgendwann mal problematisch. Und wenn aber Ausgaben auf uns zukommen, die ja noch gar nicht eingeplant waren, wie ein Beitragsstabilisierungsgesetz für Krankenkassen, die auf einmal das Klinikum belastet, wie zum Beispiel Ausgaben, die im Pflege, im Alter so hoch durch die Decke stießen, die der Bezirk bezahlen muss, aber sich das Geld von der Stadt holt. Das ist alles Ausgaben. Oder wir haben zum Beispiel Hilfe zur Erziehung. Ja, auch da ist Gebühren, die richtig gestiegen sind, die wir bezahlen müssen. So, und jetzt gilt es, drauf zu schauen, was kann man einsparen. So, natürlich sind Projekte mit dabei, wo wir sagen, da werden wir zum einen auch an liebgewordenen Dingen drangehen, den ein oder anderen Empfang so nicht mehr machen.
1: Mhm.
2: Dann gibt es halt nur noch mal eine Breze, dann wird es kein Getränk mal mehr geben. So, dann wird es den ein oder anderen Dienstreiseantrag nicht mehr durchgehen.
1: Ja.
2: So, dann wird es auch nochmal drauf schauen, wie können wir den ein oder anderen Personalschlüssel anpassen. Dann also alles, was du halt an Ausgaben hast, aber das sind natürlich oftmals, und das ist das Schwierige, wir haben ja Ausgaben, die sind gesetzlich gesichert und an die kann ich ja gar nicht ran.
1: Ja.
2: So, und dann sind natürlich solche Dinge wie die ein oder andere Großveranstaltung, die halt dann auch nochmal überprüft wird, wenn wir keine Sponsoren finden.
1: Ja.
2: So,
1: was und wäre das dann zum Beispiel?
2: Naja gut, ich meine, wir werden die Blaue Nacht haben wir sowieso nur noch alle 2 Jahre.
1: Ja.
2: So, wir werden Stars im Leupoldhain überlegen, ob es nochmal funktionieren wird. Ja.
1: Okay.
2: So, alles, wo halt dann wir eigenes Geld in die Hand nehmen müssen, wird sich nochmal genauer angesehen. Wir haben jetzt die Brunnensaison 1 Monat früher beendet. So, das sind alles so Dinge, das trifft auch den einen oder anderen Bürger. Ich kann aber das Geld ja, kann ich nur einmal ausgeben.
1: Ich meine,
2: oder den Euro kann ich nur einmal ausgeben.
1: Wir hatten es jetzt, glaube ich, erst gestern oder vorgestern kam es erst raus mit der Brunnensaison. Spart ihr euch schon mal 27.000 Euro, meine ich, war jetzt das, was in der Pressemitteilung stand. Ja. Kleinvieh macht auch Mist, ja. Was ist denn mit den großen Nummern? Stichwort Frankenschnellweg, Stichwort Stadion.
2: Ne, Frankenschnellweg, ich meine, das ist halt Infrastruktur. Ich meine, ich muss ja die Straße muss ich jetzt sanieren,
1: ja.
2: Weil sonst muss ich sie sperren. Weil es ist ja wie bei einer, sagen wir, Bauwerk, wenn das nicht mehr die Traglast hat. Das ist ja unser Problem gewesen. Wir müssen jetzt sowieso den Frankenschnellweg angehen. Aber wir fangen ja sowieso nur im Westen an. Mhm. Also im Westen ist das Thema mit Lärmschutz und das ist das Thema, dass wir die Straße halt neu gestalten. Da werden wir natürlich damit anfangen, weil ich muss ja die Straße machen.
1: Ja, also die Leute, man muss ja da noch lang fahren können. Halt, ja. Also
2: ob dann, und das ist dann immer die Frage, ja, aber kommt der Tunnel und kommt der, sag ich, das ist der Plan. Feststellung so festgelegt worden, was dann zum Schluss wirklich kommt und wie man sich das noch alles dann genauer anschaut und auch leisten kann, das werden wir sehen. Aber dass die Leute jetzt einen besseren Lärmschutz bekommen, ja. Und das wird jetzt getan. So. Und auch, was jetzt in den letzten Tagen und auch gestern und vorgestern mal rumgefahren, Stadion und der Oberbürgermeister gesagt, das wird jetzt 28 nicht angefangen. Ja, nur gut, 28 wird das Stadion nicht den Baubeginn haben.
1: Ja.
2: So, dass wir ein neues Stadion irgendwann brauchen, das ist ja vollkommen richtig, weil auch das fällt ja ein. Aber wir müssen halt schauen, wo kommt das Geld her? Und wenn wir als Stadt nicht das Geld im Moment auftreiben können und nicht in der großen Größenordnung darstellen und der Club auch nicht in einer Größenordnung, und dann wird es ja auch schwierig werden.
1: Also so. Lässt sich schon sagen, dass das jetzt aber schon ein bisschen in die Ferne gerückt ist dann
2: auch? Nee, das wird meines Erachtens natürlich jetzt nicht 28, 29, glaube ich nicht, dass der Bagger rollen wird. So, und wir brauchen jetzt, und das haben wir ja beschlossen, ein Finanzierungskonzept, weil wir wissen ja jetzt nicht, wir haben uns jetzt mal genähert, was wollen wir für ein Stadion? Okay, ein anderes Fußballstadion. Wir wollen keine Mantelbebauung. Es soll, sag ich mal, sich rein auf den Fußball konzentrieren. Wir brauchen mehr Businessplätze. Wir wollen eine Internationalität haben. Das waren ja wichtige Diskussionen. Aber ja klar, jetzt gilt's, Geld zu sammeln. So, und wenn ich das Geld und den Finanzierungsplan habe, dann kann ich loslegen.
1: Ja.
2: So, aber wenn ich jetzt in diesem Jahr, und jetzt ist dann gleich 27, weiß, okay, so und so viel Geld brauchen wir. Und ich kann aber im Moment dieses Geld, was wir sogar selber auftreiben müssen, gar nicht auftreiben. Mhm. Dann kommt entweder ein Vierter oder ein Dritter, der mir das Geld gibt, oder ich muss es schieben. Also im Moment wird es eher wahrscheinlich geschoben werden. Aber wichtig ist, dass wir halt klar ein Konzept machen.
1: Ja.
2: So. Und dann gibt's immer natürlich Themen, die wir aufrechterhalten müssen. Wir können nicht die Museen alle schließen, weil wir sind ja eine attraktive Stadt.
1: Ja.
2: Wir leben vom Tourismus. Und auch da müssen wir attraktivitätssteigernd wirken. So. Und deshalb ist es immer ein Ritt auf der Rasierklinge, was kann ich sparen? Wo muss ich vielleicht was ausgeben, um auch einen Hebel zu bekommen? Weil wenn ich dann nur noch leere Hotels habe, dann gehen die Hotels irgendwann mal in die Binsen und in die Insolvenz. Dann habe ich keine Gewerbesteuerzahler mehr. Also das hängt ja alles zusammen.
1: Ja.
2: Zum Schluss gilt es, wir in Nürnberg tun unseren Beitrag, dass wir was sparen. Aber wir sind die Wiege der Demokratie. Es muss immer auch eine funktionstüchtige Verwaltung da sein. Und deshalb wird es darauf rauslaufen, dass wir mehr Geld aus Bund, mehr Geld aus Land bekommen. Und das ist kein singuläres Problem, sondern man sieht Erlangen. Hof hat dieses Jahr schon keinen Haushalt mehr genehmigt bekommen. Ingolstadt, die reiche Stadt Ingolstadt mit Audi, keinen genehmigten Haushalt mehr. Ja? Und es wird jetzt noch der ein oder andere Landkreis in der Nähe kommen, der auch schon jetzt keinen Haushalt mehr genehmigt bekommt. So, und das will ich vermeiden. Aber das sind Anstrengungen, aber es wird schon harte Einschnitte geben müssen.
1: Hast du den Eindruck, dass die Kommunen in Berlin ausreichend gehört werden? Weil das ist ja jetzt auch schon länger Thema.
2: Naja, das ist ja, gehören werden wir schon, aber ich weiß, dass halt überall natürlich das Thema Geld ist überall angespannt. Es sind ja nirgendwo noch Schatzkammern da, die so gefüllt sind. Und dann, na klar, da wird jetzt sofort Geld ausgeschüttet, ja, und da geben wir halt denen mal einen Scheck. Sondern da schaut natürlich jeder auf das, was er hat. Da schaut der Bund und hält sein Geld zusammen. Das Land hält sein Geld zusammen.
1: Aber bedingt auch nur. Ich habe jetzt, Thorsten Frey hat jetzt die Woche wieder gesagt, ja, Tankrabatt vielleicht wieder. Aber ja. Es hieß doch beim letzten Mal schon, Tankrabatt, ist das die richtige Lösung? Also ja. Ob der Bund so sein Geld zusammenhält, da bin ich ein bisschen skeptisch.
2: Bei, ja klar, bei, aber, dann kommt natürlich, Beispiel, dann kommt natürlich, ja, aber dann kommt natürlich auch die Diskussion auf und das ist auch klar, an den Grenzgebieten, dann fährst du Richtung Polen und dann zahlst du nur noch 1,40.
1: Ja.
2: Und dann denkst du, okay, wo kriegen die denn ihr Öl her oder was haben die für Steuerpolitik ja. dann drauf? So, also das ist natürlich auch, das verärgert die Menschen und wir müssen auch darauf schauen, dass wir, das ist auch ein Bestandteil unserer Demokratie, dass wir auch den Menschen auch Freiräume geben. Und die Freiräume, die nehme ich ihnen, wenn ich dann sage, okay, du zahlst so und so viel beim Tanken, beim Einkaufen wirst du auch nochmal richtig abkassiert und irgendwann bleibt ja den Menschen nichts mehr übrig. Also dann braucht er auch in kein Museum mehr gehen. Oder
1: klar, irgendwo, weil, nicht weil mehr da, leisten
2: dann bleibt sie nicht mehr übrig. Ja. Und dann habe ich die Freiheit nicht mehr und die Freiheit will aber der Bürger haben. Und da müssen wir schon drauf schauen, das nehme ich sehr ernst. Aber da müssen wir halt auch zu einem

0: wir haben so und so viel Einnahmen wahrscheinlich durch die Gewerbesteuer, durch die Einkommensteuer, durch die ganzen Steuerbereichen. Und dann haben wir Ausgaben. Dann gibt es Fixausgaben und dann gibt es ein Gap. So, und das Gap wird er präsentieren und wird sagen, okay, das Gap schaffen wir nur, wenn wir das, das und das als das, was wir entscheiden können.
1: Ja.
0: Dass wir das zum Schluss auch diskutieren und dann sagen, okay, das müssen wir dann weglassen. So, und das müssen wir einschränken. So, und dann wird es Gebührenerhöhungen geben, ja, für die Bäder, für die Museen, für die Stadtbibliothek. Ich kann ja nichts anderes machen.
1: Ja, führt kein Weg dran vorbei
0: so, in der aktuellen Situation. Und dann müssen wir aber halt auch, ich kann halt auch nur die Spirale nur gewissermaßen hochdrehen, weil wenn ich sie überdrehe, dann geht keiner mehr ins Museum und geht keiner mehr sich ein Buch ja. Ausleihen. Also das ist ja auch nicht der Sinn der Sache. So, und das werden wir jetzt alles dran setzen. So. Also es wird nicht einfach werden, aber nochmal, wir müssen halt auch zusammenbleiben. Und ich hoffe einfach, dass die Bevölkerung und auch wir auch in der Politik nicht uns nur die Augen aushacken und sagen, ja, ich hätte da gespart und hier gespart. Zum Schluss werden wir überall sparen müssen. Punkt. So, da wird kein Bereich ausgelassen.
1: Jetzt, wo wir Ende September haben, Anfang Oktober rum die Zeit, ist mir jetzt, wollte ich dich zum Abschluss noch was Persönliches fragen. Ich selber habe es nicht erlebt, aber du bist ja ungefähr 10 Jahre älter als ich. Erinnerst du
0: das
1: dich
0: jetzt
1: noch?
0: Jetzt war das Gespräch schön.
1: Naja. Nicht böse gemeint.
0: Ach so, okay.
1: Du bist ja, hast dich ja auf jeden Fall gut gehalten. Du wirkst ja auf jeden Fall jetzt sehr fit und gehst ja auch viel laufen, haben wir auch schon mal drüber
0: gesprochen. Ja, ich muss immer noch mehr laufen, aber alles gut.
1: Nein, auf was ich hinaus wollte ist Tag der Deutschen Einheit. Erinnerst du dich noch? Hast du dich...
0: Ich war 9. Also
1: erinnerst du dich dran, als das passiert ist damals?
0: Ja, ich war 9. Ich kann mich noch sehr gut daran erinnern. Ich war daheim und ich weiß noch heute, dass ich dann einen Schluck Sekt durfte ich trinken. Weil das war kurz vor meinem 10. Geburtstag so, und dann durfte ich einen Schluck Sekt trinken und das war, weil mein Vater und meine Mutter haben dann gesagt, das ist jetzt was ganz Besonderes und die waren alle mit Tränen in den Augen dagestanden, haben dann in den Fernseher geklotzt und haben gesagt, das ist ja unfassbar, was da passiert ist. Mhm. Klar, in den jungen Jahren, das habe ich erst später begriffen, was das eigentlich bedeutet. Aber ich kann mich noch daran erinnern. Also das ist so, das sind ja so markante Punkte, wie wahrscheinlich jetzt, weil es jetzt gerade im September war, 9/11. Ja. Viele wissen noch.
1: Da war ich zum Beispiel gerade in so einem, da war ich gerade Schüler oder ganz junges Schulkind und war gerade in so einer Tagesbetreuung. Also ich weiß ja auch noch, als wäre das gestern gewesen, komischerweise, obwohl ich dann noch so ganz jung war.
0: Ja, und ich war schon in der Bank und ich habe gemerkt, dass an dem Tag, weiß ich noch, wo ich war und dass das Internet dann auf einmal langsamer gegangen ist und alle haben gesagt, jetzt ist der dritte Weltkrieg ausgebrochen.
1: Ja.
0: So, und das, aber man weiß, wo man an diesem Tag war. Und das ist auch für mich so Tag der Deutschen Einheit, wie das dann so langsam über den, war es vor 16 Jahren, glaube ich. Und es wandert immer alle Jahre in ein Bundesland und die richten dann den Tag der Deutschen Einheit für ganz Deutschland aus. Also
1: sehr schön.
0: Es kommen alle Ministerpräsidenten, wer auch immer dann Kanzler oder Kanzlerin ist, Bundestagspräsidentin, Bundestagspräsident. Es kommen Hunderttausende von Menschen hier nach Nürnberg. Wir werden eine Demokratiemeile in der Innenstadt aufbauen. Es wird ein dreitägiges Fest hier geben. Wir werden verschiedene Bühnen hier in der Stadt haben. Also es wird wirklich schon, es ist international, wird ja dieser Tag auch beleuchtet und gefeiert. Also wir sind dann im Mittelpunkt oder wir stehen im Mittelpunkt Europas. Und wir sind die, die diesen Tag der Deutschen Einheit als die Stadt des Friedens und der Menschenrechte 2028 auch als Gastgeberstadt uns präsentieren können.
1: Ja, sehr schön. Dann können wir uns da ja schon mal drauf freuen. Ja, das war ein schönes Schlusswort, Markus. In diesem Sinne freue ich mich, dass wir wieder gesprochen haben und ich freue mich aufs nächste Mal.
0: Danke fürs Kommen. Bleiben wir optimistisch und bleiben wir gesund und dann kriegen wir das alles hin.
1: In diesem Sinne, bis zum nächsten Mal. Tschüss.
0: Servus.
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1: Ich bin Moritz Einzel. In Berngau in der Oberpfalz hat ein Mann einen Behördenmitarbeiter erschossen und einen weiteren schwer verletzt. Für eine routinemäßige Waffenkontrolle waren die beiden Mitarbeiter des Landratsamtes Neumarkt zu dem Mann gefahren, der daraufhin die Schüsse abgab, wie die Polizei mitgeteilt hat. Seitdem verschanzt sich der mutmaßliche Schütze in seinem Wohnhaus, das Spezialkräfte der Polizei umstellt haben. Einen Zugriff gab es noch nicht. Der Ortskern von Berngau wurde weiträumig abgesperrt. Die Einkommensteuerreform von Finanzminister Klingbeil war heute ein Thema im Bundestag. Was der SPD-Politiker plant, berichtet Jan-Henner Reitze.
2: Eine Familie mit zwei Kindern, in der beide Elternteile für ein mittleres Einkommen arbeiten gehen, habe durch die Reform 600 Euro mehr im Jahr zur Verfügung, argumentiert Klingbeil, der von einer Entlastung für die Mitte der Gesellschaft spricht. Finanziert werden soll das durch höhere Steuern für alle, die besonders viel verdienen.
1: Mit mehr Optimismus schaut die Bundesregierung auf die Wirtschaft im Land. Für dieses Jahr rechnet das Wirtschaftsministerium jetzt mit einem Wachstum von 1,3%, im nächsten Jahr um 1,1% und erhöht damit ihre Konjunkturprognosen aus dem Frühjahr. Die Gründe dafür sind laut Wirtschaftsministerium, dass Deutschland wieder mehr exportiert, sowie die Investitionen in Straßen, Schienen und Verteidigung. Einen Schüleraustausch oder ein Auslandssemester in Großbritannien oder je nachdem in Deutschland zu machen, das soll einfacher werden. Das ist einer der Punkte im neuen deutsch-britischen Freundschaftsvertrag. Den haben Bundeskanzler Merz und der britische Premierminister Burnham in Berlin offiziell in Kraft gesetzt. Über 6 Jahre nach dem Brexit haben die Länder damit eine neue Grundlage für ihre Beziehungen. Das Abkommen sieht auch eine engere Zusammenarbeit in der Verteidigungspolitik und bei der Kriminalitätsbekämpfung vor.

0: Die schwedische Autorin Anne Carson bekommt dieses Jahr den Literaturnobelpreis. Das hat die schwedische Akademie mitgeteilt, die 76-Jährige für ihr mutiges und erfinderisches Werk auszeichnet. Carson gilt als eine der wichtigsten zeitgenössischen Lyrikerinnen Kanadas. Morgen wird dann bekannt gegeben, wer den Friedensnobelpreis erhält.
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2: Mit Chris Wahle. Das Nürnberger Theaterparkhaus bleibt nach dem Brand vom Juli weiter geschlossen. Nürnbergs Baubürgermeister Nasser Ahmed erklärt warum.
3: Und zwar wegen statischen Bedenken, Einsturzgefahr. Es muss erst bewertet werden, inwiefern tatsächlich der abgesprungene Zement und die Stahlbewehrungen, die beschädigt sind, inwiefern diese tatsächlich reparabel sind und ob durch Sicherungsmaßnahmen das Parkhaus wieder geöffnet werden kann.
2: Bis Ende des Jahres laufen die Untersuchungen. Geprüft wird auch, ob eine Sanierung möglich, rentabel und bei der derzeitigen Haushaltslage überhaupt finanzierbar ist. Noch ist alles offen. Auch eine dauerhafte Schließung kann nicht ausgeschlossen werden.
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1: Ich bin Moritz Einzel. Ausnahmezustand in Berngau in der Oberpfalz. Dort läuft ein Großeinsatz der Polizei. Sie hat das Wohnhaus eines Mannes umstellt, der sich dort verschanzt hat. Zwei Mitarbeiter des Landratsamtes hatten zu einer Waffenkontrolle bei dem Mann vorbeigeschaut. Daraufhin eröffnete dieser laut Polizei das Feuer. Einer der Mitarbeiter wurde dabei getötet, der andere schwer verletzt. Die Polizei habe mit dem Mann Verhandlungen aufgenommen, sagte eine Sprecherin am späten Abend. Deutschland und Großbritannien rücken enger zusammen. Bundeskanzler Merz hat in Berlin den britischen Premierminister Burnham empfangen. Die beiden Politiker tauschten dabei die Ratifikationsurkunden über den deutsch-britischen Freundschaftsvertrag, den sogenannten Kensington-Vertrag, aus. Und zwar in Anwesenheit von Schülerinnen und Schülern. Merz sagte:
2: Nachdem Großbritannien leider die Europäische Union verlassen hat, machen wir jetzt wenigstens bilateral einen Vertrag. Und dieser Vertrag, der viele Elemente hat über die Zusammenarbeit zwischen Großbritannien und Deutschland, beinhaltet vor allem für die Schülerinnen und Schüler einen besseren Zugang zu unseren beiden Ländern. Access to the UK and access to Germany.
1: Der Vertrag war bereits im Juli des vergangenen Jahres in London unterzeichnet worden. Die Bundesregierung hat ihre Wachstumsprognose deutlich nach oben korrigiert. Wirtschaftsministerin Reiche sagte, für dieses Jahr sei ein Plus von 1,3% zu erwarten, nachdem im Frühjahr nur mit 0,5% gerechnet worden war.
3: Das ist ein wichtiges Signal, aber es ist nur der Anfang. Denn jetzt kommt es darauf an, aus dieser ersten Erholung eine tatsächliche wirtschaftliche Dynamik zu machen.
1: Diese Dynamik müsse von privaten Investitionen, Innovation und unternehmerischem Mut getragen werden, so Reiche. Das Münchner Verwaltungsgericht hat Mindestpreise für Mietwagendienste wie Uber und Co. in der bayerischen Landeshauptstadt gekippt. Das Gericht entschied, dass die Unternehmen sich vorläufig nicht an die Mindestpreise halten müssen, die die Stadt München festgelegt hat. Demnach müssen sich die Preise am Taxitarif orientieren. Alexander Čeferin will Präsident der Europäischen Fußballunion UEFA bleiben. Bei einem Treffen in Berlin hat der Slowene angekündigt, dass er sich im kommenden April zur Wiederwahl stellt. Als möglicher Gegenkandidat von Gianni Infantino für das Amt des FIFA-Präsidenten scheidet Čeferin damit aus.
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4: Mit Chris Wahle. Nürnberg rüstet sich weiter gegen die Hitze und setzt dabei auf mehr Trinkwasser und Abkühlung. Der städtische Hitzeaktionsplan hat sich auch in diesem Sommer bewährt. Umweltreferentin Britta Waldhelm hat jetzt im Umweltausschuss eine positive Bilanz gezogen. Inzwischen gibt es in Nürnberg 31 stationäre Trinkbrunnen. Außerdem sorgen drei fest installierte Nebellanzen in der Innenstadt für Abkühlung. Ein mobiler Wasservernebler kam unter anderem beim Südstadtfest und beim Badentreffen zum Einsatz. Die Stadt will die Angebote weiter ausbauen und den Hitzeaktionsplan an die zunehmenden Hitzeperioden anpassen. Zwischen Mitte Juni und Mitte August gab es im Stadtgebiet 5 Hitzewarnungen des Deutschen Wetterdienstes. Die längste dauerte 11 Tage.
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0: A name.
1: Ja, wo sind wir denn?
2: Hornschuchpromenade, Fürth.
3: Die Hornschuchpromenade ist eine Straße in der Fürther Oststadt. Sie ist ein Paradebeispiel für die Fürther Belle Époque, was übersetzt schöne Zeit bedeutet. Der Baustil der Häuser fällt in diese Zeitspanne um die Wende vom 19. zum 20. Jahrhundert. Der Name Hornschuch kommt von einer Familie aus Thüringen. Vorher hieß die Promenade nämlich Obere Weinstraße, danach von 1890 bis 1912 Promenadenstraße. Sie wurde zu Ehren des Industriellen und Stifters Geheimrat Christian Heinrich Hornschuch umbenannt. Er ließ für seine Firma Weber und Ott das erste Überlandtelefon Deutschlands von Fürth nach Forchheim einrichten. Gemeinsam fassen Hornschuchpromenade und Königswarterstraße die frühere Trasse der Ludwigseisenbahn ein, auf der sich heute die Willy-Brandt-Anlage befindet.

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1: Um Außerirdische und um Facebook geht es in zwei der neuen Filme in unseren fränkischen Kinos. Vorhang auf für Hope und The Social Reckoning. Hinter die Kulissen von Facebook blickt The Social Reckoning. Vor 5 Jahren wird der Reporter Jeff Horwitz von der Facebook-Mitarbeiterin Frances Horgan zu einem Treffen gebeten.
2: Ich habe das Gefühl, Sie sind kein Fan von Facebook, aber ich schon. Es geht hier um Hilfe für Facebook, nicht um denen zu schaden, okay?
3: Worüber möchten Sie sprechen?
1: Nun, darüber, dass Horgan herausgefunden hat, dass Facebook aktiv schädliche Inhalte duldet. Von Falschinformationen über politische Hetze bis hin zu Beiträgen, die Jugendliche gefährden. Gegenüber einem seiner Mitarbeiter macht Facebook-Chef Mark Zuckerberg deutlich, dass er damit kein Problem hat.
4: Deswegen werfen dir links wie auch rechts Content Moderation vor. Schiedsrichterbeeinflussung.
5: Facebook ist nicht Schiedsrichter, das ist der Punkt.
4: Pass auf.
5: Das ist der Punkt. Wir sind nicht Schiedsrichter. Wir sind der öffentliche Raum.
1: Vor 16 Jahren ging es in The Social Network um die Gründungsgeschichte von Facebook. In The Social Reckoning geht es jetzt um die moralischen und gesellschaftlichen Probleme, die das Netzwerk geschaffen hat.
6: Was ist das?
7: Rennt um euer Leben!
1: Ein guter Tipp, denn in Hope geschehen in einer kleinen südkoreanischen Hafenstadt an der Grenze zu Nordkorea merkwürdige Dinge. Es beginnt mit einem übel zugerichteten Kadaver einer Kuh und der Suche nach dem Verursacher.
8: Was ist das?
9: Tja, jedenfalls keine uns bekannte Spezies.
6: Hol deine Ausrüstung.
1: Bei den Filmfestspielen in Cannes gab es für Hope 7 Minuten lang stehende Ovationen. Kein Wunder, der teuerste südkoreanische Film aller Zeiten ist vor allem in der ersten Stunde ein rasantes Atem.

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1: Ich bin Moritz Einzel. Ausnahmezustand in Berngau in der Oberpfalz. Dort läuft ein Großeinsatz der Polizei. Sie hat das Wohnhaus eines Mannes umstellt, der sich dort verschanzt hat. Zwei Mitarbeiter des Landratsamtes hatten zu einer Waffenkontrolle bei dem Mann vorbeigeschaut. Daraufhin eröffnete dieser laut Polizei das Feuer. Einer der Mitarbeiter wurde dabei getötet, der andere schwer verletzt. Die Polizei habe mit dem Mann Verhandlungen aufgenommen, sagte eine Sprecherin am späten Abend. Deutschland und Großbritannien rücken enger zusammen. Bundeskanzler Merz hat in Berlin den britischen Premierminister Burnham empfangen. Die beiden Politiker tauschten dabei die Ratifikationsurkunden über den deutsch-britischen Freundschaftsvertrag, den sogenannten Kensington-Vertrag, aus. Und zwar in Anwesenheit von Schülerinnen und Schülern. Merz sagte:
2: Nachdem Großbritannien leider die Europäische Union verlassen hat, machen wir jetzt wenigstens bilateral einen Vertrag. Und dieser Vertrag, der viele Elemente hat über die Zusammenarbeit zwischen Großbritannien und Deutschland, beinhaltet vor allem für die Schülerinnen und Schüler einen besseren Zugang zu unseren beiden Ländern. Access to the UK and access to Germany.
1: Der Vertrag war bereits im Juli des vergangenen Jahres in London unterzeichnet worden. Die Bundesregierung hat ihre Wachstumsprognose deutlich nach oben korrigiert. Wirtschaftsministerin Reiche sagte, für dieses Jahr sei ein Plus von 1,3% zu erwarten, nachdem im Frühjahr nur mit 0,5% gerechnet worden war.
3: Das ist ein wichtiges Signal, aber es ist nur der Anfang. Denn jetzt kommt es darauf an, aus dieser ersten Erholung eine tatsächliche wirtschaftliche Dynamik zu machen.
1: Diese Dynamik müsse von privaten Investitionen, Innovation und unternehmerischem Mut getragen werden, so Reiche. Das Münchner Verwaltungsgericht hat Mindestpreise für Mietwagendienste wie Uber und Co. in der bayerischen Landeshauptstadt gekippt. Das Gericht entschied, dass die Unternehmen sich vorläufig nicht an die Mindestpreise halten müssen, die die Stadt München festgelegt hat. Demnach müssen sich die Preise am Taxitarif orientieren. Alexander Čeferin will Präsident der Europäischen Fußballunion UEFA bleiben. Bei einem Treffen in Berlin hat der Slowene angekündigt, dass er sich im kommenden April zur Wiederwahl stellt. Als möglicher Gegenkandidat von Gianni Infantino für das Amt des FIFA-Präsidenten scheidet Čeferin damit aus.
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4: Mit Chris Wahle. Nürnberg rüstet sich weiter gegen die Hitze und setzt dabei auf mehr Trinkwasser und Abkühlung. Der städtische Hitzeaktionsplan hat sich auch in diesem Sommer bewährt. Umweltreferentin Britta Waldhelm hat jetzt im Umweltausschuss eine positive Bilanz gezogen. Inzwischen gibt es in Nürnberg 31 stationäre Trinkbrunnen. Außerdem sorgen drei fest installierte Nebellanzen in der Innenstadt für Abkühlung. Ein mobiler Wasservernebler kam unter anderem beim Südstadtfest und beim Badentreffen zum Einsatz. Die Stadt will die Angebote weiter ausbauen und den Hitzeaktionsplan an die zunehmenden Hitzeperioden anpassen. Zwischen Mitte Juni und Mitte August gab es im Stadtgebiet 5 Hitzewarnungen des Deutschen Wetterdienstes. Die längste dauerte 11 Tage.
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1: Ich bin Moritz Einzel. Nach Schüssen bei einer Waffenkontrolle in Berngau in der Oberpfalz gibt es ein zweites Todesopfer. Die Polizei hat den Tod einer Behördenmitarbeiterin bestätigt. Man gehe davon aus, dass sie im Zuge der Schüsse unmittelbar gestorben sei. Bereits zuvor war bekannt, dass ein Kollege ebenfalls tödlich verletzt wurde. Die Mitarbeiter des Landratsamtes hatten einen Mann zu einer Waffenkontrolle aufgesucht. Der eröffnete daraufhin das Feuer. Er hat sich verschanzt, die Polizei hat sein Wohnhaus umstellt. Finanzminister Klingbeil hat im Bundestag seine Einkommensteuerreform vorgelegt. In der ersten Beratung verteidigte der SPD-Chef den Entwurf als fairen Ausgleich.
2: Wir entlasten mit dieser Einkommensteuerreform Menschen mit kleinen und mittleren Einkommen. Sie sollen am Ende des Monats mehr Geld in der Tasche haben. Wir entlasten die Bürgerinnen und Bürger in unserem Land mit 10 Milliarden Euro. Und ich will hier betonen, das ist angesichts der schwierigen Haushaltslage, in der sich unser Land befindet, keine geringe Summe.
1: Grüne und Linke halten die Reform für unzureichend und unausgewogen. In Berlin nehmen Linke, Grüne und SPD Sondierungsgespräche auf. Die drei Parteien haben sich im Vorfeld auf eine gemeinsame Linie gegen Antisemitismus und Kontakte zur organisierten Kriminalität verständigt. Parteimitglieder, die dagegen verstoßen, müssen mit einem Ausschluss rechnen. Bundespräsident Steinmeier ist zu einem Staatsbesuch in Frankreich gereist. Mit Blick auf die jüngsten Wahlergebnisse etwa in Sachsen-Anhalt versprach Steinmeier in Paris, dass die Deutschen dennoch gute Europäer bleiben würden. Frankreichs Präsident Macron sagte, Deutschland und Frankreich seien wichtig für die Vitalität der europäischen Demokratie.
3: The Nobel Prize in Literature 2026 is awarded to the Canadian author Anne Carson.
1: So klang das am frühen Nachmittag in Stockholm. Die schwedische Akademie hat mitgeteilt, dass Anne Carson, eine Lyrikerin aus Kanada, in diesem Jahr den Literaturnobelpreis bekommt. Für ihr mutiges und erfinderisches Werk, so die Begründung. Der 76-jährigen Carson gelinge es, im spielerischen Dialog mit der klassischen Tradition neue Formen für die Gegenwartsliteratur zu schaffen.
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4: Mit Chris Wahle. Aus einer Brachfläche wird ein neues Stück Nürnberg. Auf dem Sandecker-Areal in Gebersdorf soll ein modernes Stadtquartier mit Wohnungen, Dienstleistern und Angeboten für die Nahversorgung werden. Aktuell wird dort noch der neue U-Bahnhof der U3 errichtet. Jetzt können die Nürnberger bei der weiteren Planung mitreden. Ab sofort bis 6. November sind die Pläne online einsehbar. Anregungen und Hinweise sind ausdrücklich erwünscht. Das Gelände war früher ein Kohlelager der US-Streitkräfte und lag danach jahrzehntelang brach. Mit der neuen U-Bahn-Endhaltestelle soll das Quartier künftig direkt an den öffentlichen Nahverkehr angebunden sein.
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0: Geheimes Gangland.
1: Was viele nicht wissen, das Haus 1 im Nürnberger Nordklinikum hat ein echtes Kleinod zu bieten. Als es vor über 100 Jahren als Eingangsgebäude zum Klinikum entstand, wurde hier auch die Krankenhausapotheke untergebracht. Annette Sattler, die derzeitige Chefapothekerin des Klinikums, ist stolz, dass die Einrichtung aus Eichenholz noch original erhalten ist.
2: Wir haben an den Wänden entlang Wandregale, in denen sich die sogenannten Standgefäße mit den Substanzen befinden, aus denen früher die Arzneimittel hergestellt wurden. Und in der Raummitte befinden sich zwei riesengroße Anrichten, die eine glatte Oberfläche aus Linoleum haben, auf dem tatsächlich dann fast 100 Jahre lang die Arzneimittelherstellung stattgefunden hat.
1: Hier wurden zum Beispiel Tinkturen und Flüssigkeiten abgefüllt. Das extrem reine Wasser dafür kam aus einer riesigen Destillieranlage in einem Nebenraum. Hauptsächlich wurden auf den großen Tischen aber Pulver abgeteilt.
2: Man hat relativ früh angefangen, auch Zäpfchen zu gießen. Da hat sich auch gar nicht so viel dran geändert. Hier wurden natürlich auch echte Pillen hergestellt. Pillen sind aus einer Art Knetmasse gedrehte Kügelchen, in die der Wirkstoff vorher eingearbeitet wurde. Und das, was wir heute als Pillen bezeichnen, sind in Wirklichkeit Tabletten, also gepresstes Pulver.
1: Auch Tabletten aus eigener Herstellung gab es im Klinikum. Im Keller steht noch eine gusseiserne Presse, die über einen Riemen angetrieben wurde. Damals eine der ersten in ganz Deutschland. Und natürlich hatte die Apotheke auch einen echten Giftschrank. Die Tür hat ein Schloss und es prangt das Schild Morphin auf ihr.
2: Im Vergleich zu den heutigen Bedingungen, unter denen wir diese Arzneimittel lagern, ist das natürlich niedlich. Also es ist tatsächlich einfach nur ein Schrank, der abgeschlossen ist. Heute haben wir einen Tresor. Wenn den jemand versucht aufzubrechen, steht die Polizei auf der Matte.
1: Wenn ihr mal einen Blick in die historische Krankenhausapotheke werfen wollt, sie ist Teil des Krankenhausmuseums im Nordklinikum und sonntags von 14 bis 18 Uhr geöffnet.

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8: Ich bin Moritz Einzel. Nach Schüssen bei einer Waffenkontrolle in Berngau in der Oberpfalz gibt es ein zweites Todesopfer. Die Polizei hat den Tod einer Behördenmitarbeiterin bestätigt. Man gehe davon aus, dass sie im Zuge der Schüsse unmittelbar gestorben sei. Bereits zuvor war bekannt, dass ein Kollege ebenfalls tödlich verletzt wurde. Die Mitarbeiter des Landratsamtes hatten einen Mann zu einer Waffenkontrolle aufgesucht. Der eröffnete daraufhin das Feuer. Er hat sich verschanzt, die Polizei hat sein Wohnhaus umstellt. Finanzminister Klingbeil hat im Bundestag seine Einkommensteuerreform vorgelegt. In der ersten Beratung verteidigte der SPD-Chef den Entwurf als fairen Ausgleich.
9: Wir entlasten mit dieser Einkommensteuerreform Menschen mit kleinen und mittleren Einkommen. Sie sollen am Ende des Monats mehr Geld in der Tasche haben. Wir entlasten die Bürgerinnen und Bürger in unserem Land mit 10 Milliarden Euro. Und ich will hier betonen, das ist angesichts der schwierigen Haushaltslage, in der sich unser Land befindet, keine geringe Summe.
8: Grüne und Linke halten die Reform für unzureichend und unausgewogen. In Berlin nehmen Linke, Grüne und SPD Sondierungsgespräche auf. Die drei Parteien haben sich im Vorfeld auf eine gemeinsame Linie gegen Antisemitismus und Kontakte zur organisierten Kriminalität verständigt. Parteimitglieder, die dagegen verstoßen, müssen mit einem Ausschluss rechnen. Bundespräsident Steinmeier ist zu einem Staatsbesuch in Frankreich gereist. Mit Blick auf die jüngsten Wahlergebnisse etwa in Sachsen-Anhalt versprach Steinmeier in Paris, dass die Deutschen dennoch gute Europäer bleiben würden. Frankreichs Präsident Macron sagte, Deutschland und Frankreich seien wichtig für die Vitalität der europäischen Demokratie.
10: The Nobel Prize in Literature 2026 is awarded to the Canadian author Anne Carson.
8: So klang das am frühen Nachmittag in Stockholm. Die schwedische Akademie hat mitgeteilt, dass Anne Carson, eine Lyrikerin aus Kanada, in diesem Jahr den Literaturnobelpreis bekommt. Für ihr mutiges und erfinderisches Werk, so die Begründung. Der 76-jährigen Carson gelinge es, im spielerischen Dialog mit der klassischen Tradition neue Formen für die Gegenwartsliteratur zu schaffen.
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11: Mit Chris Wahle. Das Nürnberger Theaterparkhaus bleibt nach dem Brand vom Juli weiter geschlossen. Nürnbergs Baubürgermeister Nasser Ahmed erklärt warum.
12: Und zwar wegen statischen Bedenken, Einsturzgefahr. Es muss erst bewertet werden, inwiefern tatsächlich der abgesprungene Zement und die Stahlbewehrungen, die beschädigt sind, inwiefern diese tatsächlich reparabel sind und ob durch Sicherungsmaßnahmen das Parkhaus wieder geöffnet werden kann.
11: Bis Ende des Jahres laufen die Untersuchungen. Geprüft wird auch, ob eine Sanierung möglich, rentabel und bei der derzeitigen Haushaltslage überhaupt finanzierbar ist. Noch ist alles offen. Auch eine dauerhafte Schließung kann nicht ausgeschlossen werden.
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1: In einem deutschen Provinzdorf in den 80er Jahren spielt Lügen über meine Mutter. Susanne lebt dort mit den Kindern und Ehemann Werner. Der nervt Susanne ständig wegen ihres Übergewichts.
2: Ich kann mir diese Beförderung abschminken. Ich werde niemals eine solche gehobene Stellung bekommen ohne eine vorzeigbare Frau. Man kann dich nicht einmal zu einer Betriebsfeier mitnehmen.
3: Wenn du glaubst, dass ich der Grund bin, dass sie dich nicht befördern, dann ist dir nicht zu helfen.
2: Guck dich doch an, wie du schon wieder aussiehst. Ist doch kein Wunder, dass du keine von deinen Diäten durchhältst. Du hast einfach keinen Biss.
1: Ja, Werner ist ein echt übler Mensch. Kein Wunder, denn seine Mutter ist sogar noch ekliger. Werner glaubt einfach, dass Susannes Übergewicht an allem schuld ist, was in seinem Leben schiefläuft. Helfen soll Tochter Elsa.
2: Weißt du, das Problem ist, dass deine Mutter lügt. Wenn du mal mit ihr redest, vielleicht hört sie ja auf dich.
4: Was meinst du?
2: Sag du ihr, dass sie endlich abnehmen soll. Ach komm, lass. Das ist nicht deine Aufgabe. Vergiss, dass ich das gesagt habe. So, und jetzt gute Nacht.
1: Werners perfider Plan, Elsa dazu zu bringen, dass Susanne endlich abnimmt, geht schon bald auf. Nämlich als Elsa ihre Mutter bei einer Fressattacke erwischt.
4: Mama?
3: Ja?
4: Warum ist das wichtig, wie viel man wiegt?
3: Für deinen Papa ist es wichtig.
4: Und warum?
3: Keine Ahnung. Ich glaube, weil
4: er... Er hat gesagt, weil das ungesund ist.
3: Ach, das hat er gesagt?
4: Ja, für die Gelenke und weil man sich dann nicht so gut bewegen kann.
3: Wenn du die Antwort schon weißt, wieso fragst du mich dann?
1: Klar, das hier ist kein angenehmer Film. Hauptdarstellerin Rosalie Thomas hat für Lügen über meine Mutter auch das Drehbuch geschrieben. Das wiederum basiert auf dem autobiografischen Roman von Daniela Dröscher. Stefan Grundler, Redaktion Gong 97.1.

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1: Ich bin Moritz Einzel. Bei einer Waffenkontrolle in Berngau in der Oberpfalz sind zwei Mitarbeiter des Landratsamtes getötet worden. Zunächst war von einem Toten die Rede. Am späten Abend bestätigte die Polizei, dass auch dessen Kollegin tödlich verletzt wurde. Der mutmaßliche Täter hat sich weiterhin in seinem Wohnhaus in Berngau verschanzt. Die Polizei ist mit einem Großaufgebot im Einsatz. Deutschland und Großbritannien haben ihren Freundschaftsvertrag bekräftigt. Bundeskanzler Merz und der britische Premier Burnham haben im Beisein von Schülerinnen und Schülern in Berlin die Urkunden ausgetauscht. Damit sei der letzte formelle Akt erfüllt, so Merz.
2: Und ich möchte es hier noch einmal sagen, dafür machen wir das, damit die junge Generation auch in den bilateralen Beziehungen zwischen Deutschland als Teil der Europäischen Union und Großbritannien einfach merkt, wie gut wir Europäer zusammenarbeiten und wie sehr wir auch zusammengehören.
1: Der Kensington-Vertrag war schon im Sommer des vergangenen Jahres in London unterzeichnet worden. Bestimmte Blutuntersuchungen bei Schwangeren kommen auf den Prüfstand. Der Bundestag hat ein Monitoring für einen Test beschlossen, dessen Ergebnis zeigt, mit welcher Wahrscheinlichkeit beim Fötus eine genetische Abweichung, wie etwa Trisomie 21, vorliegt. Die Krankenkasse soll den Bluttest bei medizinischer Indikation weiterhin zahlen. Zugleich soll überprüft werden, welche Folgen die Untersuchung hat. Nach Angriffen auf den Flughafen der saudi-arabischen Hauptstadt Riad setzen die Fluglinien der Lufthansa Group ihre Flüge dorthin erstmal aus. Bis zum 16. Oktober würden die Verbindungen gestrichen, hieß es. Die jemenitische Houthi-Miliz hatte Angriffe auf den Airport für sich reklamiert. Streift in der Nähe des Münchner Flughafens ein Puma umher? Diese Frage versetzt die Region rund um die Gemeinde Oberding seit vorgestern in Aufruhr. Ob es sich bei dem Tier, das ein Jäger gefilmt hat, wirklich um eine Raubkatze handelt, ist weiter unklar. Die Sprecherin des Landratsamtes Erding, Fiebrand Kiermeier, sagte:
3: Was wir der Bevölkerung mit auf den Weg geben wollen, ist, halten Sie kleine Tiere, kleine Hunde weiterhin an der Leine, beobachten Sie Ihre Umwelt aufmerksam und melden Sie Auffälligkeiten direkt an die Polizei.
1: Die Polizei warnt vor gefälschten Puma-Bildern im Netz, die falsche Hinweise liefern und die Ermittlungen behindern.
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4: Mit Chris Wahle. Nürnberg rüstet sich weiter gegen die Hitze und setzt dabei auf mehr Trinkwasser und Abkühlung. Der städtische Hitzeaktionsplan hat sich auch in diesem Sommer bewährt. Umweltreferentin Britta Waldhelm hat jetzt im Umweltausschuss eine positive Bilanz gezogen. Inzwischen gibt es in Nürnberg 31 stationäre Trinkbrunnen. Außerdem sorgen drei fest installierte Nebellanzen in der Innenstadt für Abkühlung. Ein mobiler Wasservernebler kam unter anderem beim Südstadtfest und beim Badentreffen zum Einsatz. Die Stadt will die Angebote weiter ausbauen und den Hitzeaktionsplan an die zunehmenden Hitzeperioden anpassen. Zwischen Mitte Juni und Mitte August gab es im Stadtgebiet 5 Hitzewarnungen des Deutschen Wetterdienstes. Die längste dauerte 11 Tage.
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0: a name.
1: Ja, wo sind wir denn?
2: Sie liegt im Stadtteil Bruck und ist den Geschwistern Hans und Sophie Scholl gewidmet. Die beiden gehörten zur Weißen Rose, einer studentischen Münchner Gruppe, die während des Zweiten Weltkriegs im Widerstand gegen den Nationalsozialismus aktiv war. Die Geschwister wurden am 18. Februar 1943 beim Auslegen von Flugblättern in der Uni erwischt und bei der Gestapo denunziert. Nur 4 Tage später wurden sie zum Tode verurteilt und noch am selben Tag mit der Guillotine geköpft. Viele Straßen, Plätze und Schulen wurden nach den Geschwistern benannt. Zudem gibt es Kinofilme über ihr kurzes Leben.

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10: Ich bin Moritz Einzel. Bei einer Waffenkontrolle in Berngau in der Oberpfalz sind zwei Mitarbeiter des Landratsamtes getötet worden. Zunächst war von einem Toten die Rede. Am späten Abend bestätigte die Polizei, dass auch dessen Kollegin tödlich verletzt wurde. Der mutmaßliche Täter hat sich weiterhin in seinem Wohnhaus in Berngau verschanzt. Die Polizei ist mit einem Großaufgebot im Einsatz. Deutschland und Großbritannien haben ihren Freundschaftsvertrag bekräftigt. Bundeskanzler Merz und der britische Premier Burnham haben im Beisein von Schülerinnen und Schülern in Berlin die Urkunden ausgetauscht. Damit sei der letzte formelle Akt erfüllt, so Merz.
11: Und ich möchte es hier noch einmal sagen, dafür machen wir das. Damit die junge Generation auch in den bilateralen Beziehungen zwischen Deutschland als Teil der Europäischen Union und Großbritannien einfach merkt, wie gut wir Europäer zusammenarbeiten und wie sehr wir auch zusammengehören.
10: Der Kensington-Vertrag war schon im Sommer des vergangenen Jahres in London unterzeichnet worden. Bestimmte Blutuntersuchungen bei Schwangeren kommen auf den Prüfstand. Der Bundestag hat ein Monitoring für einen Test beschlossen, dessen Ergebnis zeigt, mit welcher Wahrscheinlichkeit beim Fötus eine genetische Abweichung, wie etwa Trisomie 21, vorliegt. Die Krankenkasse soll den Bluttest bei medizinischer Indikation weiterhin zahlen. Zugleich soll überprüft werden, welche Folgen die Untersuchung hat. Nach Angriffen auf den Flughafen der saudi-arabischen Hauptstadt Riyadh setzen die Fluglinien der Lufthansa Group ihre Flüge dorthin erstmal aus. Bis zum 16. Oktober würden die Verbindungen gestrichen, hieß es. Die jemenitische Houthi-Miliz hatte Angriffe auf den Airport für sich reklamiert. Streift in der Nähe des Münchner Flughafens ein Puma umher? Diese Frage versetzt die Region rund um die Gemeinde Oberding seit vorgestern in Aufruhr. Ob es sich bei dem Tier, das ein Jäger gefilmt hat, wirklich um eine Raubkatze handelt, ist weiter unklar. Die Sprecherin des Landratsamtes Erding, Fiebrand Kiermeier, sagte:
12: Was wir der Bevölkerung mit auf den Weg geben wollen, ist, halten Sie kleine Tiere, kleine Hunde weiterhin an der Leine, beobachten Sie Ihre Umwelt aufmerksam und melden Sie Auffälligkeiten direkt an die Polizei.
10: Die Polizei warnt vor gefälschten Puma-Bildern im Netz, die falsche Hinweise liefern und die Ermittlungen behindern.
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13: Mit Chris Wahle. Aus einer Brachfläche wird ein neues Stück Nürnberg. Auf dem Sandecker-Areal in Gebersdorf soll ein modernes Stadtquartier mit Wohnungen, Dienstleistern und Angeboten für die Nahversorgung werden. Aktuell wird dort noch der neue U-Bahnhof der U3 errichtet. Jetzt können die Nürnberger bei der weiteren Planung mitreden. Ab sofort bis 6. November sind die Pläne online einsehbar. Anregungen und Hinweise sind ausdrücklich erwünscht. Das Gelände war früher ein Kohlelager der US-Streitkräfte und lag danach jahrzehntelang brach. Mit der neuen U-Bahn-Endhaltestelle soll das Quartier künftig direkt an den öffentlichen Nahverkehr angebunden sein.
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1: Lore und Harry sind in alte Liebe seit fast 40 Jahren verheiratet. Zwischen den beiden fliegen regelmäßig die Fetzen. Es geht um alte Liebschaften, unerfüllte Träume und die Frage, was und wie viel es beim Einkaufen zum Essen geben soll.
2: Bratwurstschnecken.
3: Vier.
4: Zwei Bratwurstschnecken.
3: Wieso denn nicht vier?
5: Da bleibt die Hälfte übrig und wieder ist ein Schwein umsonst gestorben. Deine Bratwurstschnecke war ja auch mal ein Tier.
3: Nee, die war immer schon Bratwurstschnecke. Noch ein bisschen Bierchen.
5: Nein, der wird immer so schmierig.
2: Darf es noch was sein?
5: Nein, danke, das
3: brauchen wir nicht noch was.
5: Ja, Mülltüten.
3: Nein, hier jetzt zum Essen.
5: Fit und Klopapier.
1: Bei allen Streitereien über eins sind sich die beiden einig. Dass ihre Tochter schon wieder heiratet, finden sie befremdlich. Denn es wäre bereits ihre dritte Ehe.
3: Also ihr desaströses Privatleben wird mir allmählich am Arsch
5: vorbei. War mir klar, dass du das sagst?
3: Warum fragst du denn dann? Warum muss sie eigentlich ständig heiraten? Wie spießig ist das denn?
5: Ja, wir haben doch auch geheiratet.
3: Ja, einmal, damals, aus Liebe.
5: Liebe?
3: Ach, jetzt war es nicht mal mehr Liebe.
1: Doch war es schon. Es gibt ja auch Momente, in denen die frühere Leidenschaft wieder zurückkommt. Zum Beispiel, als sie das erste Mal seit langem wieder gemeinsam baden.
5: Früher haben wir oft zusammen gebadet.
3: Wann hat das eigentlich aufgehört?
5: Man wird alt, müde, langweilig.
3: Ich will aber nicht müde, alt und langweilig werden.
5: Bist du auch nicht?
3: Nee.
5: Noch nicht.
3: Du auch nicht.
1: Der Film von Andreas Dresen basiert auf Elke Heidenreichs gefeiertem Roman. Brillant gespielt wird das Ehepaar in Alte Liebe von Joachim Kroll und Ex-Franken-Tatort-Kommissarin Dagmar Manzel. Stefan Grundler, Redaktion Gong 97.1.

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